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0: Hallo, liebe Märchenfreunde aus nah und fern. Hier ist der Leseopa Richard mit dem Märchenzug Rumpumpel. Der rollt an diesem Wochenende wieder durch das Buchstabenland und hat diesmal Geschichten mit dem Buchstaben S im Gepäck. Im Lied zum Buchstaben fordert euch Uli Schwinge zum Singen, Spielen und Schunkeln auf. Und diese Geschichten beginnen auch mit dem Buchstaben S. Schabenis und das Wasser des Lebens, Siklala und Silvada, Sönnchen, Mündlein und Hähnchen.
1: Kinder,

0: Chavenes und das Wasser des Lebens. Am Anfang unserer Geschichte war Chavenes ein kleines Mädchen, das mit seinen Eltern in dem ärmlichsten Häuschen des Pueblos wohnte. Hunger und Elend waren ständig bei ihnen zu Gast, und je größer Chavenes wurde, desto öfter dachte sie darüber nach, wie sie diese ungebetenen Gäste vertreiben könnte. Denn sie wusste, dass weder Vater noch Mutter die nötige Kraft dazu aufbringen würden. So ruhte die ganze Schwere des Entschlusses auf ihr allein. Endlich kam ihr ein Gedanke. »Ich will Baumwolle sammeln und weben lernen«, dachte sie. Und es dauerte nicht lange, da hatte sie schon einen großen Strahn zum Verarbeiten bereit. Anfangs webte sie schöne Strümpfe, wie sie die Frauen zum festlichen Tanz zu tragen pflegten, dann aber wuchs unter ihren flinken Händen ein herrliches weißes Gewand, eine Manta, und schließlich gelang ihr auch noch eine entzückende Tanzscherbe. Das ganze Pueblo war von ihren Arbeiten begeistert und alle Frauen waren wie versessen darauf, diese Herrlichkeiten ihr eigen zu nennen. Das war Chavenes nur recht und so waren ihre Erzeugnisse bald verkauft. Dann webte sie eine noch viel schönere Manta, aber auch die behielt sie nicht für sich, denn man bot ihr einen sehr hohen Preis dafür. Und wie die Zeit verging, erschienen die Frauen des Pueblos eine nach der anderen in nagelneuen Gewändern zum Tanz. Chavenes webte und webte. Aber je mehr prächtige Gewänder aus ihren Händen hervorgingen, desto mehr wuchs der Hochmut in ihrem Herzen, so dass sie jetzt nicht nur schön und reich, sondern auch böse und hoffärtig war. Ihre Altersgenossinnen heirateten einen nach der anderen. Auch um Chavenes bewarben sich einige junge Indianer und brachten ihr, wie es im Pueblo jetzt noch Sitte ist, jeder ein schönes weißes Kleid, das sie selbst gewebt hatten. Aber Chavenes wies die Bewerber ab. »Ich brauche eure Geschenke nicht«, sagte sie hochmütig, »ich kann mir meine Kleider selber weben und noch viel schöner.« Den alten Leuten entging es nicht, dass im Herzen des Mädchens der Hochmut seine Blüten trieb, und sie schüttelten besorgt die Köpfe. »Du hast dich vom Guten abgewendet, Chavenes«, sagten sie vorwurfsvoll. »Die guten Geister haben dir Reichtum geschenkt, weil du ein fühlendes Herz hattest. Jetzt aber ist es voller Hoffart, und solche Menschen entgehen nur selten ihrer gerechten Strafe.«
1: »Spart euch diese Reden«, rief Chavenes aufbrausend. »Wenn ich Lust habe, kann ich mir für meinen Reichtum das ganze Pueblo kaufen und euch allesamt davonjagen.«
0: Seitdem wagte es niemand mehr, dem jungen Mädchen Vorhaltungen zu machen, und kein junger Indianer dachte mehr daran, dass er von Chavenes erhört werden könnte. Nur einen hatte ihre Schönheit so bezaubert, dass er trotz allem Tag und Nacht an einem herrlichen Hochzeitskleid für sie webte. Der Jüngling wurde der Narbige genannt, weil die Pranken des Bären Tumwa, von dem er einst überfallen worden war, auf seinem Gesicht Spuren hinterlassen hatten. Als das Kleid fertig war, ging er damit zu Chavenes.
1: »Was führt dich zu mir?«, fragte das Mädchen neugierig.
0: »Ich glaube an dein gütiges Herz, Chavenes, und bringe dir mein Hochzeitsgeschenk«, entgegnete der Jüngling und wollte seine Arbeit vor ihr ausbreiten.
1: »Bah, die Mühe kannst du dir sparen. Ich habe schon ganz andere fortgejagt. Oder hast du vielleicht gedacht, es würde mir Spaß machen, ein ganzes langes Leben lang dein gezeichnetes Gesicht zu sehen?«, spottete Chavenes.
0: Der gedemütigte Jüngling schlug die Augen nieder und entfernte sich wortlos. Die höhnische Rede des Mädchens hatte ihn tief verletzt. Der Narbige hatte von seiner Niederlage geschwiegen, aber Chavenes sorgte dafür, dass sie bald im ganzen Dorf bekannt wurde. Aber das sollte ihre letzte böse Tat sein. Kurz danach senkte sich auf das Pueblo eine schwüle, sternlose Nacht herab. Da war es plötzlich, als schwebte in dem Raum, wo Chavenes schlief, etwas durch die Finsternis, und dann traten drei sonderbare Geister an ihr Lager. Nichts als ihre seltsamen, fast unhörbaren Stimmen verriet ihre Gegenwart.
2: »Ich habe ihr Gesundheit und Schönheit verliehen«, flüsterte die erste Stimme, »aber nun schicke ich ihr für alles Böse, was sie getan hat, Krankheit und Schmerz.«
3: »Ich habe ihr Reichtum geschenkt, aber sie verdient ihn nicht und soll wieder in Armut und Elend leben.«
4: »Und ich schickte ihr den Tod. Weil sie den Hochmut nicht aus ihrem Herzen reißt, muss sie sterben. Hau!«
0: Mehr sagten sie nicht, denn mit dem letzten Wort kam aus der schweren, in der nächtlichen Stille hängenden Wolke ein Blitz herabgefahren, und noch ehe sein Schein erlosch, waren die seltsamen Wesen wie an einer Leiter daran hochgeklettert und oben im Sternenpueblo verschwunden. Über der Erde entlud sich ein Gewitter. Heftige Donnerschläge schreckten die Menschen aus dem Schlaf, und dann prasselte ein Regenguss nieder. Charvenes wusste von allem nichts. Sie hatte die ganze Nacht über tief geschlafen und schlug erst die Augen auf, als die Morgensonne ihre Strahlen auf die weißen Wände warf. Charvenes wollte sich erheben. Aber eine unerklärliche Müdigkeit hielt sie umfangen, so dass sie kein Glied rühren konnte. Sie wollte nach ihrer alten Mutter rufen, aber die Zunge lag ihr wie Blei im Munde. Da wusste sie, dass sie krank war. Lange blieb sie hilflos liegen. Erst als der Tag schon zur Neige ging, trat die Mutter an ihr Lager. Das krankhaft veränderte Gesicht der Tochter verriet ihr auf den ersten Blick, wie es um Charvenes stand, und sie ließ sogleich einen Zauberer rufen, der die Kranke gesund machen sollte. Anfangs weigerte sich der Zauberer, denn auch er war dem Mädchen nicht gewogen, aber als ihm eine reiche Belohnung zugesagt wurde, packte er seine Arzneien zusammen und ging zu Charvenes. Er wachte die ganze Nacht an ihrem Lager, zündete mehrmals ein Feuer an, stellte allerlei Tiegel darauf und braute darin, ununterbrochen Beschwörungsformeln murmelnd, seine Heiltränke. Charvenes schluckte sie gehorsam, aber sie brachten ihr keine Linderung. Im Gegenteil, noch ehe die Nacht dem Morgen gewichen war, hörte sie zum ersten Mal die Stimmen der Toten, die sie in das Reich der Schatten riefen. In der Früh nahm der Zauberer seinen Lohn und machte sich zum Weggehen bereit. »Meine Arzneien besitzen außergewöhnliche Heilkraft«, sagte er beim Abschied. »Aber die Krankheit, an der Charvenes leidet, vermögen sie nicht zu heilen. Ihr habt mich freigebig belohnt, darum will ich euch einen guten Rat geben. In den Felsenbergen wohnt ein noch mächtigerer Schamane als ich. Bietet ihm euren ganzen Besitz, und er wird eure Tochter gesund machen.« Die Eltern säumten nicht und ließen auch diesen Zauberer rufen. 3 Tage und 3 Nächte lang mühte sich der Alte, die Krankheit auszutreiben, aber vergebens. Nur eines gelang ihm, Charvenes die Sprache wiederzugeben, so dass sie sagen konnte, »Schon die 3. Nacht höre ich die Stimmen aus dem Reich der Schatten. Sie rufen immer lauter und lauter, und ich fürchte mich vor ihnen. Sag, weiser Mann, muss ich wirklich sterben?« Der Zauberer schüttelte den Kopf. »Meine Medizin hat dir nicht geholfen, obwohl im ganzen Indianerland keine heilkräftigere zu finden ist. Es gäbe vielleicht noch ein letztes Mittel, aber...« »Nenne es mir, großer Zauberer, du bekommst dafür alles, was ich besitze«, bat Charvenes. »Wie ich sehe, hat die Krankheit deinen Stolz gebrochen, und das ist ein gutes Zeichen. Denn um wieder gesund zu werden, brauchst du Liebe. Aber du hast ja jeden, der sie dir geben wollte, fortgejagt.« Charvenes brach in Tränen aus. Sie empfand bittere Reue über das, was sie getan hatte. Ach, wie gerne hätte sie jetzt alles wieder gut gemacht. In diesem Augenblick hörte man draußen die Leiter knacken. Jemand kam heraufgestiegen, und dann trat derjenige in den Raum, dem das Mädchen das größte Leid zugefügt hatte, der Narbige. »Im Pueblo heißt es, dass du krank bist«, sagte der Jüngling zu Charvenes. »Aber ich glaube es nicht und hoffe fest, dass du bald wieder gesund wirst.« »Nein, ich werde nie wieder gesund«, entgegnete Charvenes traurig, »weil ich niemand geliebt habe als mich selbst.« Da mischte sich der Zauberer in das Gespräch. »Willst du ihr helfen?« »Von Herzen gern. Ich liebe Charvenes noch immer, auch wenn sie mir sehr wehgetan hat.« Irgendwo weit in der Wüste, hinter dem Pueblo, strömt im Verborgenen das Brünnlein des Lebens. Du musst es suchen und das Wasser so schnell wie möglich Charvenes bringen. Hier, nimm meinen Krug. Er hält jede Flüssigkeit frisch.« Der Jüngling nahm den Krug und wollte die Hütte verlassen, aber der Schawane hielt ihn noch zurück. »Merke dir, dass dein Weg nur dann einen Sinn hat, wenn du Charvenes wirklich von ganzem Herzen liebst, denn nur deine Liebe wird dich an den Quell des Lebenswassers führen.« Volle 3 Tage war der Jüngling schon in der Wüste umhergeirrt, ohne auch nur die geringste Spur von dem Wasser des Lebens entdeckt zu haben. Nichts als glühende Sanddünen boten sich seinem suchenden Augen. Einige Male hatte er schon geglaubt, den kühlenden Quell vor sich zu sehen, aber wenn er dann näher trat, musste er erkennen, dass ihn seine Sinne genarrt hatten. Am dritten Tag fiel er vor Erschöpfung in den Sand und schlief ein. Während des Schlafes kamen Fieberträume über ihn, in denen ihm das Bild der schönen Chavenes erschien. Mit lieblichem Lächeln sang sie ihm ein Lied, das wie das Murmeln eines fernen Bächleins klang. Da erwachte er. Er sprang auf und blickte um sich. Von Chavenes war nichts zu sehen. Nur die heiße Wüste dehnte sich vor seinen Augen. Aber das Rauschen des Baches war noch immer zu hören. Ja, es schien sogar immer deutlicher zu werden. Jetzt fiel ihm ein, dass der Quell unter der Erde sein musste. Er scharrte den Sand weg und stieß auf Gestein. Aber er fühlte sich so schwach, dass er schon die Hoffnung, jemals zu dem Wasser vorzudringen, aufgab. Trotzdem machte er noch einen letzten Versuch. Er wälzte ein großes Felsstück beiseite. Und da sprang ihm plötzlich ein gewaltiger Wasserstrahl entgegen. Kaum hatte er sich das Gesicht gewaschen, spürte er, wie ihm das Blut mit neuer Kraft durch die Adern strömte. Und gleich darauf merkte er, dass noch ein größeres Wunder geschehen war. Das heilkräftige Wasser hatte die Narben in seinem Gesicht so geglättet, dass auch nicht die geringste Spur davon zurückgeblieben war. Er füllte den Krug des Zauberers mit dem Lebenswasser und eilte, so schnell er konnte, in das Pueblo zurück. Chavenes war überzeugt, dass der Jüngling die wundertätige Quelle nicht gefunden hatte und sie nun bald in das Reich der Schatten wandern müsse. Nur noch ein letzter Wunsch war ihr geblieben, von dem Narbigen Abschied nehmen zu können. Sie wartete und wartete, und als er endlich kam, setzte sie sich auf ihrem Lager auf, um ihm ihre letzten Worte zu sagen. Aber der Jüngling setzte ihr den Krug mit dem Wasser des Lebens an die Lippen. Schon der erste Schluck gab Chavenes ihre Kräfte zurück. Sie verließ das Krankenlager und dankte ihrem Retter mit einem liebevollen Lächeln. Da bemerkte sie, dass die Narben in seinem Gesicht spurlos verschwunden waren. »Auch ihm hat das Wasser des Lebens geholfen«, sagte der Zauberer, der sich bis jetzt im Hintergrund gehalten hatte, und trat zu dem jungen Paar. »Chavenes liebt dich«, sprach er zu dem Jüngling, »und ich weiß, dass ihr miteinander glücklich sein werdet. Aber um eines bitte ich euch, lasst niemals den Hochmut die Herrschaft über eure Herzen gewinnen.« Nach diesen Worten drehte sich der Zauberer um und verließ das Haus.
5: Sekala und Sevada. Es war einmal ein König, der hatte ein Pferd, aber kein Kind. Einmal flehte der König zu Gott: »Gott, schenke mir ein Kind, lass mich nicht kinderlos sein. Wem soll wohl später einmal mein Reich und mein Schloss gehören? Gib auch meinem Pferd ein Fohlen, damit seine Art nicht ausstirbt. Wenn ich ein Mädchen bekomme, will ich das Fohlen meinem Schwiegersohn schenken. Und wenn ich einen Jungen bekomme, dann soll es meiner Schwiegertochter gehören.« Bald darauf wurde die Königin schwanger und auch das Pferd wurde trächtig. 9 Monate später gebar die Königin eine Tochter, so schön wie die Sonne, und nannte sie Sekala. Das Pferd warf ein Fohlen, das erhielt den Namen Sevada. Man zog beide auf, ohne dass jemand ihren Namen erfuhr. Als das Mädchen 16 Jahre alt war, lud der König, soweit sein Ruf reichte, die Königssöhne und Herrscher anderer Länder ein. Viel Volk versammelte sich. Der König erklärte den Versammelten: »Im Hof liegt ein großer Stein. Tretet jeder einzeln darauf. Und wer den Namen meiner Tochter und meines Fohlens errät, dem gebe ich meine Tochter zur Frau und das Fohlen zum Geschenk.« Ein ganzes Jahr lang sprachen die Versammelten jeden Tag die verschiedensten Namen. Aber niemand konnte sie erraten. Eines Tages kam ein Bettler zu der alten Frau, die die Nachbarin des Königs war, und fragte: »Mutter, was ist hier los? Warum haben sich so viele Leute hier versammelt?« Die Alte berichtete ihm den Grund der Versammlung. Der Bettler sagte: »Haben die beiden denn solche Namen, dass niemand sie herausfinden kann?«
6: »Das Mädchen heißt Sekala und das Fohlen
5: Sie war da, sagte die Alte. Dann ging der Bettler und schrie, »Weg hier! Aus dem Weg mit euch!« Man blickte sich um und sah einen schmutzigen Bettler, der sich durch die Menge drängte und dabei schrie, »Geht mir aus dem Weg!« Er kämpfte sich durch, stieg auf den Stein und rief, »Das Mädchen heißt Sekala und das Fohlen Sewarda.« Die Herrscher waren so erschüttert und das Volk so enttäuscht, dass niemand auch nur ein Wort sagte. Den Vater des Mädchens brachte man tief betrübt nach Hause und konnte ihm nur mit Mühe die Schwermut vertreiben. Der Befehl des Königs war jedoch unwiderruflich. Sofort brachte man den Bettler ins Bad, wusch ihn, legte ihm Staatskleider an, aber was sollte man gegen den Schmutz tun, der ihm aus Ohren, Nase und Augen rann? Alles Volk begleitete die Königstochter und den Bettler als Hochzeitsgäste. Der Herrscher selbst gab ihm eine reiche Mitgift auf den Weg. Natürlich wurde dem Schwiegersohn auch das Fohlen gesattelt und er wurde darauf gesetzt. Lange waren sie unterwegs, der Weg nahm kein Ende. Doch ein Haus kam nicht in Sicht. Wie sollte man auch etwas sehen, das es gar nicht gab? Sie wurden müde und hielten auf freiem Feld an, um auszuruhen. Die Müdigkeit vom langen Reiten war so groß, dass sie auf der Stelle einschliefen. Der Bettler legte sich auf den Schoß des Mädchens und schlief ein. Das Mädchen sah ihn immerzu an und begann zu weinen. »Warum weinst du?« fragte das Pferd. »Wie sollte ich nicht weinen? Schau nur, wie er aussieht, der auf meinem Schoß liegt«, antwortete das Mädchen. Das Pferd brachte ihr im Maul ein Kissen und sagte, »Leg ihm das unter den Kopf, und du steh auf, zieh dir Männerkleider an, schneide dein Haar kurz, setze eine Mütze auf, und dann wollen wir aufbrechen. Ich bringe dich in ein anderes Land.« Das Mädchen legte ihrem schmutzigen Bräutigam jenes Kissen unter den Kopf. Sie kleidete sich wie ein Mann, schnitt sich das Haar kurz, setzte eine Mütze auf und schwang sich aufs Pferd und ritt davon. Als die Leute aufwachten, fanden sie weder das Mädchen noch das Pferd. Da kehrten sie alle um und der schmutzige Bräutigam zog ebenfalls seines Weges. Das Pferd trug das Mädchen ans Ende eines Landes und baute ihr aus Holunder eine Hütte, in der sie wohnen konnte. Es brachte ihr Wildbret und ernährte sie damit. Das Mädchen erlernte auch das Jagen und fing sogar Fasane und Rebhühner. Eines Tages kam ein junger Mann, der von seltener Schönheit war, mit seinen Soldaten beim Jagen zu jener Hütte. Es war der Sohn des Königs, der in dem Land herrschte, wo das Mädchen und das Pferd sich niedergelassen hatten. »Guten Tag, junger Mann, woher kommst du?« grüßte der Königssohn. »Ich komme aus einem anderen Land und bin auf der Jagd hierher geraten«, sagte das Mädchen und führte mit ihrem Pferd vor, wie sie das Wild und die Vögel lebend fing. Abends kam der Königssohn nach Hause und erzählte seiner Mutter, der Vater war schon lange tot, am Ende des Landes habe sich ein junger Mann niedergelassen, der mit seinem Pferd so zu jagen verstand, dass ihnen kein Vogel entkommen könne, sie fingen ihn lebend. Seitdem machte der Königssohn die Jagd zu seiner Gewohnheit und sie jagten jeden Sonntag gemeinsam. Eines Tages sagte der Königssohn zu seiner Mutter, »Mutter, ich muss diesen jungen Mann einladen. Ich stehe in seiner Schuld. Er gibt mir immer, was ich als Jagdbeute mitbringe.« »Lade ihn ein, wenn es dir Freude bringt«, sagte die Mutter. Als der Königssohn wieder jagen ging, lud er das Mädchen ein. Das Mädchen fragte das Pferd, »Der Königssohn lädt mich ein. Soll ich hingehen oder nicht?« »Gehe nur. Aber ich weiß, er wird dir Wein aufzwingen und du kannst überhaupt nicht trinken. Immer wenn du trinken musst, musst du denken, das soll in Sewardas Bauch fließen. Dann werde ich betrunken und nicht du. Nur musst du mich gut wärmen, sonst erkälte ich mich.« So sprach das Pferd. Das Mädchen folgte der Einladung und nahm das Pferd mit. Als sie ankamen und die Mutter sie sah, sagte sie zu ihrem Sohn: »Kind, das ist ein Mädchen.« Der junge Mann lachte.

0: Sie deckte es gut zu, gab ihm zu fressen und legte sich schlafen. Am nächsten Tag, als sie erwachten, sagte der junge Mann zu seiner Mutter: »Hast du nicht gesagt, es sei ein Mädchen? Dabei hat er so viel Wein getrunken und war nicht betrunken.« »Trotzdem ist es ein Mädchen«, beharrte die Mutter. 3 Tage lang tranken sie. Der junge Mann ließ sie nicht gehen. Am 4. Tag sagte das Pferd: »Ich kann keinen Wein mehr trinken. Sag nicht mehr, dass der Wein in meinen Bauch fließen soll. Wenn du aber willst, dann trink du.« Was sollte sie tun? Dem jungen Mann zuliebe blieb das Mädchen noch, aber als sie ein Glas getrunken hatte, schlief sie auf der Stelle ein. Die Mütze fiel ihr vom Kopf und das Haar fiel ihr auf die Schultern. Sie war wunderschön anzusehen. »Habe ich dir nicht gesagt, Kind, dass es ein Mädchen ist?« meinte die Mutter. »Noch besser, wenn es ein Mädchen ist«, sagte der Königssohn. »Ich will sie zur Frau nehmen. Gott hat sie mir gegeben.« Sie trafen Vorbereitungen zur Hochzeit und das Mädchen sagte natürlich nicht nein. Sie heirateten, feierten Hochzeit und lebten glücklich. Der junge Mann liebte sie über alle Maßen, aber trotzdem packte ihn das Jagdfieber und er beschloss, hinter 9 Bergen zu jagen. Er sagte zu seiner Frau: »Du musst mir dein Pferd leihen.« Die Frau fragte das Pferd: »Er bittet mich um dich. Er will hinter 9 Bergen auf die Jagd gehen. Soll ich ihm dich geben oder nicht?«
1: »Gibst du mich hin, wirst du es bedauern. Gibst du mich nicht hin, wirst du es ebenfalls bedauern. Gib mich also ruhig hin, aber das Gebiss behalte«, sagte das Pferd.
0: Die Frau ging zu ihrem Mann und sprach: »Das Pferd gebe ich dir, aber das Gebiss nicht.«
1: »Wer gibt denn ein Pferd ohne Gebiss?«, wunderte sich der junge Mann.
0: Da ging die Frau wieder zum Pferd und sagte: »Er besteht auf das Gebiss.«
1: »Gib ihm das Gebiss, aber gib ihm nicht die Weidefessel.«
0: Die Frau kam wieder zu ihrem Mann und sprach: »Das Gebiss gebe ich dir, die Weidefessel aber nicht.« Der Mann erwiderte:
1: »Das geht nicht. Das Pferd muss sein ganzes Geschirr bei sich tragen.«
0: Was blieb ihr anderes übrig? Sie gab ihm das Pferd mit seiner gesamten Ausrüstung. Die Frau war schwanger und deshalb trug der junge Mann seiner Mutter auf:
1: »Schicke mir jede Woche einen Boten und gib mir Nachricht, wie es meiner Frau geht. Wenn sie das Kind zur Welt bringt, lasst mich wissen, ob es ein Junge oder ob es ein Mädchen ist.«
0: Der Königssohn verabschiedete sich von seiner Mutter und der Frau und brach auf. Er überquerte 9 Berge und nahm bei einer alten Frau Unterkunft. Tagsüber ging er auf die Jagd, abends kehrte er zurück. Eines schönen Tages schrieb ihm die Mutter: »Kind, deine Frau ist niedergekommen. Sie hat einen Jungen geboren. Er hat goldenes Haar. Komm und sieh ihn dir an.« Die Alte empfing den Boten, nahm ihm den Brief ab, las ihn und schrieb in derselben Handschrift: »Kind, deiner Frau geht es wieder besser. Sie hat einen Hund geboren. Komm und sieh ihn dir an.« Am Abend kam der junge Mann von der Jagd zurück. Die Alte gab ihm, was sie selbst geschrieben hatte. Er las, dass es seiner Frau wieder besser ging, dankte Gott und schrieb der Mutter: »Ob sie einen Hund zur Welt gebracht hat oder etwas anderes, behüte mir Frau und Kind gut, bis ich wiederkomme.« Als der junge Mann am nächsten Tag jagen ging, schrieb die Alte auch diesen Brief neu und gab ihn dem Boten mit.
1: »Ob sie einen goldhaarigen Jungen geboren hat oder nicht, wirf Mutter und Sohn in den Kalkbrennofen.«
0: Als die Mutter diesen Brief erhielt, wunderte sie sich. Hier war er ganz verrückt gewesen nach seiner Frau. Was mochte ihm dort geschehen sein? Sie schrieb ihm zurück: »Kind, du hast doch deine Frau sehr geliebt. Sie hat auch einen schönen Jungen mit goldenem Haar zur Welt gebracht. Wozu willst du sie in den Ofen werfen? Komm und schau sie dir an.« Der Bote brachte den Brief wieder zu der Alten. Diese las ihn und schrieb ihn abermals neu: »Kind, du hast ein Hundekind. Schau es dir mit deinen eigenen Augen an.« Als der junge Mann am Abend kam, fand er dieses Schreiben vor. Er schrieb zurück:
1: »Mutter, ich habe dir doch geschrieben, ob sie einen Hund zur Welt gebracht hat oder etwas anderes. Behüte mir Frau und Kind gut, bis ich wiederkomme.«
0: Am nächsten

0: Am Tag ritt er wieder auf die Jagd. Die Alte schrieb wiederum einen neuen Brief. Ob sie einen goldhaarigen Jungen geboren hat oder nicht, wirf vor meiner Ankunft Mutter und Sohn in den Kalkbrennofen. Was sollte die Mutter tun? Sie fürchtete das eine wie das andere. Würde sie beide in den Ofen werfen, hatte sie weder eine Schwiegertochter noch ein Enkelkind. Erfüllte sie diesen Auftrag nicht, was sollte sie dann dem Sohn sagen, wenn er wiederkäme? Sie ließ den Kalkbrennofen mit dürrem Holz füllen und Feuer anzünden. »Ich kann nicht zuschauen«, sagte die Mutter und übergab Frau und das Kind ihren Soldaten. »Wenn er heiß geworden ist, werft sie hinein.« Als der Ofen glühte, nahmen die Soldaten die Frau und das Kind und warfen beide hinein. Sie selbst entfernten sich eilig, denn auch ihnen war es leid um die beiden. Im gleichen Augenblick kam das Pferd angesprengt, packte Frau und Kind mit dem Maul und zog sie heraus. »Habe ich dir nicht gesagt, du sollst ihm das Gebiss und die Weidefessel nicht mitgeben?« »Als ich erfuhr, was sie vorhatten, habe ich das Gebiss zerbrochen und kam hierher geeilt. Auf halbem Wege brach mir das Rückgrat. Ich zerbrach auch die Weidefessel. Da brach der Knochen ganz durch. Nun kann ich nicht mehr leben und weiß, dass ich bald sterben werde. Wirf meine Knochen nicht fort. Nimm sie und errichte aus ihnen einen Zaun um ein großes Feld. Geh dort hinein, leg dich schlafen. Und wenn du aufwachst, werden Häuser dastehen und alles wird von einer Mauer umgeben sein.« Kaum hatte das Pferd dies gesagt, starb es. Lange weinte die Frau um ihr Pferd. Es wurde Abend. Sie legte sich auf das öde Feld, drückte das kleine Kind an ihr Herz und schlief ein. Als sie am nächsten Morgen aufwachte, sah sie, dass ringsum eine feste Mauer stand. Sie ordnete die Knochen nochmals, legte sie diesmal zu verschiedenen Zimmern und schlief die nächste Nacht darin. Als sie erwachte, sah sie im Hof schöne Häuser stehen. Sie richtete sich ein und begann dort zu wohnen. Sie ging auf die Jagd und ernährte damit ihr Kind. Das Kind wuchs heran. An einem Tag wuchs es so viel wie andere in einem Jahr. Es nahm zu und sah bald voll und kräftig aus wie der Vollmond. Als der Königssohn erfuhr, dass das Pferd gestorben war, kam er sofort nach Hause und fragte: »Wo sind meine Frau und mein Kind?« »Ich habe sie in den Kalkbrennofen geworfen.« »Wieso hast du sie in den Kalkbrennofen geworfen? Was haben sie dir getan?« fragte der Sohn. Die Mutter brachte ihm jene Briefe. »Du hast es mir doch geschrieben, und da habe ich es getan.« Der junge Mann erkannte zwar seine Handschrift, aber nicht seine Worte. Da wunderte er sich. »Du hast mir doch geschrieben, deine Frau hat einen Hund zur Welt gebracht. Und hier steht etwas von einem Jungen mit goldenem Haar?« Da wunderte sich nun auch die Mutter. »Was sagst du da, Kind? Ich habe dir geschrieben, dass sie einen Jungen mit goldenem Haar geboren hat. Du solltest herkommen und ihn ansehen.« Sie merkten, dass die Alte an allem schuld war. Sie schlugen sich an den Kopf und weinten und trauerten. Aber was half das noch? Es verging eine lange Zeit. Die Mutter riet dem Sohn, auf die Jagd zu gehen, damit er auf andere Gedanken käme. Er hörte auf die Mutter und begab sich ans Ende seines Reiches. Dabei gelangte er zu dem Schloss seiner Frau und staunte, wer dieses Gebäude wohl erbaut haben mochte. Er ritt rings um die Mauer, warf einen Blick zum Tor hinein und sah eine schöne Frau und einen kleinen Jungen mit goldenem Haar. Der Junge gefiel ihm so sehr, dass er ihn rief und fragte: »Wen hast du denn hier, Kleiner? Bei wem wohnst du?« Das Kind sagte: »Meine Mutter und ich leben hier.« Der Königssohn nahm das Kind mit, als er zur Jagd ritt. Er gab ihm einen Fasan und trug ihm auf: »Vielleicht kann deine Mutter ihn uns braten. Dann bring ihn heraus, wir wollen ihn zusammen essen.« Das Kind lief ins Haus, brachte der Mutter den Fasan und richtete ihr aus, was er sagen sollte. Die Frau wusste sofort, dass ihr Mann gekommen war. Als sie ihn sah, hatte sie das Kind absichtlich zum Spielen hinausgeschickt. Nun briet sie den Fasan und sagte zu ihrem Kind: »Geh, Kind, bitte ihn hereinzukommen und hier zu essen.« Das Kind lief hin und der Königssohn folgte ihm erfreut, weil er nun Gelegenheit hatte zu erfahren, wer in diesem schönen Schloss wohnte. Die Frau empfing den Gast höflich. Der Königssohn erkannte sie nicht und wiederholte seine Frage. »Wer wohnt hier und wie viele seid ihr? Und woher seid ihr denn gekommen? Früher standen hier weder Haus noch Mauer, obwohl ich schon 3, 4 Jahre nicht mehr hierher gekommen bin. Ich hatte keinen Grund dafür, denn ich habe meine Frau und mein Kind verloren.« Die Frau erzählte ihm ihre Abenteuer von Anfang an. Wie sie geboren und aufgezogen wurde, was für ein Pferd sie hatte, wie sie einem Bettler gegeben wurde und später mit dem Pferd zusammen im Freien lebte, wie der Königssohn sie heiratete und sie in seiner Abwesenheit, als er zur Jagd fortgeritten war, einen Sohn gebar, wie sie davon ihrem Mann berichten ließ, welche Antwort sie erhielt und wie die Schwiegermutter sie in den Kalkbrennofen warf, wie das Pferd hinzukam und sie beide rettete, wie das Pferd starb und sie aus seinem Knochen das Haus erbaute und unter welchen Schwierigkeiten sie hier mit ihrem kleinen Kind lebte. Als der Königssohn dies hörte, sprang er auf, umarmte Frau und Kind und küsste sie, und sie begannen zu weinen. Er bat sie zu vergessen, was sie erlitten hatte, denn er trug keine Schuld daran. Alles war das Werk der alten Frau gewesen. Als das Pferd gewirrt und das Gebiss zerbrochen hatte, war er auch heimwärts gezogen, denn er hatte gefühlt, dass ein Unglück geschehen sein musste. Als ich heimkam, hat mir meine Mutter alles erzählt und mir auch jene Briefe gezeigt. Da habe ich einen Mann zum Haus der Alten geschickt und es zerstören lassen. Voller Freude sandte der Königssohn nun einen Mann zu seiner Mutter mit der Nachricht, er habe Frau und Kind unversehrt wiedergefunden und sie solle herkommen. Sogleich holte man die Mutter. Sie freute sich sehr, als sie die Schwiegertochter und das Kind sah, ließ Männer ausschicken, um allen Besitz, den sie hatten, herbeizuschaffen, und ließ eine Stadt bauen. Dort siedelte sie ihren Hof an, und sie lebten glücklich. Nur über eines waren sie traurig, dass sie das gute Pferd nicht mehr hatten.
1: Söhnchen, Mündlein und Hähnchen. Vor vielen, vielen Jahren lebten einmal irgendwo unter dem Himmel 3 Brüder, Söhnchen, Mündlein und Hähnchen. Die jüngeren Brüder, Mündlein und Hähnchen, gerieten, wie alle wilden Buben auf der Welt, oft in den Streit. Doch so oft dies geschah, jedes Mal kam dann ihr großer Bruder Söhnchen herbei, und ihm gelang es schnell, sei es im Bösen, sei es in guten Worten, sie zu versöhnen. Darum kam den Nachbarn niemals ernsthafter Zwist zwischen den Brüdern zu Ohren. Und ebenso wenig hätte ein neugieriges Auge Zank und Hader in ihrem Heim erspähen können. So lebten die 3 Brüder stets in Frieden und Eintracht viele Jahre lang. Einmal aber rief Söhnchen das Mündlein und das Hähnchen zu sich, strich ihnen liebevoll über dem blonden Strubelköpfchen und sprach: »Meine lieben Brüder, bisher haben wir uns noch nie auch nur für einen Tag getrennt. Allezeit haben wir 3 zusammen in diesem Haus gelebt, das uns unser Vater hinterlassen hat. Morgen aber muss ich euch in aller Frühe Lebwohl sagen und mich auf einen weiten Weg machen. Ein ganzes Jahr werde ich fort sein. In dieser Zeit bleibt ihr allein. Bruder Mündlein, während ich in fernen Ländern umherstreife, kümmere du dich um unsere Sternenherde, wie du es bisher getan hast. Und du, Bruder Hähnchen, halte auch weiter das Haus sorgfältig in Ordnung, auf dass dein Bruder Mündlein immer sauber und reinlich gekleidet ist und, wenn er ermüdet mit der Herde von der Weide heimkehrt, immer ein schmackhaftes Mahl vorfindet. Dies alles tut ohne Zank und Streit. Denn wenn ihr unser friedliches Haus zum Gespött der Leute macht, dann werden wir nie wieder zusammenkommen und auf ewig getrennt sein.« Kaum hatte Söhnchen das den beiden Schlingeln aufgetragen, da trat schon Mündlein vor ihn hin, warf sich in die Brust, rümpfte sein Stupfnäschen und rief: »Mach dir darum keine Sorgen, Bruder Söhnchen. Ich bleibe ja hier. Und so wird zu Hause auch ohne dich alles wie geschmiert gehen. Sieh doch nur, wie ich gewachsen bin. Nur eine Handbreit noch, und ich bin so groß wie du. Und er blähte sich vor Wichtigkeit so auf, dass er einer großen Kugel glich. Und was hast du mir zu sagen, Bruder Hähnchen? Fragte Sönnchen das Hähnchen und ließ lächelnd den Blick zu ihm hinwandern. Darauf schien Hähnchen nur gewartet zu haben. Es warf sich Sönnchen in die Arme, presste sich ihm an die starke Brust und schluchzte.
2: »Ich weiß nur, Bruder Sönnchen, dass ich sehr, sehr traurig sein werde, wenn du nicht bei uns bist. Du hast doch immer Vater- und Mutterstelle bei uns vertreten. Drum geh, wohin dir gehen musst, doch komm nur möglichst schnell zurück, sonst sterbe ich vor Sehnsucht nach dir.«
1: Um vor den beiden Brüdern seinen Abschiedsschmerz zu verbergen, ging Sönnchen schnell fort unter dem Vorwand, er müsse sich auf die Reise vorbereiten. Am anderen Morgen, als Möndlein und Hähnchen noch schliefen, stahl er sich still und leise davon. Ohne von den Brüdern Abschied zu nehmen, machte er sich schweren Herzens auf den weiten Weg in unbekannte Länder. Sönnchen war schon weit von Heim und Herd, als dort Hähnchen als Erster erwachte. Gleich fiel ihm wieder ein, dass Sönnchen fortgegangen war, und es betrübte ihn doch sehr, dass der geliebte Bruder sie ohne ein Wort des Abschieds verlassen hatte. Aber dann fiel ihm ein, was ihm Sönnchen aufgetragen hatte. Hähnchen sprang sogleich auf die Füße und begann, seinem Bruder Möndlein ein Frühstück zu bereiten, bevor dieser mit der Sternenherde zu den Himmelswiesen auszog. Er wickelte frischen Käse in Weinblätter, füllte ihm ein Salzfässchen und steckte es zusammen mit einem großen Laib Brot in das Bündlein Möndleins. Erst dann trat er an das Bett, wo der junge Hirte noch in süßen Schlummer lag. »Los, Bruder Möndlein, steh auf! Schon lange warten die Sterne darauf, zur Weide geführt zu werden.« »Hm, murmelte Möndlein, wurde aber nicht wach, sondern drehte sich auf die andere Seite und kuschelte sich zurecht. Hähnchen stieß ihn ein zweites Mal an. Wieder bewegte sich Möndlein, wieder murmelte es etwas, dann aber schlief es weiter. So ging das mehrere Male. Und erst als Hähnchen dem verschlafenen Hirten kaltes Wasser ins Gesicht spritzte, fuhr dieser zusammen und öffnete die Augen. »Warum hast du mich geweckt, du Quälgeist?« rief Möndlein böse, als es den über sich gebeugten Hähnchen ins Gesicht blickte. »Bist du blind, dass du nicht gesehen hast, wie süß ich schlief?«
2: »Sei nicht böse, Brüderlein«, erwiderte Hähnchen sanft. »Natürlich hatte ich gesehen, wie schön du schliefst. Und es tat mir sehr leid, dich zu wecken. Aber du weißt doch, was gestern uns beiden Brudersöhnchen aufgetragen hat.«
1: »Was denn?« Möndlein geriet immer mehr in Ärger. »Na, dass du, solange er nicht da ist, die Sterne hüten sollst, während ich den Haushalt besorge. Sieh mal her, ich habe dir alles für eine Mahlzeit in dein Bündelchen gesteckt. Du brauchst nur die Sterne auf die Himmelsweide zu führen, denn wie lange plögen die Ärmsten schon nach ihrer Weide?« Möndlein aber gähnte herzhaft und unterbrach Hähnchen.
3: »Nein, so geht das nicht. Wir werden uns abwechseln. Heute wirst du sie hüten und ich bleibe daheim und besorge den Haushalt. Morgen bleibst du hier und ich ziehe mit den Sternen aus.«
2: Aber Bruder Sönnchen hat doch angeordnet«, versuchte Hähnchen Möndlein zur Vernunft zu bringen.
1: Doch der streitsüchtige Bruder brauste auf, wurde rot vor Zorn, sprang aus dem Bett und stampfte wütend mit dem Fuß auf.
3: »Schweig, ich will kein Wort mehr hören. Jetzt bin ich der Älteste zu Hause. Du hast mir zu gehorchen. Los, steh nicht länger herum. Zieh ab mit der Herde. Die hindert mich mit ihrem Plögen nur am Schlafen.«
1: Um keinen größeren Zwist heraufzubeschwören, schluckte Hähnchen die Kränkung hinunter, schwang sich das für Möndlein bereitete Hirtenbündel über die Schulter, griff nach dem in einer Ecke gestellten Hirtenstab und eilte zu dem Schafstall, wo die hungrigen Sternenlämmchen immer jämmerlicher blökten. Dann öffnete er die Stalltüren und die Sterne flogen gleich gollender Hirse hinaus und hüpften so schnell sie konnten zur Himmelswiese. Wunderbar waren die Himmelswiesen. Alles an ihnen war blau. Blau war das hohe, betaute Gras, das wie ein aufgewühltes Meer wogte, so weit der Blick reichte. Blau waren die schäumenden Bächlein, über die in übermütigem Tanz blaue Libellen hineinhuschten. Blau waren die arbeitsamen Bienen, die ruhelos von einer Blume zur anderen summten. Blau waren die Vögel in dem üppigen blauen Gesträuch, die ohne Unterlass zwitscherten und sangen. Als ich über dies blaue Gräsermeer die von Hähnchen hergeführten Sternenschäflein zerstreuten, flimmerten sie im tauigen Gras gleich goldenen Leuchtkäferchen. Dieser Anblick, der süße Gesang der Vögel und der Silberklang der Glöckchen an den Sternen vertrieb in kurzer Zeit den Kummer aus Hähnchens Brust. Die Sehnsucht nach dem geliebten Sönnchen, die ihm vorher fast das Herz abgesprengt hatte, schwand allmählich. Das Herz füllte sich ihm mit Freude, seine Lippen öffneten sich in einem glücklichen Lächeln. Es wusste selbst nicht, wie es kam, doch es erhob die Stimme und rief Mündlein beim Namen, als ob jenes in der Nähe sei und es hören können.
2: Kikeriki, Bruder Mündlein, ich bin dir nicht mehr böse, dass du Bruder Sönnchens Auftrag nicht gefüllt hast und mich die Sternenherde weiden geschickt hast. Zu Hause wäre mir das Herz zersprungen vor Kummer um den Bruder. Hier aber fühle ich mich wohl und bin vergnügt. Kikeriki!
1: Dann zog Hähnchen eine silberne Flöte aus einem Hirtenbündel, setzte sie an die Lippen und spielte lustige Weisen. Die purzelten wie ein Sperlingsschwarm über das Gras und wetteiferten mit dem Gesang der Vögel, vermischten sich mit dem Murmeln der Bächlein und verschmolzen harmonisch mit den Klingen der Glöckchen am Halse der Sternenschäfchen. Den ganzen Tag ließ Hähnchen sie nicht verstummen. Es war schon spät, als Hähnchen seine silberne Flöte wegsteckte und die satte Herde heimwärts trieb. Unterwegs sprang der junge Hirt flink unter seinen Sternen dahin und sprach zu sich selbst. Zu Hause hat Mündlein sicher schon den Tisch gedeckt und wartet auf meine Rückkehr. Auf dem Tisch dampft ein Topf mit warmer Bohnensuppe. Im Zimmer duftet es schön nach Bohnenkraut und Petersilie und nach frischem Maisbrot. Und ich habe solch einen Hunger, dass ich 3 Teller Bohnensuppe und die Hälfte vom Maisbrot verspeisen werde. Bruder Mündlein wird mir zugucken, wie ich esse, wird sich freuen und mir bei jedem Bissen zureden. Nimm noch ein bisschen, Brüderchen Hähnchen, iss noch etwas, du hast heute gearbeitet und hast es dir verdient. Dann gehen wir beide vor das Haus und singen fröhlich. Die Nachbarn, die es hören, werden sich sagen, in schöner Eintracht leben diese Brüder, sie sind zu beneiden. Und so wie Bruder Sönnchen von der weiten Reise zurückkehrt, werden sie ihm alles erzählen. Er wird ihnen zuhören und sich von Herzen freuen. Doch es kam anders, als der Hirt es sich gedacht hatte. Als Hähnchen am Morgen die Sternenherde auf die Weide geführt hatte, steckte sich Mündlein bis über den Kopf zu und schlief sofort wieder ein. Einmal wachte es auf, schlief aber wieder ein und erwachte erst am Mittag. Und dann stand es nicht auf, dem Bruder ein warmes Abendessen zu kochen, sondern aß alles selbst, was es in der Vorratskammer fand. Dann legte er sich wieder hin, wickelte sich in die Decke wie eine Seidenraupe ins Gespinst und begann, sogleich wieder behaglich zu schnarchen. So verbrachte es den ganzen Tag träge und müßig. Darum fand Hähnchen, als es mit der Sternenherde heimkam, zu Hause nichts von dem, wovon es unterwegs geträumt hatte. Weder ein gedeckter Tisch, noch ein dampfender Topf mit leckerer Bohnensuppe, noch ein frisches Maisbrot erwartete ihn. Und Mündlein, nun Mündlein, lag unbekümmert im Bett und schnarchte so laut, als ob es vorher 3 Tage und 3 Nächte hintereinander gearbeitet hätte. Das alles betrübte das müde und hungrige Hähnlein sehr. Das Herz tat ihm weh vor Kummer darüber, dass der Bruder es am Morgen geradewegs aus dem Haus getrieben, die Sternenherde zu weiden und obendrein ihm nicht das Geringste zum Essen vorbereitet hatte, ja selbst alle Vorräte aufgegessen hatte, so dass sich der arme Hirt hungrig niederlegen musste. Doch als es sich gemütlich in die Decken gewickelt hatte und der Schlaf sich auf seine müden Lider senkte, verzieh das gutmütige Hähnchen dem bösen Bruder wieder einmal
2: und murmelte schon halb im Schlaf. »Na, warum soll ich ihm so böse sein? Oh, was geschehen ist, ist geschehen. So schnell wird man ja nicht verhungern. Und wenn ich morgen zu Hause bleibe, werde ich mich satt essen und auch dem Mündlein zeigen, wie man einen hungrigen Hirten empfängt. Wenn er am Abend mit der Sternenherde von der Himmelswiese heimkommt, wird nichts auf dem gedeckten Tisch fehlen.« Doch wieder kam es anders, als Hähnchen es sich gedacht hatte. Am nächsten Tag, als der Morgen schon eben graute, klang von Mündleins Bett her ein jämmerliches Stöhnen. »Oh, au, oh, au!« »Was fehlt dir denn, Brüderlein?« Hähnchen sprang erschrocken aus dem Bett und lief zum Bette Mündleins. »Warum stöhnst du so jämmerlich?« »Oh, ich bin krank, Bruder Hähnchen, sehr krank. Ich kann mich nicht rühren. Ich komme um vor Leibesschmerzen.« Und Mündlein ächzte noch stärker, als es Hähnchens besorgtes Gesicht über sich geneigt sah. Oh, wie soll ich mich so krank und elend mit der Herde zur Himmelswiese schleppen? Nicht auszudenken. Oh!« Die Klagetöne des Bruders gingen Hähnchen zu Herzen und es sagte sofort: »Wenn du krank bist, Mündlein, wirst du natürlich nicht gehen, sondern zu Hause bleiben. Ich werde die Herde heute auf die Weide führen. Du bleib nur liegen, bis du wieder gesund bist. Wir sind doch dazu Brüder, um einander beizustehen.« Gesagt, getan. Obwohl ihm schwindlig vor Hunger war, ließ Hähnchen den Bruder im Bett liegen und trieb, wie am Tage vorher, die Sternenherde aus dem Stall und schnell zu den Himmelswiesen. Unterwegs aber bemerkte es, dass es sich in seiner Sorge um den Bruder das Bündel mit der Flöte darin zu Hause vergessen hatte und dachte: »Da gehe ich lieber zurück und hole es mir. Wenn ich schon hungrig bleiben soll, dann möchte ich wenigstens fröhliche Musik.« Und während es nach Hause eilte, murmelte Hähnchen vor sich hin: »Gut, dass ich noch einmal zurückkomme. Wer weiß, ob mein liebes Brüderchen sich nicht im Fieber wälzt und nach einem Tropfen Wasser schmachtet.« Doch wie es die Gartentür des Hauses erreichte, was musste es da sehen? Im Garten vor dem Haus hallte fröhliches Kindergelächter. Da tummelte sich eine Schar von Nachbarskindern, die herumsprangen, sich balgten, Haschen spielten und so einen Lärm machten, dass es weit und breit zu hören war. Und unter ihnen war der ausgelassenste, flinkste, lauteste, der Kranke von heute Morgen, Mündlein. Hähnchen traute seinen Augen nicht. »Träume oder wache ich? Ich habe den Bruder doch vor einer Stunde krank im Bett gelassen, wo er sich wie ein Fisch auf dem Trockenen vor Schmerzen krümmte. Und jetzt?« Inzwischen hatte Mündlein seinen unerwartet zurückgekommenen Bruder erspäht und lief noch atemlos vom Spiel zu ihm hin. Und wie es noch keuchend vor dem fassungslosen Hähnchen stehen blieb, schrie Mündlein es an: »Wie konntest du die Sternlein allein lassen, du Bengel, und hierher kommen? Marsch zurück zu ihnen!« Doch dieses Mal ließ Hähnchen empört über den Betrug des Bruders, dessen Grobheit sich nicht gefallen. »Nirgendwo gehe ich hin. Wenn du dich am Morgen nur krank gestellt hast, kannst du selber zu den Sternen gehen. Ich werde doch nicht die Arbeit von Faulenzern tun.« Bei diesen Worten wurde Mündlein rot von Kopf bis Fuß vor Wut, blähte sich wichtigtuerisch auf und brüllte noch lauter: »Was? Du nennst mich einen Faulenzer, du Grünschnabel? Warte, ich werde dich lehren, deinen älteren Bruder zu beleidigen!« Und er erhob zornig die Hand gegen Hähnchen. »Du willst mich erschlagen?« fuhr Hähnchen entsetzt zurück. »Dass du es nicht wagst! Siehst du nicht, wie uns alle anschauen? Hast du vergessen, was uns Bruder Sönnchen ans Herz gelegt hat?« Doch das böse Mündlein wollte von nichts wissen, und ehe das fassungslose Hähnchen es sich versah, hatte Mündlein ihm einen heftigen Schlag versetzt. Da erhob sich über den beiden Brüdern ein furchtbarer Wirbelsturm. Er warf sich mit Toben und Heulen auf den gekränkten Knaben, entzog ihn den Angriffen des wüsten Mündleins und verschwand mit ihm, hast du nicht gesehen, in der blauen Ferne,
1: Ganz verstört rannten sämtliche Kinder davon und zerstreuten sich. Mündlein blieb ganz allein. Und da begriff es, was es angerichtet hatte. Sönnchens Mahnung fiel ihm wieder ein und es weinte vor Scham und Verzweiflung. Doch seine Reue kam zu spät. Hähnchen kehrte nie wieder zurück. Der Sturm hatte ihn zur Erde getragen. Das, was ich dir, lieber junger Freund, hier erzähle, hat sich vor langer, langer Zeit abgespielt. Wenn ich dir sage, dass inzwischen Tausende von Jahren über die Erde gerollt sind, so multipliziere das mit 100 mal 100 und das reicht noch nicht einmal. Hähnchen ließ sich im Hof eines arbeitsamen Landwirts nieder. Frühzeitig weckte es die fleißigen Menschen. Doch Hähnchens Liebe zu seinem guten Bruder Sönnchen erlosch nie. Darum schlägt Hähnchen auch heute noch, allmorgendlich, wenn die Sonne aufgeht, mit den Flügeln, hebt den schmucken Kopf zum Himmel und ruft aus Leibeskräften: Kikeriki, Bruder Sönnchen, hier bin ich, Kikeriki! Und dann schlägt Hähnchen den ganzen Tag über, solange Sönnchen über den Himmel zieht, Stunde für Stunde mit den Flügeln, hebt den Kopf zu seinem lieben Bruder empor und ruft: Kikeriki! Des Abends aber, wenn Sönnchen hinter die Berge hinabsteigt, zieht sich Hähnchen eiligst in sein Häuschen zurück. Es will nicht einmal einen Blick auf das böse Mündlein werfen, das einsam die Himmelsstraße zu durchwandern beginnt und nach seinem Bruder Hähnchen sucht, ihn um Verzeihung zu bitten.

So, liebe Märchenfreunde aus nah und fern, das war der Märchenzug Rumpumpel für heute mit dem Buchstaben S. Ich wünsche euch eine schöne Woche. Tschüss, bis zum nächsten Mal, sagt der Leseopa Richard.

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1: Vom 5. bis zum 12. September 2026 findet sie statt, die mittlerweile 35. Seniorenwoche in Eisenach. Zu Gast hier bei uns im Studio ist Heike Apel-Spengler. Sie ist Koordinatorin in der Freiwilligen Agentur und engagiert sich im Seniorenbeirat. Heike, was verbirgt sich denn hinter der Seniorenwoche?
2: Ja, hallo, schön, dass ich bei euch sein darf. Die Seniorenwoche, was verbirgt sich dahinter? Das ist eine komplette Woche, die im Rahmen, des Zusammentreffens, der Gesundheit, der Lebensfreude, der Selbstständigkeit, der Teilhabe und dem Austausch von Erfahrungen steht. Wir machen ein ganz großes Programm für Senioren und Senioren, aber natürlich auch für die Angehörigen. Und da haben wir ja an jedem Tag viele Veranstaltungen, aber ich glaube, da kommen wir noch im Laufe des Gesprächs dazu.
1: Richtet sich denn diese Woche ausschließlich an Senioren? Du hattest ja schon Angehörige erwähnt.
2: Ja, also im Grunde ist es wirklich die Seniorenwoche, so wie es der Name schon sagt, für Senioren und Senioren. Aber wenn man unser Programm liest, sieht man natürlich auch, dass es zum Beispiel auch Tag der offenen Türe gibt in Pflegeeinrichtungen. Und wir sagen immer, natürlich zählen da auch die Angehörigen dazu.
1: Was können denn speziell die Senioren erwarten von eurem Angebot?
2: Also, wir werden eine große Auftaktveranstaltung haben, und zwar nicht in Eisenach, sondern in einem Ortsteil von Eisenach in Stettfeld. Dort gibt es ein Bürgerbegegnungszentrum und wir haben gesagt, wir wollen einfach auch unsere Ortsteile gerne immer mit einbeziehen und werden deshalb in diesem Jahr die Auftaktveranstaltung in Stettfeld machen. Wir werden dort ein Bundesprogramm haben, wir werden viel Zeit für Austausch haben. Das ist uns immer sehr wichtig, weil wir einfach auch Senioren und Senioren befragen wollen, nach ihren auch Anliegen, Themen, die sie beschäftigt, was wir auch mitnehmen können als kommunaler Seniorenbeirat. Wir haben Tag der offenen Türen in Einrichtungen. Man kann einen Rollatorführerschein machen. Es gibt ein Seniorenbingo, ein Tanztärchen nächste Woche Freitag im Café am Schloss. Wir haben die 17. Gesundheitsmesse im St. Georg Klinikum, die mit über 30 Ausstellern immer sehr, sehr beliebt ist. Und wir haben natürlich auch Wandern im Hainich dabei. Also es ist für jeden etwas dabei. Und alle unsere Veranstaltungen kann man in unserem Veranstaltungsheftchen nachlesen. Und diese Heftchen, die gibt es an ganz verschiedenen Stellen, vom Bürgerbüro über das Büro mittendrin, über Apotheken, Ärzte, Pflegeeinrichtungen, also überall erhältlich.
1: Mobilität ist ja ein großes Thema für Senioren, zumindest die Mobilitätseinschränkung. Habt ihr denn bei eurer Seniorenwoche daran auch gedacht?
2: Selbstverständlich, daran haben wir natürlich gedacht. Wir haben ja gesagt, wir gehen dieses Jahr nach Stettfeld zur Auftaktveranstaltung und wir haben einen Bustransfer eingerichtet. Es wird eine Sonderfahrt geben, wo natürlich die Senioren und Senioren mitfahren können. Und natürlich gibt es dort auch die Möglichkeit, dass Rollstuhlfahrer oder Rollatoren etc. mitfahren können. Das ist uns sehr, sehr wichtig. Und wir schauen halt auch immer, dass die Einrichtungen barrierefrei sind. Nicht alles können wir ermöglichen, weil es oft die Gebäude nicht hergeben. Aber wir sind da sehr bedacht und wie gesagt, haben natürlich auch einen Bus eingesetzt.
1: Gibt es denn ein Hauptthema für diese Seniorenwoche?
2: Also da muss ich dazu sagen, wir haben tatsächlich in den früheren Jahren die Seniorenwoche immer unter ein Thema gestellt. Aber wir haben einfach schnell gemerkt, dass es einfach mit einem Thema nicht ausreicht. Und deswegen sagen wir, für uns steht wirklich im Mittelpunkt die Gesundheit, aber auch diese Lebensfreude und die Selbstständigkeit auch am Leben, die Teilhabe und vor allem auch der Austausch zwischen den Menschen. Das ist ganz, ganz wichtig. Und vor allem wollen wir immer so einen Meilenstein setzen gegen die Vereinsamung und deswegen sehen wir immer das große Ganze und werden die Seniorenwoche nicht nur immer unter ein spezielles Thema stellen.
1: Das bringt mich natürlich zu der nächsten Frage. Was an konkreten Veranstaltungen, vielleicht kannst du da mal einen kleinen Einblick geben, dürfen denn die Senioren in der Woche vom 5. bis 12. September hier in Eisenach erwarten?
2: Also wie gesagt, wir haben die Auftaktveranstaltung, die wird am Samstag stattfinden in Stettfeld. Wir haben am Montag einen großen digitalen Tag. Da möchte ich einfach auch nochmal darauf hinweisen. Das wird im Nachbarschaftszentrum stattfinden, natürlich barrierefrei. Wir haben auch einen Fahrstuhl im Haus und dort können die Bürgerinnen und Bürger einiges zur Bibliothek erfahren. Die Brillen sind mit dabei, die VR-Brillen. Es kann, wie gesagt, rund um die Bibliothek, um Online-Ausleihe und all solche Dinge. Das Bürgerbüro wird einige Dinge vorstellen. Wir werden sozusagen auch ein gemeinsames Mittagessen haben. Dann haben wir ein offenes Mediencafé für Seniorinnen und Senioren. Also die Seniorinnen und Senioren können mit all ihren Anliegen kommen, rund um Handy, Tablet, Laptop etc. Und wir haben noch einen sehr wichtigen Vortrag. Und zwar geht es um den Enkeltrick und digitale Ausprägung. Und da ist die Volkshochschule ein Partner von uns. Am Dienstag findet der große Seniorensporttag statt. Wir haben eine Kooperation mit dem Kreissportbund, sind dort gerne immer mit dabei. Der fängt um 10 Uhr an. Und es gibt dieses Mal auch ein Outdoor-Angebot sozusagen, Nordic Walking. Man kann zum Beispiel einen Rollator-Führerschein machen am Dienstag im Advita, Tag der offenen Tür in der Seniorenresidenz Elisabettenhof. Es gibt nochmal einen Schnupperkurs am Mittwoch vom Nordic Walking. Es gibt auch ein Mitmachangebot, Tanzpartie, bewegt und gesund älter werden. Das ist auch was ganz Interessantes. Man kann zum Kegeln gehen am Markt. Und dann haben wir unsere, wie vorhin schon erwähnt, unsere Wanderungen, und zwar im Nationalpark Hainich. Auch da ist eine Busbegleitung. Es ist zwar der normale Bus, der fährt, aber von uns wird auch immer jemand mit im Bus sein und ja, sozusagen den Senioren und Senioren auch dabei helfen. Es gibt ein tolles Seniorenbingo am Mittwoch im Haus Schindewolfenschneider in der Bahnhofstraße. Am Donnerstag ist unsere 17. Gesundheitsmesse. Und man kann aber auch zur Schlare-Karaoke gehen. Und Agathe, das ist ja jetzt ganz neu im Wartburgkreis, das Agathe-Programm. Und Agathe beginnt sozusagen in der Altstadtstraße mit dem Tante-Emma-Café. Das kann man dort besuchen. Es gibt Spielenachmittage, zum Beispiel auch in der Bibliothek. Und wir haben ein Tanztierchen in der kommenden Woche am Freitag im Café am Schloss. Also, Sie sehen, ein rundherum gestricktes, schönes Programm. Und da muss ich sagen, wir hoffen natürlich auch, dass diese Programmpunkte viele Senioren und Senioren auch wahrnehmen.
1: Dafür tun wir natürlich als Wartburg Radio 96,5 alles, um Ihnen das, liebe Hörer, mitzuteilen. Gibt es denn Intentionen, zum Beispiel die Pflegeeinrichtungen schon an der Stelle mit einzubinden für ihre Bewohner?
2: Ja, tatsächlich. Viele Pflegeeinrichtungen haben sich zurückgemeldet. Wir haben ja immer so eine Abfrage, wer gerne auch in der Seniorenwoche ein Angebot machen möchte. Und da haben sich das ein oder andere, die ein oder andere Pflegeeinrichtung zurückgemeldet. Und tatsächlich Tag der offenen Türen, also und auch speziell Angebote. Ich habe vorhin schon den Rollator-Führerschein erwähnt im Advita am Markt, wie gesagt, Tag der offenen Türen. Und das sind halt auch solche Termine, wo auch die Angehörigen gerne mitkommen können. Und man kann sich dort eben auch informieren über die Angebote, denn man weiß ja nie, wann man vielleicht tatsächlich auch so eine Einrichtung selbst benötigt.
1: Als Koordinatorin der Freiwilligenagentur ist natürlich auch immer wieder ein Thema die Nachbarschaftshilfe. Da seid ihr ja mit Sicherheit auch aktiv.
2: Genau. Die Freiwilligenagentur in Trägerschaft der Diakoniestiftung Thüringen, da bin ich die Koordinatorin. Ja, wir beschäftigen uns sehr viel mit Nachbarschaftshilfe in Kooperation mit Lucien Böttcher von Schindewolfenschneider und Katrin Hacker bieten wir Nachbarschaftshelferkurse an. Also es gibt dort auch die Zertifikate dazu, aber die Freiwilligenagentur an sich organisiert und koordiniert auch Besuchsdienste für ältere Menschen. Wir haben aber auch das Nachbarschaftszentrum in Eisenach in der Goethestraße, wo sich sehr viele Senioren und Senioren treffen. Wir organisieren dort Veranstaltungen. Es geht uns wirklich darum, die Vereinsamung ein Stückchen zu verhindern. Und wir wollen dort einfach auch die Menschen zusammenbringen. Und Nachbarschaftshilfe ist ein Riesenthema. Und wie gesagt, es gibt auch die Ausbildung direkt zum Nachbarschaftshelfer oder zur Nachbarschaftshelferin. Und auch das wird in der Woche ein Thema sein, denn am Freitag wird zum Beispiel im Nachbarschaftszentrum auch ein Kurs der Nachbarschaftshelfer stattfinden. Und dafür können sich auch Menschen noch anmelden.
1: Das wäre jetzt akkurat meine nächste Frage gewesen. Freiwilligenagentur bedarf natürlich auch immer Freiwilliger, die daran teilnehmen. Und wenn jetzt jemand von Ihnen, liebe Hörerinnen und Hörer, interessiert zugehört hat und gesagt hat, doch, das wäre ja was für mich. Wo können Sie sich denn hinwenden?
2: Genau, also ich freue mich immer sehr, wenn sich Menschen engagieren möchten im Ehrenamt, auch jeglichen Alters. Die Freiwilligenagentur ist telefonisch unter 03691 670 249 zu erreichen oder auch gerne per E-Mail freiwilligenagentur.eisenach@diaco-thüringen.de. Natürlich haben wir auch Sprechzeiten. Die sind jeweils Montag 13 bis 15 Uhr, Mittwoch 9 bis 12 sowie 13 bis 15 Uhr. Aber auch außerhalb der Sprechzeiten kann man mich telefonisch erreichen und auch gesonderte Termine vereinbaren. Und vielleicht noch ein ganz wichtiger Hinweis, das Büro mittendrin am Markt, genau neben dem Eine-Welt-Laden, Markt 23, ist ein offener Ort für ganz viele Angebote. Und unter anderem hat dort der Seniorenbeirat der Stadt Eisenach jeden Dienstag von 10 bis 12 Uhr Sprechstunde. Dort können sich Senioren und Senioren sehr gerne hinwenden. Ja, wenn Sie Fragen haben, wenn Sie Unterstützung brauchen, wenn Sie Hilfe brauchen, aber auch einfach nur, wenn Sie mal wieder reden wollen. Und der kommunale Seniorenbeirat der Stadt Eisenach freut sich immer wieder, wenn Menschen sich dort einfinden. Und an der Stelle möchte ich einfach auch nochmal darauf hinweisen. Außerdem gibt es 4 öffentliche Sitzungen des kommunalen Seniorenbeirates im Jahr. Die Termine können dort auch erfragt werden. Die werden auch immer öffentlich kommuniziert. Und wir freuen uns einfach über, ja, wirklich regen Besuch. Und die Freiwilligenagentur Eisenach, die hat auch dort ihre Sprechzeit. Und wir haben einen digitalen Bildschirm, der von außen sehr gut sichtbar ist, auch barrierefrei. Und da kann man die aktuellen Themen immer sozusagen erlesen, weil wir haben dort viele, viele Angebote, auch Selbsthilfegruppen oder wie gesagt ehrenamtliche Rentenberater und, kann man dort wirklich aufsuchen. Und wir würden uns freuen, wenn die Angebote auch genutzt werden.
1: Der Seniorenbeirat unter anderem aktiv auf der Seniorenwoche von 5. bis 12. September 2026 hier in Eisenach. Vielen herzlichen Dank an dich, Heike.
2: Sehr gerne.
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1: Weniger Brauereien in Thüringen. In Thüringen hat sich die Zahl der Brauereien verringert. Im vergangenen Jahr gab es im Freistaat noch 46 Braustätten und damit drei weniger als 2024, wie das Statistische Bundesamt ermittelte. Das entspricht einem Rückgang von 6,1%. Auch bundesweit setzt sich das Brauereisterben fort. Im vergangenen Jahr ist die Zahl der produzierenden Betriebe deutschlandweit um 53 auf 1415 geschrumpft. Im Hintergrund des Brauereisterbens ist der derzeit seit Jahren sinkende Absatz bei gleichzeitig stark steigenden Kosten. Zwar steigt die Nachfrage nach alkoholfreiem Bier, das kann aber die Mengenverluste beim herkömmlichen Bier nicht ausgleichen. Dieser Beitrag wurde der Thüringer Allgemeine entnommen, vorgetragen von Elke Ziegler.

Mutter Teresa, liebe Hörerinnen und Hörer, heute lohnt sich ein genauerer Blick in den Heiligen Kalender, in dem auch selig gesprochene Menschen aufgeführt sind. Die Rede ist von der seligen Mutter Teresa. Die selige Teresa von Kalkutta, weltbekannt als Mutter Teresa, kam als Tochter albanischer Christen im damaligen Osmanischen Reich auf die Welt. Sie wurde 1910 in Skopje in Makedonien geboren. Sie sollte eine der wohl berühmtesten Wohltäterinnen des 20. Jahrhunderts werden. Die Missionarin der Nächstenliebe, der von Mutter Teresa 1950 in Kalkutta gegründete Orden, gehört heute zu den weltweit führenden kreativen Organisationen. Als Mutter Teresa im Jahr 1997 in Kalkutta starb, verfügte der Orden über 610 Missionen in 123 Ländern und über 1 Million freiwilliger Mitarbeiter. Seine Aufgabe sieht er nach wie vor im Dienst an den Armen und Kranken in aller Welt, ungeachtet ihrer Person oder Herkunft. Teresas Inspiration war einfach: Ich sollte den Armen helfen und unter ihnen leben. Es war ein Befehl. Zu versagen hätte bedeutet, den Glauben zu verletzen. In den 1970er Jahren wurde die Weltöffentlichkeit auf die zierliche Frau im weißen Sari mit blauen Streifen aufmerksam, feierte sie immer mehr und bedachte sie mit Ehrungen, darunter der Friedensnobelpreis, der ihr 1979 verliehen wurde. Ihre Seligsprechung im Jahr 2003 dürfte mit Sicherheit ihrer Heiligsprechung folgen. Teresa fühlte ihre Berufung spätestens seit dem 12. Lebensjahr. Mit 18 Jahren trat sie in den Orden der Schwestern von Loreto ein und lebte zunächst in Irland. Später ging sie als Lehrerin nach Indien, wo sie 1931 ihr Gelübde ablegte und den Ordensnamen Teresa annahm, in ihrer Anlehnung an die heilige Therese von Lisieux. Ihr Patronatstag ist der 1. Oktober. Als sie in Kalkutta ankam, wurde sie auf brutale Weise mit den Grausamkeiten des alltäglichen Lebens in den indischen Großstadtslums konfrontiert. Für den Rest ihres langen Lebens sollte sie sich den Armen und der Linderung der Not widmen. Trotz aller Barmherzigkeit bleibt Mutter Teresa eine umstrittene Figur. Schon zu ihren Lebzeiten wurde gemutmaßt, dass sie weniger an der Rettung von Leben als an der Errettung von Seelen interessiert sei, sowie ihre strikte Ablehnung der Abtreibung stießen bei vielen auf Unbehagen, insbesondere angesichts der Zwangsprostituierten in ihrer Gemeinde. Auch gerieten viele ihrer Hospitäler aufgrund ihrer unzureichenden medizinischen Ausstattung, der unausgebildeten Ärzte und Schwestern sowie der mangelhaften hygienischen Standards in die Kritik. Auch ist die Finanzierung ihrer Mission undurchsichtig. Immer wieder wurde Mutter Teresa, ungeachtet ihres Einsatzes für die katholische Kirche, von Glaubenszweifeln heimgesucht. Sie schrieb: Wo ist mein Glaube? Selbst ganz tief in mir ist nichts als Leere und Finsternis. Wenn es dich doch geben sollte, dann vergib mir, Gott. Das ist eine bemerkenswerte Aussage für eine Frau, die abwechselnd als Fundamentalistin und Schwindlerin angeprangert oder aber als moderne Heilige gerühmt wurde. Man darf gespannt sein, ob und wann Mutter Teresa eines Tages in den Kreis der Heiligen aufgenommen wird. Denn ihre guten Taten, ihr Einsatz für in Not geratene Menschen ist einzigartig. Soweit ein Blick auf die selige Mutter Teresa. Eine friedvolle und gute neue Woche wünscht Ihnen Alexander Hoffmann von der katholischen Kirche.

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1: Der Kunstverein Der Laden in Gerstungen e.V. lädt am Sonntag, dem 6.9.2026 um 18 Uhr in die Metallbauwerkstatt Thomas Fiele ein. Im Kleegarten 5 in Gerstungen trifft einmalig bildende Kunst auf literarische Künstler. Das Thema: experimentale Verdichtung, wenn Bilder auf Wörter treffen. Hier hat sich der Kunstverein Gerstungen e.V. und der Kunstverein Eisenach e.V. zusammengetan. Künstler aus Hessen und Thüringen im Alter von 16 bis 85 Jahren veröffentlichen Bilder und Literatur in einem Performance-Moment. Die Künstler, also die Maler, haben Bilder zur Verfügung gestellt, ohne den Hintergrund, warum und weshalb das Bild entstanden ist. Lyriker haben sich eigene Gedanken zu dem selbstgewählten Bild gemacht und diese Gedanken in Worte und Schrift übersetzt. Mehr als 20 Künstler. Die Spannung wird sich erst am Sonntagabend lösen, denn bisher kennen sich beide nicht, weder der Literat noch der Maler, wissen, wer welches Bild zu welchem Dialog geschickt hat. Musikalisch begleitet wird diese Session von der Fiedelrunde Buntweiß mit deren Renaissance-Musik. Der Kunstverein Der Laden Gerstungen e.V. lädt also am Sonntag, den 6.9. um 18 Uhr in die Metallbauwerkstatt Thomas Fiehler im Kleegarten 5 in Gerstungen ein. Wir freuen uns auf Sie.
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1: Am 12. September findet in Ebenshausen in Kreuzburg das Fest für die Demokratie von Demokratisch Ebenshausen statt. Unser ehemaliger FSJler Gene Maddox Henschel hat dazu mit den Verantwortlichen gesprochen. Was die Besucherinnen und Besucher dort erwartet und worum es bei dem Fest geht, hören Sie jetzt im Interview.
2: Sie hören das Wartburg Radio 96,5 mit Gene Maddox Henschel und ich habe einen Veranstaltungstipp mitgebracht. Und dafür sind im Studio einmal die Judith Schumann vom Demokratisch im Amt Kreuzburg und die Nancy Borkert ebenfalls vom Demokratisch im Amt Kreuzburg. Und erstmal ein herzliches Hallo.
3: Hallo.
4: Hallo.
3: Schön, dass wir hier sein können.
2: Meine erste Frage ist für die Hörerinnen und Hörer, die diesen Demokratisch vielleicht noch nicht kennen, was ist das überhaupt und was macht ihr?
3: Wir sind eine Bürgerinitiative aus Amt Kreuzburg. Zu uns zählen mittlerweile ca. 20 Personen und wir kommen eben alle aus Amt Kreuzburg, aus den verschiedenen Ortsteilen, Kreuzburg, Miehla, Ebenshausen und Scherbda.
5: Und was wir wollen, ist Menschen miteinander ins Gespräch bringen. Ja, also gerade im ländlichen Raum habe ich doch wahrnehmen können, dass kommunalpolitisch das Engagement sicherlich vereinzelt noch vorhanden ist, aber auf großer Linie irgendwie eingeschlafen ist. Und unser Wunsch ist es, einfach auch wieder die Regeln, die es gibt für die direkte Demokratie, auch nutzbar zu machen. Und das Wissen darum ist natürlich ein Zugang, ja, darüber zu informieren, welche Möglichkeiten haben wir eigentlich im ländlichen Raum, um auch mitgestalten zu können als normale Bürger, die außerhalb der Stadtratssitzung sitzen. Und wir als Mitglieder von Demokratisch haben es uns auf die Fahne geschrieben, auch regelmäßig in den Stadtratssitzungen mit dabei zu sein, um auch ein Stück weit einfach uns die Transparenz einzufordern, ja, die ja grundlegend für das Thema Demokratie auch ist und sein sollte. Und wir möchten dazu aufrufen bzw. anregen, uns das gleich zu tun. Jeder, der im Amt Kreuzburg lebt, hat eine Möglichkeit, auch mitzugestalten. Und mitgestalten fühlt sich deutlich besser an, als nur zu jammern und zu meckern. Insofern laden wir gerne auch neue Mitglieder in unsere Reihen ein und würden uns freuen, wenn wir da auch zukünftig weitere Unterstützung haben.
2: Seit wann gibt's euch? Also seit wann gibt's diesen Demokratisch?
3: Das ging alles im Januar 2024 los. Da gab's ja diese Konferenz in Potsdam von der AfD und dann, als das darüber berichtet wurde, ging ja diese ganz große Demo-Welle los in Deutschland, also die größte bisher. Und ich saß damals mit meinem Mann auf dem Sofa abends und wir haben gesagt, dass wir müssen auch irgendwas tun hier, gerade hier auf dem Dorf in Thüringen. Wir können das nicht einfach so stehen lassen. Wir wollen irgendwas machen. Was können wir denn machen? Und da haben wir verschiedene Freunde und Bekannte angeschrieben, wer sich was vorstellen könnte, mit uns zu organisieren. Und da haben sich auch dann zwei Familien gleich gemeldet. Und wir haben dann eigentlich zu sechst in diesem Jahr das erste Demokratiefest in Ebenshausen organisiert, geplant und durchgeführt. Das fiel dann gut zusammen mit dem 75. Geburtstag im Grundgesetz. Also da hat man das so als Oberthema. Und das war ein richtig schönes Familienfest eigentlich auf dem Spielplatz. Es gab richtig viel schöne Aktionen für die Kinder. Es gab Wissensvermittlung in Form von Infoständen. Man konnte sich über das Grundgesetz informieren, über demokratische Prozesse. Und es gab damals schon so ein Mitbringpicknick am Demokratisch. Man konnte eben Platz nehmen und zusammen essen, ins Gespräch kommen. Und wir wollten einfach so die Leute zusammenbringen und einfach auch mal zeigen, wir sind auch hier, wir haben diese Meinung, wir wollen den rechtsextremen Meinungen entgegentreten und auch wirklich die Demokratie feiern und das Grundgesetz und froh sein, was wir da auch wirklich Wertvolles haben.
2: Deswegen gibt's ja wieder ein Fest der Demokratie sozusagen. Was erwartet da die Besucherinnen und Besucher?
5: Ja, wir haben uns für dieses Jahr einiges einfallen lassen. Und zwar wird es von 14 bis 18 Uhr bei uns auf dem Anger in Ebenshausen das eben von Judith erwähnte schöne große Spektakel der bunten Vielfalt geben. Und wir werden da wirklich rundum von tollen Angeboten auch unterstützt. Wir haben einen mobilen Backofen da. Es wird eine große Mitbring-Picknicktafel geben. Spielspaß für Groß und Klein. Judith sagte schon, uns ist daran gelegen, dass wir alle miteinander ins Gespräch bringen. Das heißt, wir haben auch tatsächlich für alt oder jung oder alleinstehende Familien Angebote dabei. Und das Ganze wird sogar musikalisch umrahmt von dem Salvation Chor und von den Salvation Kids. Das heißt, die werden dann um 16 Uhr auch ihre kleine musikalische Performance machen. Und wer die noch nicht kennt, diese beiden musikalischen Trüppchen, der ist herzlich eingeladen, sie in Ebenshausen kennenzulernen.
3: Genau, die Salvation Kids kann man auch noch gar nicht kennen. Das ist nämlich die Uraufführung der Salvation Kids. Der Salvation Choir, der gibt es ja schon seit über 20 Jahren in Mila. Ein toller Gospelchor. Und der hat dieses Jahr zum ersten Mal als Projekt auch die Salvation Kids dabei. Und die dürfen da bei unserem Fest zum allerersten Mal ihren Auftritt haben und mit dem Salvation Choir zusammen singen.
2: Also sogar eine richtige Premiere dabei.
3: Genau.
2: Wann geht das Ganze los?
5: Wir starten um 14 Uhr und das Ganze endet dann voraussichtlich 18 Uhr, wobei wir niemanden vom Anger rausfegen, sondern jeder darf da auch ganz gechillt den Abend mit uns gemeinsam ausklingen lassen.
2: Müssen sich die Besucherinnen und Besucher vorher anmelden oder können sie einfach so vorbeikommen? Wie ist das?
3: Es kann jeder einfach so vorbeikommen. Jeder ist herzlich willkommen. Wir freuen uns, wenn was Kleines mitgebracht wird, vielleicht ein paar Snacks oder ein Getränke. Es gibt aber dort auch vor Ort einen Grundstock an Getränken. Der mobile Backofen wird Brezeln backen. Und ja, wenn jeder was Kleines mitbringt oder wenn man es nicht schafft, ist auch nicht so schlimm. Es wird genug für alle da sein.
2: Eine abschließende Frage, wo kann man euch sonst finden, beziehungsweise wo kann man sich weitere Informationen zu diesem demokratisch oder auch zu dieser Veranstaltung einholen?
3: Kontakt geht im Moment über unsere E-Mail-Adresse, das ist demokratisch-amt-kreuzburg@gmx.de. Da können uns gerne alle anschreiben bei Fragen, bei Ideen oder auch wenn man bei uns mitmachen möchte. Wir freuen uns über, ja, jede Person, die sich damit engagieren möchte.
2: Dann danke ich euch zweien für diese ganz vielen Informationen für das Fest der Demokratie. Ja. Danke.
5: Herzlichen Dank für die Einladung.
3: Dankeschön.
2: Das waren Judith Schumann und Nancy Borkhardt vom Demokratisch im Amt Kreuzburg. Und der Demokratisch lädt zum Fest für die Demokratie ein von 14 bis 18 Uhr. Und es gibt ganz viel Spiel und Spaß für Groß und Klein, Informationen, Gespräche und Musik. Der mobile Backofen backt Brezeln. Man kann sogar selber Wimpelketten gestalten. Und um 16 Uhr präsentiert der Salvation Choir und die Salvation Kids ihre Performance. Und die Salvation Kids haben an diesem Fest der Demokratie ihre Premiere. Es geht darum, um Vielfalt, Freiheit, Mitbestimmung und ein friedliches Miteinander zu feiern. Wer sich weitere Informationen zu den Demokratisch oder zu dieser Veranstaltung einholen möchte, der kann sich gerne per E-Mail an demokratisch-amt-kreuzburg@gmx.de wenden. Das war ein Beitrag von Chi Maddox Henschel hier im Wartburg Radio 96,5.
1: Das Fest für die Demokratie findet am 12. September von 14 bis 18 Uhr auf dem Anger in Ebenshausen in Kreuzburg auf dem Wehr 1 statt.
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1: Begleiter des Stadtradelns ist es Peter Schütz vom Allgemeinen Deutschen Fahrradclub. Ihr habt das Thema Stadtradeln nach Eisenach geholt. Was ist deine Motivation, jedes Jahr auf Stadtradeln hinzuwirken?
2: Es ist immer ein tolles Gemeinschaftserlebnis. Die Gruppen, die vielen Gruppen, die ja eigentlich um einen Sieg kämpfen, die kämpfen ja nicht gegeneinander, sondern miteinander. Im Grunde genommen fahren wir alle zusammen und tun was gemeinsam für das Klima in unserer Stadt.
1: Jetzt bist du selber leidenschaftlicher Fahrradfahrer, du fährst das ganze Jahr Fahrradfahren. Was ist besonders am Stadtradl?
2: Besonders ist einfach, dass man viele Menschen trifft, die gute Laune haben und sich gerne aufs Fahrrad setzen.
1: Kannst du noch mal für denjenigen, der noch nicht dabei war, der jetzt vielleicht zum ersten Mal dabei ist oder sagt, ach, ab morgen möchte ich auch mitfahren, noch mal ganz kurz erklären, was muss man machen, um beim Stadtradeln in Eisenach dabei zu sein?
2: Das Wichtigste ist, es ist ganz einfach. Man kann zum Beispiel die App Stadtradeln sich aufs Handy laden und sich dann beim Eisenacher Stadtradeln anmelden. Anschließend muss man es nur noch sich einer Gruppe zuordnen oder eine eigene Gruppe gründen und dann einschalten, wenn man losfährt, und dann ausschalten. Ansonsten gibt es auch für diejenigen, die das nicht mögen, die Möglichkeit, sich anzumelden auf der Homepage stadtradeln.de, sich der Kommune Eisenach anzuschließen und dann eben die Kilometer händisch einzutragen. Aber es ist wirklich völlig zwanglos und ganz einfach gemacht.
1: Jetzt fahren wir 3 Wochen Fahrrad für ein besseres Klima, für die eigene Gesundheit, um die CO2-Bilanz für Eisenach zu verbessern. Es gibt aber auch ein Begleitprogramm. Und auf eins wollen wir ganz besonders hinweisen, weil das der ADFC organisiert hat. Es gibt in diesem Jahr wieder Fahrradkino.
2: Ja, es gibt das Fahrradkino. Das war letztes Jahr so schön. Da war das Erfurter Fahrradkino das erste Mal in Eisenach. Die haben sich wirklich gefreut, dass sie wiederkommen dürfen, weil im Innenhof des Martin-Luther-Gymnasiums so eine tolle Stimmung war. Und wir haben uns dieses Jahr den Film Cycling Cities herausgesucht, der auch so ein bisschen die Problematik des Radfahrens oder die Frage, wie man das verbessern kann, in den Blick nimmt. Fahrradkino funktioniert so, das geht nur, wenn alle mitmachen. Das heißt also, es müssen einige Menschen sich aufs Rad setzen und den Generator antreiben, der dann den Beamer und den Computer bedient, der dann praktisch das Bild auf die Leinwand wirft.
1: Wann und wo?
2: Am Montag, dem 14.09. um 19 Uhr im Innenhof des Martin-Luther-Gymnasiums. Eintritt frei, es gibt auch Verköstigungen und es macht einen Riesenspaß.
1: Peter Schütz vom ADFC, wir wünschen dir und allen Radelnden eine tolle Zeit beim Stadtradeln 2026. Und jetzt geht's gleich los in die erste Tour. Wo wird's hingehen?
2: Es geht wie immer ins Werratal, da haben wir wenig Steigung und eine schöne Umgebung. Und wir fahren gemeinsam unter der Leitung von Christoph Meiners Richtung Kreuzburg und zurück.
1: Vielen Dank. Ich begrüße jetzt den hauptamtlichen Beigeordneten Ingo Wachtmeister. Er hat gerade eben das offizielle Startklingeln gegeben für das 10. Stadtradeln. 10 Jahre Stadtradeln oder 10-mal dabei ist die Stadt Eisenach. Was ist das Besondere für Sie am Stadtradeln?
3: Ja, das Besondere ist, dass es eigentlich bei einer einfachen Geschichte ganz viele Menschen zusammenbringt und so ein bisschen Wettkampfgedanke, so ein bisschen Aktivierung, auch auf das Thema Radeln aufmerksam machen. Und deshalb ist es eine gute Sache.
1: Wie steht es um Ihre eigene Fahrradleidenschaft?
3: Also ich wurde verleidenschaftet. Man hat mir ein E-Bike anvertraut und damit kann man ganz gut fahren. Ich kann berichten, dass ich die Elster-Tour gemacht habe, also den Elster-Radweg von Quelle bis fast zur Mündung. Und der ist attraktiv, interessant, schwierig, aber es war ein schönes Erlebnis.
1: Wir wollen es ja nochmal sagen, alle die, die in Eisenach wohnen oder arbeiten oder in einem Verein engagiert sind, die Kilometer zählen ja zum Fahrradfahren. Da Sie ja in Eisenach arbeiten, können Sie auch bei sich zu Hause fahren. Sie müssen gar nicht von zu Hause bis nach Eisenach fahren. Wie wichtig ist denn Radfahren, Radverkehr für die Stadt Eisenach?
3: Wir kommen aus einer ziemlich schwierigen Situation, weil der Stadtplan der Stadt nun mal so ist, wie er ist. Und die Verkehrsteilnehmer und die Verkehrsarten sich immer wieder konkurrierend gegenüberstehen. Und deshalb ist es schwierig, extra Radwege auszuweisen und Ähnliches. Aber wir sind, das kann man schon sagen, die letzten Jahre sehr bemüht gewesen. Wir haben jetzt große Projekte angestoßen, der so wichtige Radwege, Deutschlandradwege gehen durch die Stadt. Das ist also auch ein Auftrag, in die Richtung was zu unternehmen. Die Verkehrswende muss geschehen. Also es passiert einiges. Und ich denke, das ist einfach notwendig. Man muss dabei berücksichtigen, dass wir natürlich auch eine bergige Stadt sind und Ähnliches. Das ist vielleicht in Münster einfacher als in Eisenach. Aber nichtsdestotrotz ist es einfach eine Bewegung.
1: Vielen Dank. Dann wünschen wir uns ein erfolgreiches Stadtradeln. Wir sind gespannt, wie viele Kilometer am Ende zustande gekommen sind. Nochmal gerne der Aufruf, jeder Kilometer zählt in dem Aktionszeitraum. Noch bis zum 20. September gilt es, Kilometer mit dem Fahrrad zu sammeln, Strecken zurückzulegen bei einer gemeinsamen Fahrradtour oder dem täglichen Weg zur Arbeit. Wie Sie die Kilometer sammeln, ist uns egal, aber wir freuen uns, wenn Sie alle mit dabei sind. Herzlichen Dank, Herr Wachtmeister.
3: Sehr gerne.
1: Und bei mir ist Doreen, sie startet jetzt gleich in die Fahrradtour. Doreen, ist das Ihre erste Teilnahme am Stadtradeln?
4: Nee, ich bin zum zweiten Mal dabei.
1: Was gefällt Ihnen gut am Stadtradeln?
4: Es sind schöne Touren und es macht einfach Spaß, mal in einer größeren Gruppe unterwegs zu sein.
1: Haben Sie sich irgendwas vorgenommen für Stadtradeln 2026?
4: Ein bisschen mehr fahren als sonst.
1: Dann wünschen wir Ihnen eine gute Zeit. Viel Spaß beim Stadtradeln 2026. Das war ein Beitrag von Nicole Päsler für das Wartburg-Radio.

Hallo, liebe Hörerinnen und Hörer vom Wartburg Radio. Hier ist Simon Brettschneider vom Jazzclub in der Alten Mölzerei Eisenach. 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Volker Holly Schlott und Reinmar Henschke, ein versiertes Duo aus Berlin, spielt im Andenken an Abdullah Ibrahim. Auf Saxophon und Tasteninstrumenten haben sie als Duo Feinkost ihr drittes Album eingespielt, das sie nun in Eisenach präsentieren. Abdullah Ibrahim war einer der bekanntesten Musiker Südafrikas. Er verstarb dieses Jahr in seiner Exilheimat Deutschland. Jahrzehntelang engagierte er sich für eine freie Gesellschaft und gegen das Apartheid-Regime in Südafrika, deren bekanntestes Opfer Nelson Mandela war. Ibrahim organisierte Musikernetzwerke, Konzertreihen und Festivals, die die Freiheit der Musik über alle Grenzen hinweg feierten und die um Solidarität für die unterdrückten Bürgerinnen und Bürger Südafrikas warben. Die Apartheid ist heute Geschichte. Die Funktion von Musik, im Besonderen Jazzmusik, als Sound der Freiheit ist aber immer noch aktuell. Auch in diesem Sinne gedenken Feinkost einem ihrer großen Vorbilder und zelebrieren in großartigen Neuinterpretationen die Songs des Meisters. Am Samstag ab 20 Uhr in der Alten Mölzerei Eisenach.

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Herzlich willkommen zum Festgottesdienst am Ende der 29. Michael-Pretorius-Tage. Seit Freitagabend erklingt die alte Musik an vielen Plätzen der Stadt, in der Kapelle, auf der Werrabrücke, am Denkmal, auf dem Markt, der Kreuzburg und hier in der Nikolaikirche. Jugendliche und Erwachsene musizieren auf zahlreichen Instrumenten Tänze und Choräle zur Freude der Zuhörer und zur Ehre Gottes. Nun vereinen sich unsere Stimmen mit Posaunen und Trompeten zu Gottes Lob. Lobe den Herrn, meine Seele, und vergiss nicht, was er dir Gutes getan hat. Wir sind zusammen im Namen Gottes, des Vaters, des Sohnes und des Heiligen Geistes. Amen.

den Psalm 146 im Wechsel zwischen der Liturgin und der Gemeinde. Sie finden ihn im Liedheft. Halleluja, lobe den Herrn, meine Seele. Ich will den Herrn loben, solange ich lebe, und meinem Gottlob singen, solange ich bin. Wohl dem, dessen Hilfe der Gott Jakobs ist, der seine Hoffnung setzt auf den Herrn, seinen Gott. Der Treue hält ewiglich, der Recht schafft denen, die Gewalt leiden, der die Hungrigen speiset. Der Herr behütet die Fremdlinge und erhält Waisen und Witwen. Der Herr

Lasst uns beten. Gott, du Quelle der Gnade, du gewährst uns viel Gutes. Öffne unser Herz, dass wir dies erkennen und dir für deine Güte und Barmherzigkeit danken, solange wir leben, durch unseren Herrn Jesus Christus, deinen Sohn, der mit dir und dem Heiligen Geist lebt und Leben schafft in Ewigkeit. Amen.

Die Epistel steht im Römerbrief, 8. Kapitel. Paulus schreibt: Denn welche der Geist Gottes treibt, die sind Gottes Kinder. Denn ihr habt nicht den einen Geist der Knechtschaft empfangen, dass ihr euch abermals fürchten müsstet, sondern ihr habt einen Geist der Kindschaft empfangen, durch den wir rufen: Abba, lieber Vater. Der Geist selbst gibt Zeugnis unserem Geist, dass wir Gottes Kinder sind. Sind wir aber Kinder, so sind wir auch Erben, nämlich Gottes Erben. Miterben Christi, da wir ja mit ihnen leiden, damit wir auch mit ihm zur Herrlichkeit erhoben werden. Halleluja.

Und es begab sich, als Jesus nach Jerusalem wanderte, dass er durch das Gebiet zwischen Samarien und Galiläa zog. Und als er in ein Dorf kam, begegneten ihm 10 aussätzige Männer. Die standen von Ferne und erhoben ihre Stimme und sprachen: Jesus, lieber Meister, erbarme dich unser. Und da er sie sah, sprach er zu ihnen: Geht hin und zeigt euch den Priestern. Und es geschah, als sie hingingen, da wurden sie rein. Einer aber unter ihnen, als er sah, dass er gesund geworden war, kehrte um und pries Gott mit lauter Stimme und fiel nieder auf sein Angesicht zu Füßen Jesu und dankte ihm. Und das war ein Samariter. Jesus aber antwortete und sprach: Sind nicht die 10 rein geworden? Wo sind aber die 9? Hat sich sonst keiner gefunden, der wieder umkehrte, um Gott die Ehre zu geben, als nur dieser Fremde? Und er sprach zu ihm: Steh auf, geh hin, dein Glaube hat dir geholfen. Lob sei dir, o Christe.

Gnade sei mit euch und Friede von Gott, unserem Vater und unserem Herrn Jesus Christus. Amen. Liebe Gemeinde, liebe Freunde und Freundinnen der Musik, in das Ende der Prätoriustage und den ersten Tag der neuen Woche klingt das Wort aus dem 103. Psalm. Lobe den Herrn, meine Seele, und vergiss nicht, was er dir Gutes getan hat. Was für ein Satz! Er klingt ganz einfach. Und dennoch steckt darin eine tiefe Weisheit über unser Leben darin. Denn wir Menschen können viel vergessen. Wir vergessen Namen. Wir vergessen Termine. Wir vergessen, wo wir etwas hingelegt haben. Wir vergessen Worte, die uns einmal wichtig gewesen sind. Und wir können vergessen, was uns getragen hat. Wir können vergessen, wer uns beigestanden hat, wie viel Gutes uns geschenkt wurde oder dass wir unser Leben nicht allein gemacht haben. Deshalb sagt der Psalmbeter: Lobe den Herrn, meine Seele, und vergiss nicht, was er dir Gutes getan hat. Es ist ein Zwiegespräch zwischen ihm und seiner Seele. Vergiss es nicht. Vergiss nicht die Menschen, die dir zur Seite standen, die Stunden, in denen du Trost erfahren hast, die Türen, die sich für dich geöffnet haben, die Musik, die dich berührt. Vergiss

nicht die Schönheit dieser Welt und vor allem vergiss Gott nicht. Das war das große Anliegen Martin Luthers, das er mit der Musik verband. Sie soll die Herzen öffnen, damit wir Menschen Gott nicht vergessen. Deshalb singen die vertonten Bibelworte uns den Glauben ins Herz. Kein Wunder, dass auch Michael Praetorius diesen 103. Psalm vertont hat. Denn Musik kann etwas bewahren. Sie kann Erinnerungen lebendig halten, die sonst verloren gingen. Töne, die vor Jahrhunderten erklangen, berühren heute unsere Seelen. Menschen, die längst verstorben sind, können uns heute noch etwas sagen. Das ist ein kleines Wunder. Musik überwindet die Zeit. Sie verbindet Menschen, die sich niemals begegnet sind. Und vielleicht ist das eine der großen Aufgaben von Musik überhaupt. Sie hilft uns, uns zu erinnern. Nicht nur mit dem Kopf, sondern mit dem Herzen. Wir kennen das aus unseren Lebensgeschichten. Manchmal genügt eine Melodie und plötzlich sind wir wieder an einem Ort oder in einer Situation, die wir längst vergessen glaubten. Ein Weihnachtslied und wir denken an die Kindheit. Ein Kirchenlied. Wir erinnern uns an einen Gottesdienst, an einen Menschen, an eine Hoffnung oder an einen Abschied. Eine bestimmte Melodie und plötzlich ist ein Mensch wieder ganz nah, den wir längst verloren haben. Musik kann etwas in uns zum Klingen bringen, das längst verschüttet schien. Lobe den Herrn, meine Seele, und vergiss nicht, was er dir Gutes getan hat. Und vielleicht ist das ja tatsächlich die Aufgabe der Musik, uns daran zu erinnern, dass unser Leben immer mehr ist als das, was gerade schwierig ist. Wir leben in einer Zeit, in der wir sehr schnell merken, was uns fehlt. Wir sehen schnell, was andere haben. Wir vergleichen. Wir hören von Krisen, Kriegen und Katastrophen. Wir erfahren, was nicht funktioniert. Und natürlich dürfen wir all das nicht verdrängen. Es ist immer da und gehört zum Leben. Der Glaube wischt das auch nicht einfach weg. Aber der Psalm erinnert uns daran, schau auf das Gute. Nicht naiv, nicht weltfremd, sondern dankbar. Denn Dankbarkeit verändert unseren Blick. Wer dankbar ist, der sieht die Welt anders. Nicht, weil plötzlich alles gut wäre und einfach, sondern weil das Schlechte nicht mehr das Einzige ist, was wir sehen. Vielleicht können wir uns angewöhnen, am Ende eines Tages nicht nur zu fragen, was war heute schwierig, was ist schiefgegangen, was hat mich geärgert, sondern auch, was war heute schön, was ist gelungen, wer hat mir ein freundliches Wort gesagt, worüber durfte ich mich freuen, was hat mich zum Lächeln oder gar zum Lachen gebracht? Wofür kann ich Gott danken? Vielleicht ist das eine gute geistliche Übung, jeden Abend sich drei Dinge zu nennen, für die wir dankbar sind. Und im Rückblick auf die Musiktage gibt es da viel mehr als drei Dinge. Wunderbare Konzerte, die Gemeinschaft, die große Mühe für andere, glückliche Gesichter. Und irgendwann merken wir vielleicht, es gibt viel mehr Gutes in unserem Leben, als wir manchmal wahrnehmen. Und wenn wir in diesen Tagen die Musik von Michael Praetorius hören, dann denken wir dabei nicht nur an einen Komponisten, einen Musiktheoretiker und Kirchenmusiker oder betrachten ihn als historische Figur, den steinernen Mann da draußen, wie die Kinder gestern gesagt haben. Seine Musik entstand in einer Welt, in der Musik und Glaube untrennbar miteinander verbunden waren. Musik war nicht bloß Unterhaltung, sie war Lobpreis, Gebet, Verkündigung. Sie stärkte für die neue Woche.
Und gerade darin liegt die besondere Verbindung zu unserem Psalmwort. Lobe den Herrn, meine Seele. Der Psalm sagt nicht, lobe den Herrn, weil immer alles gut ist. Er sagt, lobe den Herrn trotzdem, mitten im Leben, mitten in Freude und Schmerz, mitten in Unsicherheit und Hoffnung. Und wir erinnern uns daran, unsere Lebensgeschichten bestehen nicht nur aus dem, was wir leisten können. Mein Leben ist ein Geschenk. Meine Begabungen, meine Beziehungen, meine Zeit, meine Musik, alles Geschenk. Und so wird aus Musik mehr als Klang, so wird sie zum Dank. Und mich berührt besonders, dass der Psalm nicht sagt, lobt den Herrn, ihr Mitmenschen, sondern er sagt, lobe den Herrn, meine Seele. Er spricht mit sich selbst. Sie kennen das auch alle. Manchmal muss man sich selbst daran erinnern, was man eigentlich glaubt. Und manchmal fehlt uns tatsächlich die Kraft zum Loben. Und dann sagt der Psalmbeter nicht, stell dich nicht so an, sondern er sagt, meine Seele, vergiss nicht. Er spricht seiner eigenen Seele Mut zu. Vielleicht so, vergiss nicht, dass du schon einmal getragen wurdest. Vergiss nicht, dass Menschen für dich da waren. Vergiss nicht, dass Gott dich nicht verlassen hat. Das Erinnern ist ein wichtiger Teil in unserem Glauben. Wir feiern Abendmahl und erinnern uns an Jesus. Wir feiern Weihnachten und erinnern uns an seine Geburt. Wir feiern Ostern und erinnern uns an seine Auferstehung. Wir erzählen die Geschichten der Bibel. Wir singen alte Lieder. Wir hören Worte, die seit Jahrhunderten Menschen begleitet haben. Und warum tun wir das? Weil der Glaube davon lebt, dass wir uns erinnern. Daran erinnern, Gott hat gehandelt. Gott hat Menschen begleitet. Gott hat Hoffnung geschenkt, das Leben bewahrt. Und deshalb können auch wir heute hoffen. Und das ist der tiefere Sinn des Satzes, vergiss nicht, was er dir Gutes getan hat. Es geht nicht darum, in der Vergangenheit zu leben. Es geht darum, aus der Vergangenheit Hoffnung für die Zukunft zu schöpfen. Denn wer sich erinnert, kann hoffen. Und vielleicht liegt da die große Kraft der Musik. Sie schlägt eine Brücke zwischen Vergangenem und Gegenwart, zwischen Menschen, zwischen Himmel und Erde. Und wenn wir die wunderbare Musik von Michael Pretorius heute hören, dann geschieht etwas Besonderes. Wir hören heute Klänge aus einer längst vergangenen Zeit. Und doch spricht Gott durch diese alten Klänge in unsere Gegenwart. Die Klänge erinnern uns daran, du bist Teil einer langen Geschichte. Vor dir haben Menschen geglaubt, vor dir haben Menschen gezweifelt, gesungen, gebetet, gelacht und geweint. Sie haben gehofft und gebangt und immer wieder ihre Stimme erhoben und gesagt, lobe den Herrn, meine Seele. Und nun sind wir an der Reihe. Vielleicht können wir diesen Gedanken mitnehmen aus den Michael Pretorius-Tagen und diesem Gottesdienst. Dankbarkeit ist nicht nur ein Gefühl, sie ist eine Lebenshaltung. Dankbarkeit heißt, ich sehe, was mir geschenkt ist. Ich nehme das Gute wahr. Ich lasse mich nicht von allen schlechten Nachrichten bestimmen. Ich weiß, dass ich vieles nicht selbst gemacht habe. Und ich erkenne, mein Leben ist getragen. Vielleicht ändert sich dadurch auch unser Umgang miteinander. Denn ein dankbarer Mensch sagt leichter Danke, er kann leichter vergeben, leichter teilen, sich über das Glück anderer freuen. Er muss nicht alles selbst besitzen, weil er weiß, das Leben selbst ist ein Geschenk. Und das feiern wir mit der Kraft der Musik und erinnern uns an Menschen, die uns musikalisch und geistlich so viel hinterlassen haben. Und an all das Gute, das Gott uns schenkt. Vielleicht nehmen wir deshalb diesen wunderbaren Satz mit
in die neue Woche. Lobe den Herrn, meine Seele, und vergiss nicht, was er dir Gutes getan hat. Wenn wir morgens aufwachen, wenn ein schwieriger Tag kommt, wenn Sorgen uns quälen, wenn wir uns über etwas freuen dürfen und wenn Musik erklingt, die uns berührt, dann haltet einen Augenblick inne, hört und erinnert euch an das Leben, an die Menschen, an die Liebe, an die Hoffnung und an Gott. Denn das ist vielleicht das Lob der Seele, das oft nur so ganz leise klingt. Vielleicht ist das Lob der Seele nur ein stilles Danke. Amen. Und der Friede Gottes, der höher ist als das, was wir verstehen und begreifen, der bewahre unsere Herzen und Sinne in Jesus Christus zum ewigen Leben. Amen.

Lasst uns beten. Barmherzig und ewig bist du, du Gott unseres Lebens. Du achtest auf uns, du spürst unsere Angst. Du sprichst uns an und verwandelst unsere Sorge in Mut. Deine Treue ist unsere Hoffnung. Deine Gegenwart ist unser Licht.

Barmherzig und ewig bist du. Du bist bei den Menschen in Nepal und Tibet. Du spürst die Angst der Geretteten, die Trauer um die Begrabenen, die Verzweiflung über die Verwüstung. Du spürst die Angst vor der Zukunft, die Versuchung aufzugeben, die Wut über die Zerstörung.

Barmherzig und ewig bist du. Du siehst, wie wir in unserem Land zusammenleben. Du kennst die Angst vor möglicher Gewalt, die Sorgen unserer Nachbarn in Europa. Du siehst die Spaltungen, die Urteile übereinander, die Verachtung für die Schwachen. Du siehst die, die Gutes tun, die deinem Frieden Raum geben.

Barmherzig und ewig bist du, du Gott unseres Lebens. Achte auf deine Kirche. Du spürst die Sorge um ihre Zukunft, die Verachtung ihrer Gegner, den Mut derer, die auf dich hören. Du spürst den Glauben deiner Gemeinde, die Liebe in deiner Gemeinde, den Dank. Bleib mit deiner Treue bei denen, die krank sind. Bleib mit deiner Gegenwart bei unseren Kindern und bei allen, die zu uns gehören.

mit allem, was uns bewegt, kommen wir zu dir und beten gemeinsam, Vater unser im Himmel.

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Kommen Sie alle gut und behütet nach Hause und im nächsten Jahr wieder hierher zu den 30. Michael-Pretorius-Tagen. So segne Gott unsere Gemeinde und alle, die sich mit ihr verbunden fühlen. Amen.

segne dich und behüte dich. Der Herr lasse sein Angesicht leuchten über dir und sei dir gnädig. Der Herr erhebe sein Angesicht auf dich und gebe.

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Herzlich willkommen. Ich freue mich sehr, Sie im Namen der Jugendbezirksgruppe Michael Pretorius hier begrüßen zu dürfen. Es ist uns eine große Ehre, die Michael Pretorius-Tage in diesem Jahr mal wieder eröffnen zu dürfen. Ich habe gerade meinen Kollegen Andreas Künzel gefragt, wie oft wir schon hier waren, und er sagte oft. Besonders freuen wir uns, dass wir im Jahr unseres 50-jährigen Bestehens wieder hier sein dürfen. Das letzte Mal waren wir vor 4 Jahren hier. Ich selbst war als Pretorianerin auch schon in Kreuzburg. Und es ist ganz großartig, dass wir diesen Geist auch zum 50. Geburtstag hierher tragen dürfen. Unser Programm heißt Ohrwürmer und Gassenhauer. Und zwar haben wir mitgebracht eine, man kann es nennen, Best-of-Sammlung aus 50 Jahren Jugendmusiziergruppe. Das sind Stücke, die schon immer funktioniert haben und auch heute immer noch funktionieren. Das sind die Klassiker der Literatur eines Jugendensembles, das sich mit Michael Pretorius und seinen Zeitgenossen befasst, aber auch über den Tellerrand schaut und Modernes, Altes, so wie es gerade eben gebraucht wird, miteinander vermischt. Und so ist dieses Programm entstanden, das wir auch zu unserer Geburtstagsfeierlichkeit kommende Woche in Leipzig nochmal präsentieren. Ausschnitte davon gibt es heute für Sie zu hören, und ich wünsche Ihnen dabei viel Spaß.

irdische Mysterien. Hi, lasst uns eintauchen in die Tiefen der Ozeane auf unserem Planeten Erde. Die Tiefsee ist unbekannter als der Mond. Der Megalodon, ein Riesenfisch von einem Gewicht über 100 Tonnen, könnte genau dort überlebt haben. Jeder von uns kennt die Kirchen und erst recht die Pyramiden. Diese Gebäude sind auf der gesamten Welt verteilt zu finden. Woher stammt das Wissen über den Bau solch großer Gebäude? Und wie gelang es, das Wissen auf der ganzen Welt zu verteilen, in einer Zeit, als die Schrift und erst recht der Buchdruck noch lange nicht erfunden war? Der Wald ist dein Freund. Normalerweise. In Japan gibt es einen Wald mit dem Namen Aokigahara. Achtung, Warnung vor dem Betreten des Waldes. Wer diesen Wald dennoch betritt, bezahlt es mit seinem Leben. Er wird sich selber töten. Warum das so ist, das konnte bisher noch nicht geklärt werden.

Jeder kennt den Zaubertrick von der zersägten Jungfrau. Inmitten einer Wüste Saudi-Arabiens gibt es einen 9 Meter hohen und 8 Meter breiten Stein, der mit einem präzisen, glatten Schnitt genau in der Mitte exakt senkrecht geteilt worden ist. Nur eines steht bisher fest: Aliens haben das nicht gemacht. Die Amerikaner betreiben UFO-Forschung. Sie sollen sogar über nichtmenschliche Technologien verfügen. Über deren Forschungsergebnisse geben die Amerikaner aus gutem Grunde nichts bekannt. Es könnte ja sonst heißen, die spinnen die Amerikaner. Mein Lieblingsexperiment könnt ihr euch in einer Pariser Kirche anschauen. Dort hängt seit 1851 ein sehr langes Pendel von der Decke. Die Pendelspitze schreibt eine Fläche auf den sandigen Fußboden. Damit gelingt der Nachweis, dass sich die Erde unterschiedlich schnell rotiert. In einem Fluss in Peru sollte man besser nicht baden gehen, weil in diesem Fluss die Temperatur vom Badewasser so ziemlich genau 95 Grad Celsius beträgt. Ich kenne solch ähnlichen Phänomene aus Italien und Korsika. Dort beträgt zum Glück die Temperatur vom Badewasser nicht mehr als ca. 35 Grad Celsius. Das Wasser wird unterirdisch von einem Vulkan erwärmt. Es gibt ein Tier, das altert nicht und kann sogar im Weltraum überleben. Sein Name: Bärtierchen. Seine Größe: 1,5 mm. Sein Alter: unbekannt und ohne festen Wohnsitz. Weder auf der Erde noch im Weltall. In der Wüste Sahara wird immer wieder uraltes Glas gefunden. Sehr altes Glas. Rund 30 Millionen Jahre alt. Da gab es den Menschen noch lange nicht. Er tauchte erst vor 2,5 Millionen Jahren auf. Für die Entstehung durch Blitzschlag ist es zu viel Glas, das dort zu finden ist. Im Himalaya sind an einem See tausende uralte Menschenknochen gefunden worden. Alle Knochen weisen Einschläge auf, die von Hagelkörnern stammen könnten. Wer als letztes ganz genau erklären kann, wie Wasser aus dem Hahn läuft, der könnte sich über das 1 Million Dollar Preisgeld freuen. Informationen darüber sind im Internet zu finden. Tschüss, bis zum nächsten Mal von dieser Meisel aus Flohseligenthal.

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1: Ja, hallo, Sie hören das Wartburg Radio 96,5 mit einer etwas anderen Sendung. Ich bin Chi Maddox Henschel und ich werde euch in die Welt der Musicals mitnehmen und ich habe euch dafür 6 Musicals mitgebracht, die ich euch natürlich mit ein paar Infos vorstelle. Und natürlich habe ich auch Songs aus diesen Musicals mitgebracht und wir starten jetzt mit einem Musical, denn es wird jetzt sehr rasant und es ist nicht wie normale Musicals, die einfach so auf der Bühne aufgeführt werden, sondern dieses Musical hat eine kleine Besonderheit, aber dazu erzähle ich gleich mehr und vielleicht erkennen Sie das Musical, um welches es sich handelt.

Starlight Express. Und ich erzähle jetzt etwas über dieses Musical. Und zwar ist Starlight Express ein Musical von Andrew Lloyd Webber, das 1984 uraufgeführt wurde. Es ist vor allem für seine Besonderheit bekannt, dass die Darsteller, die Lokomotiven und Waggons spielen, auf Rollschuhen rasen und dabei sogar durch die Bühne und teilweise sogar durch die Zuschauerränge spielen. Worum geht's bei Starlight Express? Es geht um den Traum eines Kindes, in dem eine Weltmeisterschaft der Züge stattfindet. Im Mittelpunkt steht die Dampflok Rusty, die gegen moderne Konkurrenten wie die Diesellok Greaseball und die Elektrolok Elektra antreten muss. Gleichzeitig möchte Rusty aber auch das Herz des Erste-Klasse-Waggons Pearl gewinnen. Trotz vieler Rückschläge lernt er auch an sich selbst zu glauben. Das Besondere an diesem Musical ist, wie ich es eben schon erwähnt habe, dass die Darsteller auf Rollschuhen mit hoher Geschwindigkeit durch das Theater fahren. Die Rennstrecken verlaufen teilweise mitten durch das Publikum. Das Musical verbindet Rock, Pop und Musical-Musik mit spektakulären Stunts und Lichteffekten. Und die Figuren, die dort auftreten, sind personifizierte Züge und Waggons. Seit dem 12. Juni 1988 läuft das Musical ununterbrochen in einem eigens dafür gebauten Theater in Bochum. Es gilt als das erfolgreichste Musical der Welt an einem festen Standort und hält entsprechende Rekorde. Über 19 Millionen Menschen haben diese Show bereits besucht. Bekannte Songs, die daraus gespielt werden, sind den Titelsong Starlight Express, AC/DC, das Eröffnungslied von Elektra, Licht am Ende des Tunnels und natürlich auch ganz, ganz viele andere Songs bzw. Musik, die überwiegend von Andrew Lloyd Webber stammt. Das Musical lohnt sich für Familien mit Kindern, für Musical-Einsteiger, für Fans, die von spektakulärer Bühnentechnik begeistert sind und Besucher, die eine Mischung aus Action, Musik und Show erleben möchten. Und auch das nächste Musical geht in Richtung Liebe. Wir haben ja eben schon erfahren, dass natürlich auch Rusty um den Erste-Klasse-Waggon Pearl kämpft und natürlich er sie auch gern hat, und Liebe wird auch ganz viel im nächsten Musical gespielt, und dazu erzähle ich euch gleich mehr, wenn wir in dieses Musical mal reingehört haben, nämlich Backstage Romance heißt das Lied, aber aus welchem Musical das kommt, das verrate ich noch nicht, das verrate ich erst nach diesem Song.

Das war Backstage Romance von dem Musical Moulin Rouge. Und Moulin Rouge, das Musical, basiert auf dem gleichnamigen Film von 2001 von Baz Luhrmann. Die Bühnenfassung feierte 2019 am Broadway Premiere und wurde mit zahlreichen Preisen ausgezeichnet. Die Geschichte von Moulin Rouge spielt in Paris des Jahres 1899 rund um das berühmte Kabarett Moulin Rouge. Der junge Schriftsteller Christian verliebt sich in die gefeierte Tänzerin und Kurtisane Satine. Ihre Liebe wird jedoch durch gesellschaftliche Zwänge, finanzielle Probleme des Kabaretts und die Ansprüche eines wohlhabenden Herzogs bedroht. Anders als viele klassische Musicals verwendet Moulin Rouge zahlreiche bekannte Pop- und Rock-Songs in neuen Arrangements. Dazu gehören Stücke von Künstlern wie zum Beispiel Elton John, Lady Gaga, Katy Perry, Adele und Queen. Die Show enthält mehr aktuelle Hits als der ursprüngliche Film und wird deshalb oft als Pop-Jukebox-Musical bezeichnet. Das Besondere ist, dass eine aufwendige Ausstattung des Bühnenbilds stattfindet, nämlich mit dem ikonischen roten Windrad und einem riesigen Elefanten auf der Bühne. Es gibt farbenprächtige Kostüme und spektakuläre Choreografien. Viele bekannte Popsongs statt einer komplett neu komponierten Partitur und eine Liebesgeschichte komponiert mit Glamour und Drama. Das Musical eignet sich besonders für Personen, die Fans von Popmusik und bekannten Hits sind, Besucher, die auch aufwendige Bühnenbilder lieben, Paare und Musical-Fans, die eine romantische Geschichte mögen und für Menschen, die einfach ein modernes Musical-Erlebnis suchen. Und wir rücken jetzt mit der Zeit noch ein Stückchen weiter, denn es geht jetzt in die 1990er und 2000er Jahre zu einem Musical von einem berühmten Dramenautor, nämlich William Shakespeare. Und es geht um Romeo und Julia, aber es geht um die Zeit, nachdem Romeo gestorben ist. Und dazu verrate ich aber gleich mehr, wenn wir einen Song gehört haben. Und zwar ist das jetzt Confident. Und ich verrate mal wieder noch nicht, um welches Musical es sich handelt. Es geht auf jeden Fall um William Shakespeare und Romeo und Julia.

Das war Confident aus dem Musical Und Julia. Warum sage ich jetzt nur Und Julia und nicht Romeo und Julia? Und zwar stellt man sich die Frage in diesem Musical, was wäre passiert, wenn Julia am Ende von Romeo und Julia nicht gestorben wäre? Man will also statt einer Tragödie Julia eine zweite Chance auf ihr eigenes Leben geben, mit voller Selbstbestimmung, Humor und Abenteuer. Und die Geschichte knüpft an das Ende von Romeo und Julia an und erfindet es neu. Das heißt, Julia beschließt, ihr Schicksal selbst in die Hand zu nehmen, anstatt ihrer ursprünglichen Rolle zu folgen. Dabei begleitet sie eine Reise voller Freundschaft, Liebe und persönlicher Entwicklung. Gleichzeitig geraten sogar der Autor William Shakespeare und seine Ehefrau Anne in die Handlung und diskutieren darüber, wie die Geschichte weitergehen soll. Von der Musik her gibt es das Besondere, dass die Songs von dem schwedischen Produzenten Max Martin stammen, der viele der größten Pop-Hits der letzten Jahrzehnte geschrieben hat. Und zu hören sind unter anderem Songs, die bekannt wurden durch Britney Spears, Backstreet Boys, Katy Perry, Kelly Clarkson, Bon Jovi und ganz viele weitere. Und in diesem Musical kommen Songs wie zum Beispiel Baby One More Time, War, I Want It That Way, Since You've Been Gone oder It's My Life vor. Das Besondere an diesem Musical ist, eine humorvolle Neuinterpretation dieses Literaturklassikers liefert. Es gibt viele bekannte Pop-Hits zum Mitsummen, starke weibliche Hauptfigur mit Julia, moderne Themen wie Selbstfindung, Gleichberechtigung und Vielfalt und eine farbenfrohe, energiegeladene Inszenierung ist auch mit dabei. Dieses Musical eignet sich besonders für Menschen oder für Fans, die Fan von Popmusik der 1990er und 2000er Jahre sind, auch für ein jüngeres Publikum, eine Gruppe von Freunden oder Besucher, die einfach ein lustiges und ein positives Musical suchen. Ich habe euch jetzt noch einen Song mitgebracht, der im zweiten Akt des Musicals kommt, wo Romeo wieder von den Toten auferstanden ist und natürlich versucht, die Liebe von Julia zurückzugewinnen. Und dabei treffen die beiden aufeinander und der Song Problem beschreibt eigentlich genau dieses Problem. Romeo ist tot gewesen, Julia bekommt eine zweite Chance auf ihr Leben und jetzt taucht auf einmal Romeo wieder auf und will sich neu in Julia verlieben und das führt natürlich zu Problemen und Problem, der Song von Und Julia, beschreibt es eigentlich ganz genau.

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2: Sie hören das Wartburg Radio 96,5 mit einer etwas anderen Sendung von mir. Ich bin Chi Maddox Henschel und wir sind mittendrin in der Sendung Magie der Musicalwelt. Und wir haben eben schon drei Musicals durchgehabt, nämlich Starlight Express, Moulin Rouge und Julia. Und wir kommen jetzt zu einem berühmten Pop-Musiker. Also von einer Berühmtheit geht's jetzt in die nächste. Wir hatten eben William Shakespeare als der berühmte Autor von Romeo und Julia. Und jetzt geht es zum King of Pop und auch zum nächsten Musical. Und da gibt es jetzt erstmal einen kleinen Megamix aus dem Musical des King of Pops. Und wie das Musical dann heißt und worum es dann in diesem Musical geht, das stelle ich euch nach diesem Megamix vor. 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

Das war das große Finale mit Jam, Black or White und Wannabe Start in Something aus dem Musical MJ, das Michael Jackson Musical. Und darum geht es jetzt nämlich auch um den King of Pop, Michael Jackson. Und dieses Musical ist ein preisgekröntes Jukebox-Musical über das Leben und die Karriere von Michael Jackson. Im Mittelpunkt steht nicht seine gesamte Biografie, sondern die Entstehung der legendären Dangerous World Tour im Jahr 1992. Das Musical feiert 2022 am Broadway Premiere und gewann mehrere Tony Awards. Die deutsche Erstaufführung läuft seit Dezember 2024 in Hamburg. Die Geschichte von MJ, das Michael Jackson Musical, spielt während der Proben zur Dangerous Tour. Und während ein Fernsehteam Michael Jackson begleitet, werden in Rückblenden wichtige Stationen seines Lebens gezeigt, wie zum Beispiel seine Zeit bei den The Jackson 5, der Einfluss seines Vaters Joseph Jackson, die Zusammenarbeit mit Quincy Jones und die Entstehung der Alben Off the Wall, Thriller und Bad. Bei der Musik sind über 25 Hits von Michael Jackson zu hören, darunter Billie Jean, Beat It, Thriller, Smooth Criminal, wie eben Black or White, Man in the Mirror, Don't Stop to Get Enough und ganz, ganz viele weitere Songs von ihm. Und das Besondere hier ist, dass es spektakuläre Tanzszenen im Stil von Michael Jackson gibt, aufwendige Konzertatmosphäre mit vielen Originalchoreografien wird geschaffen. Es wird der Fokus auf den kreativen Prozess hinter seinen Shows gelegt und es ist eine Mischung aus Musical, Biografie und Konzerterlebnis. In Deutschland läuft diese deutsche Produktion

0: Produktion am Stage Theater an der Elbe in Hamburg. Die Dialoge sind auf Deutsch, die Songs werden überwiegend im englischen Original gesungen. So viel zu Michael Jackson, zu MJ, das Michael Jackson Musical. Das ist wirklich ein Musical, was wirklich viele Facetten hat und die Songs auch teilweise miteinander vermischt werden. Zum Beispiel wird in der einen Szene Wannabe Startin' Something gesungen. Dann gibt's einen kleinen Ausschnitt auf Thriller, um dann wieder zu Wannabe Startin' Something zurückzukehren. Und das ist einfach sehr, sehr spektakulär gemacht. Und ich habe euch jetzt noch zwei Musicals mitgebracht. Und zwar zwei, die im Bereich Disney unterwegs sind. Und ich kann euch jetzt sagen, jetzt wird es mal so richtig kalt. Denn jetzt können wir mal alle unsere Winterjacken nochmal rausholen. Denn das nächste Musical verspricht ganz viel Kälte. Und vielleicht kennt's der ein oder andere aus dem Film und vielleicht erkennt es auch der ein oder andere jetzt aus der Musik, denn das erste Lied, was ich aus diesem Musical mitgebracht habe, kommt nämlich auch in dem Film vor und ich sag mal den Titel, zum ersten Mal seit Ewigkeiten, ich glaube jetzt wissen Sie, worauf ich hinaus will, aber das verrate ich erst, nachdem wir diesen Song gehört haben.
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0: Na, erkannte, aus welchem Film es sich handelt? Richtig, es war nämlich Die Eiskönigin aus dem Film Die Eiskönigin völlig unverfroren. Aber das war jetzt das Musical davon, nämlich Die Eiskönigin, das Musical. Und dieses Musical basiert auf diesem Disney-Erfolgsfilm Die Eiskönigin völlig unverfroren. Die Musik stammt von Kristen Anderson Lopez und Robert Lopez. Das Buch schrieb Jennifer Lee. Die Musical-Version wurde 2017 uraufgeführt und lief ab 2018 am Broadway. Worum geht's in dem Musical? Es ist eigentlich ziemlich ähnlich wie in dem Film. Im Königreich Arendelle besitzen die Schwestern Elsa und Anna eine enge Bindung. Elsa verfügt jedoch über magische Eiskräfte, die sie kaum kontrollieren kann. Als ihre Kräfte öffentlich sichtbar werden, flieht sie und versetzt das Land in einen ewigen Winter. Anna macht sich gemeinsam mit Christoph, Sven und Olaf auf die Suche nach ihrer Schwester, um Arendelle zu retten. In diesem Musical sind natürlich die bekannten Songs aus dem Film dabei, wie zum Beispiel Lass jetzt los, Willst du einen Schneemann bauen oder wie wir es eben gerade gehört haben, Zum ersten Mal seit Ewigkeiten. Für das Musical wurden aber auch zahlreiche neue Lieder geschrieben, darunter Monster, Du bist alles und Hüge. Das Besondere an dem Musical ist, dass es eindrucksvolle Verwandlungen und Spezialeffekte für Elsas Eismagie gibt. Ein spektakulärer Eispalast entsteht auf der Bühne. Aufwendige Kostüme gibt es mit tausenden Kristallen. Eine familienfreundliche Geschichte über Liebe, Mut und Geschwisterzusammenhalt. Und das Musical eignet sich besonders für Familien mit Kindern, für alle Disney-Fans, für Besucher, die spektakuläre Bühneneffekte mögen und Fans, die emotionale Geschichten mögen, die ein Happy End haben. Und ja, ich habe euch den Song Du bist alles mitgebracht. Das ist eins von den neueren Songs und ersetzt die Reprise von Zum ersten Mal seit Ewigkeiten. Und dieser Song ist ein Duett, was die zwei Schwestern in Elsas Eispalast singen. Und da hören wir auf jeden Fall jetzt mal rein.
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0: Das war Du bist alles aus dem Musical von Die Eiskönigin. Und wir bleiben jetzt im Disney-Bereich zu unserem letzten Musical. Und da treffen jetzt alle bekannte Disney-Charaktere aufeinander. Und dieses Musical stelle ich nach einem Song aus diesem Musical vor. Der Song nennt sich If Only. Und damit es natürlich spannend bleibt, verrate ich noch nicht, aus welchem Musical dieser Song stammt. Hier ist If Only.
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Das war If Only aus dem Musical Descendants, das Musical. Und Disney's Descendants ist ein bisschen unbekannter. Und es gibt eine Filmreihe, Disney's Descendants, von Disney Channel. Und da treffen alle berühmten Charaktere aus Disney nochmal zusammen. Und dieses Musical basiert auf den ersten Teil der Descendants Filmreihe. Dieses Musical ist aber anders als viele bekannte Disney Musicals, weil es vor allem für Schulen, Jugendtheater und Amateurbühnen entwickelt wurde und aber trotzdem die bekanntesten Songs und Figuren aus den Filmen enthält. Und worum geht's in dem Musical, beziehungsweise auch in dem Film, weil das deckt sich nämlich. Die Geschichte spielt im Königreich Auradon, wo die Kinder berühmter Disney-Helden leben. Auf der abgelegenen Insel der Verlorenen sind dagegen die Disney-Schurken verbannt. Prinz Ben, der Sohn von Belle und dem Beast, lädt 4 Kinder berühmter Bösewichter nach Auradon ein. Das sind einmal Mal, das ist die Tochter von Maleficent, dann Evie, das ist die Tochter der bösen Königin, Jay ist der Sohn von Jafar und Carlos ist der Sohn von Cruella de Vil. Sie müssen dort entscheiden, ob sie dem bösen Erbe ihrer Eltern folgen oder ihren eigenen Weg gehen. Die zentralen Themen, die hier angesprochen werden, sind Freundschaft, Identität, Selbstfindung und die Macht der eigenen Entscheidungen. In dem Musical sind auch viele bekannte Songs aus diesem Film dabei. Wer die Filme schon mal gesehen hat, der erinnert sich an Songs wie Rotten to the Core, Race to be Wicked, Evil Like Me, If Only, Space Between, Chillin' Like a Villain, Break This Town. Und das sind auch die Songs, die auch in dem Musical vorkommen. Das Besondere ist, dass es eine moderne Disney-Geschichte ist, statt die klassischen Märchen. Es gibt Pop- und Rockmusik im Disney-Stil, viele bekannte Disney-Figuren in neuer Generation. Es wird eine starke Botschaft über Selbstbestimmung und Akzeptanz vermittelt und ist besonders beliebt bei Jugendlichen und jungen Erwachsenen. Und vielleicht nochmal einen kleinen Abstecher zu den Filmen. In jedem Film kommt ein neuer Charakter dazu, mit dem sie erst verfeindet sind, aber sich dann schließlich auch zusammenfinden. Und dieser Film verspricht nochmal, dass alle Disney-Charaktere in einem Ort auftauchen. Und das waren jetzt auch ganz viele Infos zu dem letzten Musical, Disney's Descendants Musical. Und damit endet auch unsere Reise mit Disney's Descendants, das Musical. Es endet unsere Reise Magie der Musical-Welt. Wir hatten 6 ganz wunderbare Musicals kennengelernt. Ich habe sie vorgestellt und ich fasse sie jetzt mal ganz kurz nochmal zusammen. Als erstes hatten wir das Musical, was auf Rollschuhen betrieben wird, wo die Darsteller Züge sind, nämlich Starlight Express.

Dann hatten wir ganz viel Liebe, wo sich der Schriftsteller Christian in eine Tänzerin aus dem Kabarett Moulin Rouge verliebt. Und das war das Musical Moulin Rouge.

Dann haben wir William Shakespeare kennengelernt, der die Tragödie Romeo und Julia geschrieben hat. Und wir haben das Musical und Julia kennengelernt, wo die Frage gestellt wird, was wäre, wenn Julia nicht gestorben ist und eine zweite Chance im Leben bekommt. Das war das Musical und Julia.

0: dann sind wir eingetaucht in das Leben des King of Pop, in die Entwicklung der Dangerous World Tour. Das war das Musical MJ, das Michael Jackson Musical. Wir haben sogar mal ganz kurz gefroren, denn es ging in das Königreich Arendelle zu Anna und Elsa. Und Elsa hat uns mit ihren Kräften einen Schrecken eingejagt, weil sie sie nicht kontrollieren kann. Das war das Musical Die Eiskönigin, das Musical. Und wir haben ein etwas unbekannteres Musical kennengelernt, Descendants, das Musical, wo nochmal alle Charaktere von Disney in einem Musical beziehungsweise auch in den Film auftaucht. Das war nämlich Disneys Descendants, das Musical. Und damit sind wir am Ende und ich habe euch jetzt noch einen Song aus dem Descendants Musical mitgebracht. Aber vorher möchte ich mich von euch verabschieden. Ich bin G. Maddox Henschel, Sie hören Wartburg Radio 96,5 und ich verabschiede mich jetzt mit dem Song Ways to Be Wicked aus Descendants, das Musical.
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Liebe Hörerinnen und Hörer, wieder ist eine Woche vorüber und wir sagen wieder herzlich willkommen zu einer neuen Ausgabe von Radio DARC. Das ist ein Technikmagazin und deswegen dreht sich bei uns alles um die spannende Welt der Technik. Die heutige Sendung trägt die Nummer 603. Das Datum der Erstveröffentlichung ist Freitag, der 28. August 2026. Ich bin Cody Farron und werde Sie durch das Programm der folgenden Stunde führen. Das Schwerpunktthema heute sind Warntechniken im Radio bei DAB-Empfängern. Naturkatastrophen und auch menschengemachte Konflikte treten immer häufiger auf und erfordern technische Antworten. Wir stellen Ihnen einige davon vor. Aber starten wir in diese Sendestunde mit gutem alten Retro-Sound. Hier ist Rock aus England, hier sind die Hollies. Einfach nur zum Träumen ist der bekannteste Hit aus dem Jahr 1974 und das ist The Air That I Breathe. Da ist es tief durchatmen und nicht vergessen, Radio DARC sollte es schon auch noch sein, was man so braucht.

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1: Heute mit diesen Themen. Milliardenfiasko bei der Bundeswehr. Funksysteme sind nutzlos. Erstmals Satellit per Sprachbefehl gesteuert. Amateurfunkorganisation erhält renommierte Auszeichnung und jetzt anmelden, Notfunkausbildungswochenende Anfang Oktober. Am Mikrofon Conny Farren. Um unsere Truppe verteidigungsfähig zu machen, bastelt die Bundeswehr seit Jahren an einem modernen Digitalfunk. Nun kam heraus, obwohl schon 2 Milliarden Euro ausgegeben wurden, klappt so gut wie nichts. Ein Desaster für Verteidigungsminister Boris Pistorius von der SPD. Während die weltweite Bedrohungslage mit Kriegen und Krisen immer dramatischer wird, kommen die deutschen Streitkräfte nicht aus den Negativschlagzeilen heraus. Trotz des 100 Milliarden Euro Sondervermögens, das 2022 eingerichtet wurde, befindet sich die Truppe fernmeldetechnisch in einem desolaten Zustand. Wie dramatisch die Lage in einigen Bereichen wirklich ist, zeigt nun eine Recherche der Zeitung Welt. Dabei geht es um die von der Bundeswehr vor Jahren eingeleitete Umstellung auf modernen Digitalfunk. Zwar fanden immer mal wieder Meldungen über Störungen und fehlgeschlagene Tests ihren Weg in die Öffentlichkeit. Neu ist unterdessen, dass die Bundeswehr bereits rund 2 Milliarden Euro investiert hat, ohne dass nennenswerte Teile der Technik funktionieren oder einsatzfähig sind. Unter Berufung auf ein vertrauliches Schreiben des Verteidigungsministeriums an den Bundestag schreibt die Welt, dass selbst die Basisversion bislang nicht einmal für den einfachen Übungsbetrieb eine Freigabe erhalten habe. Zuletzt hatte auch die Welt am Sonntag mit Bezug auf einen internen Bundeswehrbericht von Ende 2025 gemeldet, dass der Zustand der Funksysteme eine Gefahr für Leib und Leben bedeutete. Das von Boris Pistorius angeführte Verteidigungsministerium, allen voran die IT-Abteilung, erging sich unterdessen immer wieder in wortreichen Beschwichtigungen und wiegelte ab. An den Fakten änderte sich offenbar nichts. So scheiterte insbesondere die verlässliche großflächige Einbindung von Kampfpanzern des Typs Leopard 2. Funksprüche wurden teilweise gar nicht übertragen oder waren zu leise. Die Reichweiten blieben deutlich unter den Anforderungen zurück. Auch die parallele Nutzung von Daten und Sprechfunk sei nur eingeschränkt gelungen. Mit dem Digitalisierungsprojekt sollen Soldaten, Fahrzeuge und Gefechtsstände digital vernetzt werden, um auf dem neuesten Stand der Technik zu sein. Seit 2022 hatte die Bundeswehr regelmäßig um neue Gelder vom Haushaltsausschuss des Deutschen Bundestages gebeten. Allerdings sorgten die immer wieder bekannt gewordenen Pannen im Projekt für massive Verstimmung selbst in den Regierungsparteien. Ursprünglich war geplant, bis Ende 2027 eine Heeresdivision vollständig zu digitalisieren. Inzwischen gilt dieser Zeitplan als unsicher, schreibt die Zeitung. Dabei sei die Digitalisierung der Bundeswehr dringend notwendig. Bis heute nutze man weitgehend veraltete, unverschlüsselte Funktechnik, die für die Feinde leicht abhörbar ist. Vor allem die neue Brigade Litauen sei dringend auf verschlüsselten Führungsfunk angewiesen. Bislang könnte sie im Ernstfall nicht sicher kommunizieren und wird im Gefechtsfall die umgerüsteten Fahrzeuge ohne funktionierenden Funk stehen lassen müssen. Norwegische Funkamateure haben erstmals demonstriert, wie sich ein Satellit über einen Sprachbefehl per Amateurfunk steuern lässt. Über eine 23 cm Funkverbindung wurde eine entsprechende Anweisung an den experimentellen CubeSat mit dem Namen OPS-Sat Pretty übertragen, der daraufhin das Computerspiel Doom startete. Der Satellit empfing das Signal, transkribierte die Sprache an Bord und führte den darin enthaltenen Befehl aus. Gesendet wurde der Befehl vom Dach der Clubstation der Oslo Group über eine 23 cm Funkverbindung. Daraufhin aktivierte der Satellit das Spiel und übermittelte Bilder des laufenden Programms zur Erde. Sie dienten als Bestätigung dafür, dass das Experiment erfolgreich durchgeführt worden war. OPS-Sat Pretty ist ein 3U-CubeSat mit Abmessungen von 10 x 10 x 34 cm. Sein rekonfigurierbares Verarbeitungssystem ermöglicht unterschiedliche Software- und Firmware-Experimente und ist eng mit einem an Bord befindlichen Software-Defined Radio verbunden. Betrieben wird der Satellit von der Technischen Universität Graz in Österreich. Die Experimente koordiniert das European Space Operations Center der ESA in Darmstadt. Das Team demonstrierte damit nicht einfach eine neue Form der Fernsteuerung. Vielmehr verband das Experiment HF-Technik, Signalverarbeitung, Spracherkennung, Onboard-Software und Raumfahrttechnik zu einer durchgängigen technischen Kette. Genau diese Verbindung macht den Versuch für den Amateurfunk besonders interessant. Die Funkstrecke ist dabei nur ein Teil eines komplexen Systems, dessen Verarbeitung schließlich direkt an Bord des Satelliten erfolgt. Das Experiment zeigt exemplarisch, welches Potenzial offene und rekonfigurierbare Satellitenplattformen bieten. Funkamateure liefern dabei nicht nur Signale für einen Repeater oder eine Telemetrieverbindung, sondern können selbst Teil eines technischen Raumfahrtexperiments werden. Die internationale Amateurfunkinitiative ARIS ist mit der renommierten Challenger 7 Recognition ausgezeichnet worden. Die Abkürzung steht für Amateur Radio on the International Space Station. Die Ehrung würdigt Organisationen, die den Geist und die Werte der 1986 beim Challenger-Unglück ums Leben gekommenen 7 Astronautinnen und Astronauten weitertragen. Im Mittelpunkt stehen Forschung, Bildung und Inspiration. Werte, die ARIS seit vielen Jahren vermittelt, indem das Projekt Schulkinder per Amateurfunk direkt mit Astronauten an Bord der ISS verbindet. Die Challenger 7 Recognition wurde im Rahmen der Feierlichkeiten zum 40-jährigen Bestehen des Challenger Centers vergeben. Die Preisträger wurden aus Nominierungen gemeinnütziger Programme und anderen Organisationen ausgewählt, die einen Beitrag zur MINT-Bildung leisten. Der internationale Vorsitzende der ARIS, Frank Bauer, Kilo Alpha 3 Hotel Delta Oscar, bezeichnete die Auszeichnung als große Ehre. Die langjährige Partnerschaft mit dem Challenger Center wurde sehr geschätzt. Besonders die ARIS-Astronautenkontakte zeigten, wie sehr Amateurfunk dazu beitragen könne, junge Menschen für MINT-Fächer zu begeistern und ihnen Perspektiven für spätere Berufe in diesen Bereichen zu eröffnen. Vom 1. bis 4. Oktober 2026 findet das nächste Ausbildungswochenende des DARC-Referats Notfunk statt. Dieses Mal in Utz-Memmingen. Das liegt nur wenige Kilometer entfernt von Nördlingen. Noch sind Plätze dafür frei. Die Teilnehmer lernen im Team, die Technik des DARC-Notfunks aufzubauen und zu betreiben. Anhänger, Module und Software, mit denen sich Telefonie und Datenverbindungen dort herstellen lassen, wo nichts anderes mehr geht. Das Wochenende steht im Zeichen der Praxis. Die Teilnehmer stehen gemeinsam mit Funkamateuren aus dem ganzen Bundesgebiet am Mast, ziehen Kabel und nehmen Netze in Betrieb. Vorkenntnisse im Notfunk sind nicht vonnöten, dafür aber die Bereitschaft, bei Wind und Wetter draußen zu arbeiten. Es gibt sowohl ein Programm für Einsteiger als auch für Fortgeschrittene. Für Letzteres ist die Teilnahme an einem früheren Ausbildungswochenende Voraussetzung. Hier eine Auswahl aus den Themenfeldern, die bearbeitet werden sollen. IP-Netze, Mesh-Netze, Notfunktelefonanlage, Kartenkunde, Eigenschutz, dazu Führungsthemen, Netzplanung und ausgedehnte praktische Übungen. Alle wichtigen Informationen sowie der Link zur Anmeldung finden sich auf der DARC-Webseite. Das waren unsere heutigen Meldungen aus der Funkwelt für Sie. Weiter geht es nun mit Rock aus Deutschland. Hier sind die Scorpions mit When You Came Into My Life.

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1: Früher gab es ja flächendeckenden Sirenenalarm. Das war gut für Notfälle und hat auch nachts funktioniert. Man wusste dann zwar nicht unbedingt, was los war, konnte dafür aber dann das Radio anschalten. Inzwischen sind die Sirenen ja nicht mehr flächendeckend. Notfallwarnsysteme hat man über Mobilfunk versucht zu etablieren, wie Kattwarn. Leider funktioniert es weniger gut, wenn ein echter Notfall ist, weil dann zu viel Traffic anfällt und die Netze zusammenbrechen oder schlichtweg zum Beispiel bei Überschwemmungen die Mobilfunkmasten weggespült werden. Da ist ein Radio besser, da sind die Masten traditionell an möglichst hohen Punkten aufgestellt, was man beim Mobilfunk ja schon länger nicht mehr will, um die entsprechenden Netzknoten nicht zu überfordern. Und die Radiosender haben meistens auch eine Notstromversorgung. Dafür wurde für DAB Plus EWF entwickelt, Emergency Warning Function. Es ist eine deutsche Entwicklung und deswegen hat sie einen englischen Namen, das kennen wir ja. Nur ist es inzwischen leider üblich, neue technische Verfahren in dem Moment, wo sie endlich angenommen werden und sich durchzusetzen drohen, so zu verbessern, dass die alte Technik nicht mehr verwendbar ist. Früher hat man das anders gemacht. Als UKW-Stereo kam, hat man das so gemacht, dass die Mono-Radios trotzdem noch das Programm wiedergeben konnten, nur logischerweise in Mono. Als das Farbfernsehen kam, hat man es so entwickelt, dass die Schwarz-Weiß-Fernseher trotzdem weiter funktioniert haben, nur halt in Schwarz-Weiß. Im Digitalzeitalter klappt das nicht mehr so gut. Als man von DVB-T auf DVB-T2 gewechselt hat, hat das zwar bessere Qualität gebracht, nämlich HD, sogar teilweise mehr HD als über Satellit, aber so recht wurde es nicht mehr angenommen. Die Leute hatten sich einmal neue Empfänger gekauft, die wollten nicht schon wieder. Und auch wenn inzwischen in den Fernsehern DVB-HD2 meistens schon eingebaut ist, benutzen die Leute dann doch lieber Kabel oder Satellit. Zumal die Sender auf dem Land von den öffentlich-rechtlichen Anstalten abgeschaltet werden und die Privaten haben am Land ohnehin noch nie gesendet. Denen geht es ja um Geld verdienen mit Werbung und da haben sie in der Stadt für weniger Aufwand mehr Erfolg. Also man hat jetzt das optimale System, nur benutzt es keiner mehr. Naja, einen ähnlichen Ärger gab es, weil es mal von DAB auf DAB Plus gewechselt hat. Als DAB endlich drohte, mal in die Gänge zu kommen, gut, das war noch relativ früh, und man konnte halt anschließend doppelt so viele Programme unterbringen. Aber auch da ist es so, dass die alten Geräte halt zu Elektroschrott wurden. Man kann mit einem DAB Plus Gerät DAB empfangen, aber nicht umgekehrt. Beim digitalen Satellitenempfang gab es dasselbe. Da funktionieren inzwischen auch nur noch HD-fähige Empfänger, selbst wenn man nur Radio hören will, weil auch das jetzt anders kodiert ist. Naja, von den Smartphones sind es die Kunden inzwischen gewohnt. Da kaufen sie sich freiwillig alle 2 Jahre ein neues. Und beim Computer muss man es ja jetzt auch mit Windows 11. Da ist ja nicht mal das Lästigste, dass man einen neuen Computer kaufen muss, sondern dass man dann tagelang wieder sein ganzes Zeug neu einrichten soll. Okay, genug gemeckert. Um was geht's jetzt eigentlich? Ja, das EWF, das wir ja vor kurzem noch stolz vorgestellt haben, das gibt's nicht mehr. Es gibt jetzt EWF 2.0, das heißt dann aber nicht mehr EWF. Es sollte ja auch mal EWS heißen, man hat sich wieder eine neue Abkürzung gesucht. Das heißt jetzt ASA. Das steht für Automatic Safety Alert. Wie schon gesagt, es ist eine deutsche Entwicklung, also muss sie einen englischen Namen haben. Warum man da jetzt unbedingt eine neue Abkürzung genommen hat? Ich finde, damit verwirrt man die Leute nur. Tatsächlich ist es allerdings nur eine kleine Weiterentwicklung des EWF-Systems. Und zwar fehlte dem vorher der Standortbezug. Wir haben das ja mal ausführlich besprochen. Die Katastrophenwarnsysteme in den USA hatten am Anfang nur eine landesweite Abdeckung. Da hat man an Atomangriff von Russland gedacht. Und für die häufigen Unwetter in Amerika war das Ganze dann nicht so gut geeignet, weil ein Hurrikan in Florida in Kansas genauso uninteressant ist wie ein Tornado in Kansas in Florida. Inzwischen hat man da einen Standortbezug nachgerüstet und genau dasselbe hat man jetzt mit EWF gemacht. EWF hat nur im gesamten Sendegebiet eines Senders warnen können. Jetzt gibt es einen Standortlocator. Ja, das kennen wir ja vom Amateurfunk. Den QTH-Locator hat man allerdings nicht hergenommen, den kennt außerhalb des Amateurfunks keiner, sondern eine 12-stellige Ziffernfolge. Die kann man allerdings relativ einfach ermitteln. Dazu muss man nur auf die Website www.asa www.asa.radio gehen, also www.asa.radio. Da kann man dann seinen Standort eingeben und kriegt diesen 12-stelligen Code zurück. Das ist also nur eine einmalige Geschichte und danach weiß das Radio, wo es ist. Und dann wird ein Fabrikbrand in Wonne-Eickel nicht mehr in München gemeldet. Aber wie gut funktioniert das Ganze und welche Radios können das denn jetzt? Dazu gleich mehr.

konzipiert und entwickelt. Neu ist, dass es eine Zertifizierung gibt. Die ist etwas aufwendig. Deswegen gibt es aktuell Geräte, die können ASA, haben aber keine Zertifizierung. 8 Geräte mit Zertifizierung gibt es inzwischen bereits. Die aktuelle Liste kann man auf www.dabplus.de, also plus hier als Wort, www.dabplus.de/ASA nachlesen. Sind aktuell 8 Geräte, ein tragbares mit Akku von Technisat, ein Küchenradio von Technisat und ein großes, fast wohnzimmertaugliches Gerät von Technisat. Dann mehrere Geräte von Kenwood, darunter so einen klassischen kleinen Radiowecker und 2 größere Geräte, die dann teilweise auch Internetradio können. Und dann gibt es auch 2 solche Geräte von Albrecht, eins davon ist auch so ein klassischer Radiowecker. Albrecht kennt man ja noch aus der CB-Funkzeit. Das sind die aktuell zertifizierten Geräte und dann kommen noch welche dazu, die sind aktuell noch nicht zertifiziert, die sind von Telestar. Zum Beispiel der Top 200 in Mono und der Top 250 in Stereo. Das sind auch Multifunktionsradios. Das bedeutet, sie können auch Musik von Datenträgern abspielen und vom Internet. Und sie können auch ASA, nur das Zertifikat haben sie noch nicht und deswegen stehen sie auch nicht auf dieser Website. Aktuell getestet habe ich bereits den Technisat Digit Radio 3. Das ist dieses etwas größere Gerät, das auch CDs abspielen kann und auch MP3-CDs. Das kostet dann allerdings auch über 200 Euro und kann leider kein Internet. Das ist etwas komisch bei Technisat. Da gibt es ein Modell, das kann Internet, aber kein ASA. Und es gibt eines, das kann ASA, aber kein Internet. Warum die das nicht fertig bringen, beides in einem Gerät anzubieten, weiß ich nicht. Es gibt übrigens noch ein drittes Modell, das ist interessant für Sehbehinderte. Das hat nämlich Sprachein- und Ausgabe. Da kann man sich also die Menüs ansagen lassen und umgekehrt das Gerät auch über Sprechen bedienen. Das kann dann allerdings weder Internet noch ASA. Die Telestar-Geräte sind deutlich billiger, die kosten nur etwa die Hälfte und die können eben alles, auch Internet, Radio. Und sie können sogar aufnehmen, das ist ja völlig verloren gegangen, den Radiorekorder, den gibt es ja heute eigentlich gar nicht mehr. Hat teilweise rechtliche Gründe. Der Importzoll auf Geräte, die aufnehmen können, ist so viel höher, dass das keiner mehr macht. Nachdem Telestar eine deutsche Firma ist, machen sie es. Und das Gerät kann wirklich alles aufnehmen, und zwar auf den angeschlossenen USB-Stick, ob das jetzt UKW-Radio ist, ob das DAB Plus ist oder auch ob das Internetradio ist. Das heißt, man kann sich da eine interessante Sendung durchaus auch mal aufnehmen und später wieder anhören. Es gibt ja inzwischen vieles als Podcast zum Abruf, das kann das Gerät natürlich auch abspielen. Aber gerade Musik gibt es oft nicht als Podcast, weil das mit der GEMA zu schwierig ist. Und wenn man seine Lieblingssendung verpasst, weil man da gerade irgendwo unterwegs ist, dann kann man das Gerät sogar programmieren wie einen Videorekorder und es nimmt einem das auf. Ja, und Telestar, das waren doch auch die mit den ersten EWF-Geräten. Können die denn dann auch ASA? Tja, da muss man antworten wie mit Radio Erevan, im Prinzip ja, aber. Das ist nämlich noch eine etwas kompliziertere Geschichte. Dazu gleich mehr.

Ja, wie ist das denn nun eigentlich, nachdem wir so viel geschimpft haben? Muss man wieder alle Geräte wegwerfen und neue kaufen, falls man sich ein EWF-Gerät gekauft hat? Nein, die Hardware ist eigentlich nicht anders. Die Hardware kann es. Ein Gerät, was vorher EWF konnte, kann nachher auch ASA. Die Frage ist nur, ob jemand die Software-Update macht. Wenn der Hersteller gleich geblieben ist, dann hat man eigentlich gute Chancen. Mal davon abgesehen, dass ASA eben zertifiziert werden muss, was recht teuer ist. Und wo ein Hersteller das eventuell nicht machen wird, wenn das betreffende Gerät gar nicht mehr hergestellt wird und er damit ja gar nichts mehr verdienen kann. Dann macht er natürlich noch Sicherheits- und Funktionsupdates, aber dann vielleicht das ASA nur ohne Zertifizierung. Bei Telestar ist die Geschichte allerdings noch etwas komplizierter. Da ist es eigentlich schon ein großes Glück, dass es die Firma überhaupt noch oder wieder gibt. Und das kam jetzt so, dass Telestar, genauso wie Technisat, eine Unterfirma von Techniropa war. Das bekannteste Unternehmen dieses Firmenverbunds war eben Technisat. Telestar war weniger bekannt. Gegründet wurden beide von Peter Lepper. Der ist leider am 20. Januar 2024 verstorben. Und dann gab es praktisch zwei Unterfirmen eines Konzerns, die ähnliche Produkte gehabt haben, Digitalradios und Satellitenempfänger. Und weil nun der große Schutzpatron nicht mehr war, hat man mal soeben entschieden, dass Telestar zugemacht wird. Ausgerechnet als EWF zum Erfolg wurde, die Geräte gab es ja seit Ende 2022 und Anfang 2024 hatte das Ganze dann wirklich Marktreife. Und plötzlich hieß es dann, nee, das Ganze hat keine wirtschaftliche Zukunft. Die Markenrechte wurden dann an die niederländische Comax Group verkauft. Die haben auch noch die restlichen Geräte der Marken Telestar, Revo und Imperial übernommen und abverkauft. Und das war's dann. Aus Tschüss. Das war für viele Mitarbeiter sehr frustrierend. Es gab aber einen, der gesagt hat, das lasse ich mir nicht bieten. Frank Körwel hat zusammen mit dem Megasat-Geschäftsführer Sven Melzer Comax den Telestar-Geschäftsbereich und die Markenrechte wieder abgekauft. Telestar wurde also neu gegründet, hat jetzt vom Standort her mit der alten Telestar nichts mehr zu tun und gehört auch nicht mehr zu Techniropa. Nur die Geräte schauen immer noch so aus wie früher. Das liegt daran, dass man ja eben auch die Rechte daran übernommen hat und diese nun weiterentwickelt hat. Jetzt gibt es eben den Top 200 und den Top 250 als kleine Multifunktionsradios mit ASA. Es gibt auch noch größere Modelle, die dann CDs abspielen können, so wie es auch bei dem Technisat-Gerät der Fall ist. Und damit ist nun eigentlich alles wieder in Butter. Nur eben die vorherigen Telestar-Geräte, die gehören ja gar nicht zur neuen Telestar. Die gehören immer noch zur Comax. Und ob die überhaupt noch produziert oder nur die vorhandenen abverkauft, sei dahingestellt. Deswegen ist es halt fraglich, ob es für diese ein ASA-Update geben wird. Das sind dann aber wohl erstmal die einzig Leidtragenden. Ansonsten muss hier zumindest alte Hardware nicht weggeschmissen werden, aber man braucht halt ein Update, damit ASA funktioniert. Denn ASA-Geräte können auch EWF-Meldungen empfangen, auch wenn gar keine mehr ausgestrahlt werden. Aber EWF-Geräte kennen ASA-Meldungen. Wenn man mit einem solchen Gerät die Funktion testen will, gibt es übrigens teilweise regionale Testkanäle, in Bayern beispielsweise den DAB-Testkanal 10D, auf dem auf einem Programm von den beiden Senderstandorten Wendelstein in Oberbayern und Büttelberg bei Nürnberg zweimal die Stunde eine Testwarnung ausgestrahlt wird. Die kann man empfangen, wenn man sein Gerät vorher auf den Standort Sydney oder Melbourne einstellt, in Australien am anderen Ende der Welt. Da ist ziemlich sicher, dass man keine echten Sender aus dieser Gegend empfängt. Und dann sieht man, ob das Ganze funktioniert. Aber eigentlich ist es so, wenn man ein solches Gerät kauft und einmal seinen Standort eingibt, dann ist der Fall erledigt und das funktioniert. Wo es wahrscheinlich nicht funktionieren wird, ist im Auto. Es gibt bislang keine ASA-Autoradios. Und es ist auch die Frage, ob es welche geben wird, weil da müsste der Standort ja ständig aktualisiert werden. Das ist bislang nicht vorgesehen. Und ja, wie ist es eigentlich mit dem tragbaren Gerät? Gut, wenn ich mit so einem Gerät spazieren gehe, dann bewege ich mich nicht so weit, dass ich deswegen dauernd den Locator umprogrammieren muss. Wenn ich so ein Gerät mit in die Arbeit nehme, dann ist es natürlich sinnvoll, den dortigen Locator einzustellen und genauso im Urlaub. Das lässt sich dann nicht vermeiden, denn zu einem tragbaren DAB-Gerät auch noch GPS zu verpassen, damit sein Standort automatisch feststellen kann, das wäre dann etwas zu teuer und stromfressend. Das wird es sicherlich nicht geben. Insgesamt kann man jetzt nur hoffen, dass der Standard damit zur Ruhe gekommen ist, dass es jetzt bei ASA bleibt, dass auch das Kürzel nicht wieder verboten wird, weil es vielleicht irgendwer als Marke angemeldet hat
Und wenn man sich dann ein neues DAB-Radio anschafft, dann kann man gleich eins mit ASA nehmen. Insbesondere, wenn man das im Schlafzimmer am Bett stehen hat. Da ist das dann ja am sinnvollsten. Ein Beitrag von Wolf Dieter, Delta Lima 2, Mike Charlie Delta.

ASA hat mittlerweile nichts mehr mit Fotografie zu tun, sondern mit Radio. Es ist ein Notfallwarnsystem auf DAB+, das wir in den vorherigen Beiträgen vorgestellt haben und das zuletzt im März zum Bayerischen Warntag bayernweit getestet wurde. Am nächsten Warntag, am 10. September, wenn bundesweit die verbliebenen Sirenen heulen und die Handys randalieren, sind dann auch DAB-Plus-Radios mit ASA-Warnfunktion dabei. Auch Radios mit DAB+, aber ohne ASA, können die Warnmeldungen übrigens im DAB+ Bundesmux 1 DR Deutschland auf der Kennung ASA.de empfangen. In diesem Ensemble sendet unter anderem Schwarzwaldradio. Also wer Schwarzwaldradio hören kann, der kann dann auch den zukünftigen ASA-Kanal empfangen und die Warnmeldung. Ausgestrahlt werden sie deutschlandweit. Die Warnmeldungen selber sind aber regionalisiert. Das ist das Neue gegenüber dem Vorläufer EWF. Wenn man sein Gerät testen will, ob im Laden oder zu Hause, und es ist nicht gerade Warntag, dann gibt es eine bestimmte Nummer, die man als ASA-Standortcode im Gerät eingeben kann. Diese ist 12 53 35 13 36 68. Ich wiederhole es nochmal. 12 53 35 13 36 68. Also 12 Ziffern. Für den Test stellt man dann am besten den Deutschlandfunkkanal Dokumente und Debatten, nennt sich DocDeb, ein, denn auf diesen wird dann auch geschaltet im Testalarmfall. Im Normalfall, wenn ein Alarm ist, wird auf den ASA.de-Kanal geschaltet. Für diesen Test wird halt auf einen Kanal geschaltet, wo dann auch tatsächlich ständig etwas ausgestrahlt wird. Das wird auf dem eigentlichen Alarmkanal ja nicht, da wird ja nur bei einem Alarm was ausgestrahlt. Also wenn man diesen Standort eingegeben hat, dann wird das alle 5 Minuten einmal auf diesen Kanal vom Deutschlandfunk umgeschaltet und da für 30 Sekunden. Da wacht das Radio also aus dem Standby auf, schaltet auf DocDeb und geht anschließend wieder zurück in den Standby. Wenn man einen anderen Kanal eingeschaltet hat, dann wechselt es den Kanal. Aber nachdem man so nicht mehr viel Freude haben wird am Radio hören, sollte man nach dem Test wieder den eigenen Standortcode eingeben. Der 12-stellige Code lässt sich unter www.asa.radio abrufen. Da kann man dann Straße, Hausnummer, Postleitzahl und Ort eingeben und kriegt dann seinen persönlichen Code für seinen Standort. www.asa.radio. Wenn man den eingegeben hat, dann ist das Gerät bereit für einen echten Alarm und auch für den Testalarm am 10. September. Und da wird es dann auf den ASA-Warnkanal umschalten. Da kommt dann vermutlich irgendetwas wie, dies ist ein Test. Und dann weiß man, das Ganze funktioniert. Und da das dann in den Regelbetrieb geht, eben auf dem ersten bundesweiten DAB-Kanal, kann man dann auch sicher sein, dass man zukünftig diese Meldungen empfängt und das Ganze funktioniert. Also am 10. September ist der erste große landesweite Test und danach ist das Ganze dann auch wirklich in Betrieb. Bisher war es nur ein Testbetrieb. Ein Beitrag von Wolf Dieter, Delta Lima 2, Mike Charlie Delta.

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5: Durch die zunehmenden Krisen und Naturkatastrophen in der Welt werden Warntechniken immer wichtiger. Das ASA-System für DAB+-Radios hatten wir Ihnen heute ausführlich vorgestellt. Aber auch der Amateurfunk spielt in der Notfallkommunikation eine zunehmend wichtige Rolle, da er ohne Infrastruktur funktioniert. Das klappt deshalb, weil er sich natürliche Phänomene zu Nutzen macht, etwa die Wellenausbreitung über die Ionosphäre. Die Kenntnis des Funkwetters ist aber essentiell und unser Spezialist hierfür ist, wie immer, Christian Reiber, Delta Lima 8 Mike, Delta Whisky vom HF-Referat des DARC mit seiner neuesten Prognose.
6: Die Flair-Tätigkeit hat in den letzten Tagen doch deutlich zugelegt. Fast jeden Tag ereigneten sich M-Flares und die sorgen auf der Tagseite der Erde für Mögel-Dellinger-Effekte, also Ausfälle der unteren und mittleren Bänder für einige 10 Minuten. Die Flares gehen vor allem von der aktiven Region 4513 aus, die im Moment mitten auf der Sonne prangt und jetzt in deren westliche Hemisphäre wandert. Diese Region ist magnetisch komplex und verändert sich rasch. Koronale Masseauswürfe infolge kräftiger Flares aus dieser Region sind jetzt zunehmend erdgerichtet. Die Wahrscheinlichkeit von Magnetstürmen ist daher im Moment hoch und wird erst zum Ende der Woche hin wieder abnehmen. Es sei denn, diese Region 4513 wird plötzlich passiv. Erste Zeichen dafür gibt es bereits. Das passiert tatsächlich immer wieder, das letzte Mal erst vor 2 Wochen. Und das hat inzwischen einen stärkeren Einfluss, denn die Sonnenaktivität geht zurück und dadurch wird eine Phase angehobener Aktivität oft nur noch von einer einzigen aktiven Region getragen, so wie im Moment. Und wenn die dann aufhört zu flären, sinkt die Sonnenaktivität rasch ab. Von den 133 Einheiten des letzten Dienstag wird es daher tendenziell wieder nach unten gehen, spätestens nach dem Verschwinden der Region 4513 am nächsten Mittwoch. Allerdings sind letzten Donnerstag 2 neue Regionen entstanden, die das Bild nochmal drehen könnten. Das stellt sich aber erst an diesem Wochenende heraus. Wenn sie das nicht schaffen, dann wird der solare Flux wohl wieder unter 100 Einheiten fallen. Das Erdmagnetfeld war in der letzten Woche außerordentlich friedlich mit einem A-Index, der an manchen Tagen nur noch 3 oder 4 betrug. Alles unter 15 gilt als ruhig. Aber das endet jetzt, denn 4 Plasmawolken von koronalen Masseauswürfen sind unterwegs und können bis zum Sonntag die Erde treffen. Außerdem sind auch koronale Löcher wieder ein Thema. Das nächste wird bereits am Wochenende wirksam und in der ersten Wochenhälfte den größten Einfluss auf das Erdmagnetfeld ausüben. Zum nächsten Wochenende hin wird es dann wieder ruhiger werden. Die Ionosphäre beginnt mit dem Umbau auf den Herbst. Die oberen Bänder öffnen kürzer, dafür wird die MUF, die höchste nutzbare Frequenz, höher. Diese auch als Winteranomalie bezeichnete Beobachtung liegt an einer veränderten Chemie der Hochatmosphäre und verringerter Dämpfung. Letzte Woche erreichte die MUF über Mitteleuropa jeden Tag 25 MHz und das 15-Meter-Band öffnete stabil. Daran war natürlich auch das sehr ruhige Erdmagnetfeld beteiligt. In ein paar Wochen wird dann auch 10 Meter wieder zuverlässig öffnen, noch sind tagsüber aber 20, 17 und 15 Meter die zuverlässigsten Bänder. Nachts sinkt die MUF dank der noch erhöhten Sonnenaktivität nur noch bis 12 MHz ab. 20 Meter bleibt also nochmals lang geöffnet und 30 Meter die ganze Nacht nutzbar. Die erwartete magnetische Unruhe wird dann tagsüber vor allem 15 Meter zu schaffen machen und nachts die MUF wieder unter 10 MHz sinken lassen. Good day,

Das war's nun für heute. Wir sind leider schon wieder am Ende von Radio DARC angelangt. 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Wir hoffen, die Sendung hat Spaß gemacht. Wenn ja, sagen Sie es doch einfach weiter. Wenn Sie wollen, hören wir uns nächste Woche wieder. Gleiche Zeit, gleiche Frequenz. 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Auf Wiederhören, moin, tschüss, servus und 73, gut DX, bis zum nächsten Mal.

Willkommen zur Sendung Blues Time. Wurzeln, Kern, Substanz und Zukunft zeitgenössischer populärer Musik. Mein Name ist Norbert Egger und ich freue mich, dass ihr dabei seid. Ihr hört ein Blues Time Special mit der Vorstellung eines Albums und der Geschichte der Künstlerin.

Willkommen zur Bluestime 111. Mit diesem und den nächsten Bluestime Specials geht die Vorstellung von Bands, welche es 2021 in die Top 10 schafften, weiter. Heute stelle ich anhand der beiden 2021er Alben Natural Blues vor. Hören wir gleich zu Beginn die Natural Blues Version von Leave You in the Morning.

Wir hörten Levy in the Morning vom Album Elementary Power von Natural Blues. Natural Blues war ja bis zum Sommer mit Mr. President auch schon jeden Monat in den Top 5 der Blues-Time-Charts. Aber mit der Veröffentlichung des zweiten 2021er Albums I Am Not Don Quixote machte Natural Blues einen Riesensprung nach vorne. Mit dem Sweet Goddess Blues kam die Band um 3 Plätze nach vorn und ist in der aktuellen Wertung auf Rang 2. Hier ist der Doppeltitel vom Album, der Sweet und Rocking Goddess Blues.

Das waren der Sweet and Rocking Goddess Blues vom Natural Blues Album I Am Not Don Quixote. Natural Blues wurde ja vom Blues-Hauptspieler Heiko Pettke und mir 1982 als Sideprojekt neben City Blues Connection gegründet. Wir nutzten schon damals die Möglichkeit im Duo, als kleine Streetband und akustisch aufzutreten. Insofern stehen die nächsten beiden Songs vom Album in dieser Tradition und sind gleichzeitig eine Reminiszenz an Muddy Waters. Hier sind I Hear My Phone Ringing und Muddy Waters.

Vi hørte den her med Phone Ringing on Muddy Waters fra Natural Blues album I'm Not Don Quixote. Und das Blues Power. Auch in einer minimalen Besetzung, egal ob akustisch oder elektrisch möglich ist, wollten wir mit den nächsten beiden Songs zeigen. Der erste Song, 3 o'clock in the morning, ist rein akustisch und Mr. President dann in der elektrischen Chicago Blues Tradition.

Just around 3 o'clock in the morning on Mr. President. Am Bass war Alex Mike zu hören und bei 3 o'clock in the morning zusätzlich Michael Alf am Klavier. Noch etwas zur Geschichte von Natural Blues. Leider verstarb Heiko Pettke 2017. Daher musste ich Natural Blues 2018 neu formieren. Und da City Blues Connection ja inzwischen die Rhythm and Blues Big Band ist, erweiterte ich die Bandbreite von Natural Blues vom Duo bis zur vollen elektrischen Blues Band. Die beiden nächsten Titel sind noch einmal vom Album I'm Not Don Quixote und mit minimalen Besetzungen aufgenommen. Hier sind das sphärische Sliding to Call for Action und We'll Handle That in Pickin' Style.

Wir hörten Slide into Call for Action und We'll Handle That. In der Dekade nach dem Millennium lebte ich in der Schweiz und trat mit den dortigen Musikerinnen auf. Der Pianist Andy Winkler, mit dem ich bereits damals zusammenarbeitete, ist bei der nächsten wilden Juke Joint Nummer als Gast dabei. She's Great vom Album I'm Not Don Quixote.

Das waren She's Great und What My Boss Wants von Natural Blues. Die nächsten beiden Songs repräsentieren noch einmal die Bandbreite der beiden 2021er Alben. Vom akustischen Blues wie Nana vom Album I'm Not Don Quixote bis zum elektrischen Bluesrock bei Weepin' and Moanin' vom Album Elementary Power.

0: Wir hörten Natural Blues mit Nana und Weepin' and Moanin'. Die Sendezeit ist schon fast wieder vorbei. Zum Abschluss spiele ich euch dann noch etwas von den beiden Natural Blues Alben. Aber vorher verabschiede ich mich von euch. Vielen Dank fürs Einschalten von Blues Time und hoffentlich bis zur nächsten Sendung. Und nicht vergessen, es gibt Blues Time jede Woche. Jeweils einmal im Monat das Feature und die Charts und in den Wochen dazwischen die Specials. Wer die Sendungen nachhören möchte, findet diese auf der Seite bluestime.eu/mediathek. Eine gute Zeit wünscht euch, euer Norbert Egger.
1: Hier sind zum Abschluss von Natural Blues I Can't Breathe und Good Riddance.

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0: Mittwochnachmittag, Eisenach, Bürgerfunk. Herzlich willkommen zum Mittwochsgespräch. Ihr lieben Leute da draußen, mein Name Adi Rückewold. Das Mittwochsgespräch ist auf Wartburg Radio 96.5. Einmal im Monat eine Talkshow mit mir und ich lade mir Gäste ein, die was ganz Besonderes sind. Und heute, meine Damen und Herren, heute ist es für mich auch eine ganz, ganz besondere Sendung. Und das ist einfach nicht nur so dahingesagt, sondern das ist ganz ehrlich, denn ich erfülle mir heute auch einen Wunsch, den ich seit Jahren habe, einmal eine Sendung machen mit meinem Idol. Ich weiß, das will er nicht hören, aber es ist nun mal so, dass ich seit Jahren zu seiner Musik tanze und seine Musik laut im Auto singe und mir wünschen würde, ich könnte das auch so singen wie er. Heute zu Gast bei mir ein Mann aus der Wartburg-Region, der aber auch schon in Bad Langensalza zu Hause war, in Gotha, jetzt zwischen Eisenach und Gotha wohnt. Herzlich willkommen, Kirsche von Kirsche & Co.
1: Hallo,
0: grüß dich. Ja, ist das schön, dass du hergefunden hast. Ich freue mich riesig. Wir reden heute über eine Band, Kirsche, die, ja, egal wo ihr spielt, können alle eure Texte, singen alle eure Texte mit? Wir reden heute über eine Band, die es schon Ende der 80er gab, bis heute. Wir reden heute über eine Band, die sehr vielfältig ist. Wir reden heute über dich als Frontmann der Band, der für mich unglaublich gute Texte schreibt. Und dazu noch die Musik. Ich weiß, du hast mir im Vorfeld gesagt, hör auf, mich so zu loben. Ich kann an sich leiden, ich bin eher bescheiden, aber lass mich das wenigstens am Anfang tun. Wir reden heute über eine Band, über die sogar eine wissenschaftliche Arbeit geschrieben wird, im Gymnasium in Rola. Ja, die 11. Klassen machen das. Dann reden wir über Altes, über Vergangenes. Wir reden über neue Zeiten. Übers Kult Open Air Öttersdorf, also wir haben einiges heute zu bequatschen in den nächsten 2 Stunden. Aber jetzt für alle, die Kirsche & Co. noch nicht kennen, hinhören, zuhören, wir spielen mal einen Song von euch. Und der heißt Ladies and Gentlemen, das sagst du auch immer, wir spielen im Wald. Im Wald spielen wir, meine Damen und Herren. Kirsche & Co.

0: Kirsch & Co. heute zu Gast bei mir im Mittwochsgespräch. Im Wald war der erste Song, Kirsche. Wie alt ist der? Wann hast du den geschrieben? Weißt du das noch?
1: Ich schätze mal 20 Jahre. Den habe ich für einen Freund geschrieben, der in der Rhön im Wald gewohnt hat. Tatsächlich.
0: Tatsächlich?
1: Ja, ja.
0: Ein Einsiedler?
1: Der war damals ziemlich einsiedlerisch und das hat ihm seine Beziehung gekostet und alles, was er hat, und fast sein Leben, ist Alkoholiker geworden und ist aber nach drei Entzugsversuchen wieder clean geworden. Und ja, bei dem war ich oft im Wald und für den war der Song.
0: Ich habe auch mal gehört, du hast in der Rhön auf dem Bayer am Lagerfeuer früher gesessen und dort getextet.
1: Das war zum Beispiel der Song, das war auf dem Bayer.
0: Nein. Ja. Denn ich war dieses Jahr zum Männertag mit meinen Jungs oben am Bayer, da haben wir angefangen, hab mich hingesetzt und hab gesagt, guck Bumble, auch ein Fan von dir, aus Bad Salz, und guck, hier hat der Kirsche gesessen und hier hat er getextet.
1: Ja,
0: daneben die Flasche Whisky und feuerfrei.
1: Damals war das noch viel mit Whisky und Rum und so war das noch. War noch viel im Spiel damals. Ich bin oft auf dem Bayer, heute noch. Das sind Freunde von mir, die das machen.
0: Ja.
1: Ja.
0: Toll.
1: Die Rhön ist meine heimliche Landschaftsliebe. Aha. Ich bin ein großer Wanderfreund und die Rhön kommt gleich noch Alpen bei mir.
0: Siehst du? Die Alpen.
1: Ja.
0: Na, ich stehe auf die Highlands, Schottland. Warst du da schon mal?
1: Nee, war ich noch nie.
0: Das würde dir auch gefallen. Mhm. Da hast du nämlich noch mehr Ruhe, weil da begegnest du gar keinem Menschen, wenn du das willst. Mhm. In den Alpen hast du ja doch ein paar Wanderer, ja, mit Blasmusik.
1: Naja, gut. Aber
0: Kirsch & Co., wir reden gleich mal über die alten Zeiten, wie das alles so angefangen hat mit euch. Ich will aber nochmal für alle Hörer auch die Band vorstellen. Ne? Das kannst du ja selber mal machen. Du bist ja der Kirsche, Frontmann, Leadsänger, Texter. Wer ist noch mit dabei?
1: Der wichtigste Mann ist unser Gitarrist und mein Freund Klaus Müller von Batzko aus Erfurt, der spielt Gitarre und wir machen die Songs zusammen, also die Musik machen wir zusammen. Dann Mario Zink aus Gotha, das ist der Bassist.
0: Mario am Bass,
1: genau, am Bass war Mario. wir kennen uns seit der Schulzeit schon, also auch schon ewig. Und seit fast 20 Jahren jetzt auch dabei der Schlagzeuger Olaf Köhler aus Erfurt.
0: Ja.
1: Ja, alte Familie.
0: Keyboard immer mal?
1: Immer mal. Ralf Ieben aus Erfurt, begnadeter Keyboarder, wo ich immer wieder dankbar bin, mit dem zusammenspielen zu dürfen. Aber das beruht anscheinend immer auf Gegenseitigkeit. Er freut sich auch immer tierisch mit uns zu spielen und einfach begnadet und schön mit dem zu spielen.
0: Vor zwei ist länger her. Er hattet auch mal einen zweiten Gitarristen, um ein bisschen mehr Druck zu haben auf der Bühne. Das hat sich aber nicht bewährt. Wolltet ihr dann doch nicht mehr?
1: Nee, weil der war ein Schüler von Klaus, von unserem Gitarristen.
0: Ach so.
1: Und der spielt auch einen völlig anderen Stil und er ersetzt Klaus auch oft. Wenn Klaus im Urlaub ist, spielt er Gitarre für ihn. Und das hat einen ganz anderen Sound dann dadurch, wenn er Gitarre spielt. Weil er eine ganz andere Gitarrenauffassung hat. Aber zu zweit hat Klaus da nicht mehr so viel Spielraum. Und Klaus ist auch so ein genialer Gitarrist, dass der... Naja, er kommt nicht so rüber dann einfach. Er muss sich zu sehr unterordnen. Weißt du, und es muss nicht sein einfach.
0: Das wollen Gitarristen auch nicht unbedingt.
1: Nee, das wollen die. Klaus redet da zwar nicht drüber, aber wie er guckt. Ja. Die mögen sich zwar auch beide und alles prima und so, aber es tut nicht Not.
0: Ich kann mich mal an eine Story erinnern, eine Geschichte, die mir kurz und lang erzählt hat. Die Band aus Steinbach sind ja Freunde von mir. Der Arndt und der Uwe Sauer waren mal beim Klaus, hatten sich bei ihm angemeldet für Sonntag früh zum Gitarrenunterricht. Und sie sind erst Mittag gekommen. Ja. Und bitte, was wollt ihr denn? Dann hat der Klaus 2 Stunden gebraucht, ja, das erste Mal überhaupt die Gitarre in die Hand genommen hat. Und die wollten so unbedingt das lernen, das war noch in den Anfangszeiten von kurz und lang.
1: Ja, das waren aber auch die Zeiten, wo wir viel getrunken haben. Und wo Klaus auch wahrscheinlich Sonntag früh total in Seilen hing. Das ist heute auch nicht mehr so. Ich denke, heute ist er vielleicht auch etwas gnädiger, wenn es klingelt.
0: Ihr habt eine neue CD. Damit fangen wir heute mal an mit der neuen CD. Bessere Zeiten, die ich leider noch nicht kenne.
1: Naja, neu ist die letzte.
0: 2013, glaube ich.
1: Ne? Wir arbeiten gerade an der neuen, ja.
0: Ja, bessere Zeiten, vorbei. Was ist das für eine CD, wenn du sie jetzt einfach mal in ein paar Sätzen beschreiben müsstest?
1: Das ist der Stand, auf dem wir musikalisch im Moment stehen oder standen vor 2 Jahren. Das ist bei uns immer so eine Geschichte. wie wir gerade, jeder hört verschiedene Sachen bei uns. Und ja, das ist eine Bestandsaufnahme immer von den letzten Jahren, die jeweilige CD. Ich denke, dass die jetzige wieder ganz anders wird. Oder was heißt ganz anders, aber zumindest wenigstens, ich hoffe es, dass sie anders wird, weil ich mag es immer nicht, wenn CDs gleich sind von uns.
0: Wieso bessere Zeiten? Um welche besseren Zeiten sprichst du da?
1: Das ist ironisch.
0: Ironisch.
1: Der Titel sagt, der Text sagt es aus in dem Song. Und es klang einfach gut als CD-Titel, deswegen haben wir es genommen.
0: Titten und Parolen gibt es hier auch, lese ich gerade.
1: Ja.
0: Song 11.
1: Ja, da geht es darum, dass du in der Zeitung und im Internet überall mit großen Überschriften gekauft wirst und dich davon locken lässt und den ganzen Scheiß auch glaubst. Darum geht es mit Titten und Parolen. Also mit Titten lassen sich immer gut verkaufen und große Parolen auch, egal welcher Couleur. Und die Leute fressen es. Darum geht's.
0: Mit Internet und so weiter hast du nicht so viel am Hut.
1: Ist nicht mein Steckenpferd. Ich gucke immer, was ich für Post kriege und eBay, bin ich so ein bisschen, so ein kleiner eBay-Junkie bin ich schon. Hm. Aber das war's dann auch.
0: Aber diese ganze sozialen Netzwerke, nee. Facebook, die sich ja nun minütlich ändern.
1: Nee, überhaupt nicht. Habe ich mir auch nie die Mühe gemacht und werde es auch nicht machen.
0: Aber Kirsch & Co. hat eine Facebook-Seite.
1: Ja,
0: ich habe euch heute verlinkt.
1: Das ist schön. Ich freue mich auch immer, wenn Leute da irgendwas, wenn die in die Puschen kommen für uns. Aber ich weiß auch nicht, wer und wie und was. Irgendjemand muss da tätig werden für uns. Ich weiß aber nichts eigentlich darüber.
0: Weißt du gar nicht?
1: Nein, weiß ich nicht.
0: Ist ja auch egal. Ist ja auch egal.
1: Ja.
0: Also das nervt. Ich weiß nicht. Werden wir zu schnell oder werden wir beide zu alt?
1: Ich glaube, die Zeit, oder beides, beides. Die Zeit ist wahnsinnig schnell geworden. Und ich glaube, du kannst nur noch alle beisammen behalten, wenn du dich entschleunigst. In welcher Form auch immer, indem du irgendeine Form für dich selbst findest, dich zu entschleunigen, sonst drehst du ja durch. Und in unserem Alter sowieso, es gibt viele in unserem Alter, die wollen das noch mitmachen. In der Jugend kannst du das immer noch kompensieren irgendwo. Aber in unserem Alter diese ganzen Geschwindigkeiten mitzumachen und Forever Young und dieser ganze Blödsinn, das ist Selbstbetrug und ich glaube, das macht dich fertig, sowas. Aber die Zeit ist verdammt schnell geworden und ich mache da nicht mit. Ich versuche es zumindest. Natürlich geht das auch nicht an mir vorbei. Ich lebe ja nicht auf einer einsamen Insel oder so. Aber ich versuche schon, viele Dinge gemächlich angehen zu lassen.
0: Ja, sonst sagt dann auch irgendwann unser Körper bis hierhin noch nicht
1: ja,
0: weiter.
1: Ja, der hat es mir auch schon oft gesagt in meinem Leben.
0: Hat er, ja.
1: Ja, ich habe schon viele Probleme gehabt in der Richtung. Und ich hoffe, dass ich, bis ich meinen Abgang mache, noch sehr schlau werde und noch viel, viel mehr lerne.
0: Okay.
1: Noch klüger werde.
0: Das schreibe ich mir jetzt mal auf. Ja, für mich auch.
1: Ja, ja.
0: Bessere Zeiten.
1: Ja.
0: Jürgen ist blau, Eva braun. Wurde erschossen, der Klassenclown. Das ist der Text, ich sehe ihn gerade hier.
1: Ja.
0: Auge um Auge, Zahn um Zahn, keine Gnade, Größenwahn. Wir hören uns das jetzt mal an.
1: Ja, hört mal
0: rein. Der Titelsong, meine Damen und Herren, der aktuellen CD von Kirsch & Co., Bessere Zeiten.
1: Ein schönes Lied.

0: Jetzt hätten wir uns fast verquatscht, Kirsche. Mensch, wir waren so in einem persönlichen Gespräch vertieft. Ja. Aber das ist bessere Zeiten gewesen, meine Damen und Herren. Der Titelsong der neuen CD von Kirsche und Co. heute bei mir zu Gast. Thüringens bekannteste unbekannte Band, hast du mir mal in einem früheren Interview gesagt. Kirsche und Co.
1: Denk schon.
0: Bekannteste unbekannte Band. Trotzdem, ihr füllt Säle, ihr füllt Open Airs, ihr füllt Festzelte. Dass es so nie so richtig zum kommerziellen Erfolg gereicht hat. Das heißt, mit dem Major-Label, Plattenvertrag und dem Album in den Top 10 der deutschen Charts. Nervt dich das? Ärgert dich das? Sagst du, egal.
1: Also wenn ich meine Geldbörse angucke, ärgert es mich heute schon immer noch.
0: Ja.
1: Aber als junger Mensch hat es mich richtig geärgert. Aber es beeinflusst mein Seelenleben heute nicht mehr. Also im Gegenteil, ich sehe es heute ein bisschen anders. Ich habe das große Glück, mit dem, was ich mache, mit einem meiner Hobbys, mein Geld zu verdienen. Und das sehe ich heute als großes Privileg an. Ich bin da sehr dankbar drüber, dass es überhaupt so ist. Über die Menge des Geldes lässt sich immer, es kann immer mehr sein, das ist logisch, aber ich habe nie einen Chef, ich kann früh ausschlafen und habe eine Menge Spaß auf Arbeit. Das ist viel, viel wert, aber ärgerlich war es schon mal irgendwann, gerade so, wo ich noch mehr Wert auf Status und sowas gelegt habe in meinem Leben, eben in jungen Jahren. Und da habe ich mich schon geärgert, wenn ich Sachen gehört habe, die, sagen wir mal, nicht besser waren als das, was wir machen. Aber andererseits gibt es eben auch Sachen, die sind einfach besser als wir. Die sind auch nicht im Geschäft. Muss man auch so sehen. Ich kenne zum Beispiel viele Jazzmusiker, die sind begnadete Musiker und können nicht davon leben. Und da haben wir noch immer Schwein. Also es ist, ich kann damit leben heutzutage. Früher hat es wehgetan. Aber ich weiß auch nicht, wie es so richtig, kann ich mir das nicht erklären, dass nie der Durchbruch kam.
0: Ja, die fällt's auch nicht. Ich meine, die Texte, das sind alles Ohrwürmer. Die Songs sind Ohrwürmer, also Knallerohrwürmer, mindestens 3 auf jeder CD, die ihr gemacht habt. Die Stimme ist, ich will das nicht vergleichen, aber viele tun das, die Rio Reisers Stimme des Ostens, obwohl sie anders klingt. Also man hört den Rio Reiser natürlich nicht raus bei deinen Songs, aber wenn du eben Rio Reiser singst, dann machen alle die Augen zu und denken, da steht er nochmal auf der Bühne. Er spielt ja auch mit der Formation Junimond Songs von Scherben und Rio Reiser. Immer mal in unregelmäßigen Abständen. Ja, weiß nicht, ob die... Es gibt so Sachen...
1: Der Vergleich hinkt schon ein bisschen irgendwie. So, ich habe ja immer dagegen angekämpft. Als junger Mensch hast du deine eigene Identität noch nicht gefunden. Und da war mein großes Vorbild schon Rio Reiser.
0: Und war das schon in den 80ern? Da kommen wir nämlich mal zurück auf deine erste Band.
1: Das war so
0: Pasch.
1: Der erste war Lindenberg, mein erstes großes Idol musikalisch auf Deutsch. Das war ja, gab ja vorher nichts Ordentliches, keinen deutschen Rock. Da war Lindenberg die Nummer 1, gerade für die ersten 2 LPs, weiß ich noch genau, damals als die kamen, das war so ein frischer Wind. Und dann kam auch gleich Rio Reiser mit den Scherben, Tonscheine Scherben zusammen. Das waren so die ersten Einflüsse. Aber irgendwann hat man dann seine eigene Identität gesucht. Das ist auch wichtig, sonst bist du ja nur ein Plagiat. Ne?
0: Und mit Pasch, da ging es, glaube ich, 87 los.
1: Wenn ich richtig du wirst das wissen.
0: Im Internet gelesen habe, steht auf Wikipedia. Ja. Habe ich heute gelesen.
1: Na, da muss es ja stimmen.
0: Na, natürlich. Ja, du hast es nicht reingeschrieben.
1: Nein.
0: 86, 87, was habt ihr da gespielt? Gab es da auch schon Ärger mit der Polizei, Stadtsicherheit? Es gab ja von euch auch Songs, glaube ich. Berichtige mich, wenn ich falsch bin. Es gab, glaube ich, einen Song, den durftest du nicht mehr spielen in der DDR. Dann ist es soweit, ne?
1: Dann ist es soweit, ja.
0: Hören wir heute auch noch. Hast du Ärger bekommen?
1: Naja, wir hatten so punktuell Ärger. So in verschiedenen Städten wurde dann das Auftrittsverbot entzogen.
0: So, das war erteilt. Auftrittsverbot erteilt.
1: Das ist richtig. Aber das war, wir müssen woanders anfangen. Die Band hieß Pasch damals.
0: Ja.
1: Und die gab es, glaube ich, bis 87. Und da waren die ganzen Auftrittsverbote. Und wir hatten von 87 bis 88 hatten wir erstmal eine ziemliche Pause. ich bin dann mit unserem Gitarristen weg von Pasch und hatten eine Pause gemacht und haben neue Songs gesammelt. Und haben dann 88 mit Kirsch und Co. angefangen zu spielen. Das war ja so kurz vor der Wende. Hm. Und da war es ja nicht mehr so ganz mutig, so wie es heute so manche darstellen, 88, 89, dann mal Songs zu spielen, die wirklich gegen den Staat waren. Das war ja nicht mehr so mutig, sondern mutig war es eigentlich in der Zeit, wo wir mit Pasch solche Sachen gespielt haben. 84, 85, 86. Da haben wir auch auf den Kirchen gespielt und ja, da war die Reaktion der Leute schon extrem. Und da gab es eben durch diesen enormen Publikumszuspruch gab es dann eben Auftrittsverbote oft.
0: Mit welchen Songs gab es denn Ärger? Dann ist es soweit?

0: Das war das Gesamterscheinungsbild der Band, wurde immer...
1: Weil es einmal Krach gab oder was?
0: Ja.
1: Stühle flogen durch die Luft?
0: Nein, gab es ja gar nicht. Nee. Das war das Gesamterscheinungsbild der Band. Wir waren eben so ruppig und musikalisch war es eben so, man konnte uns nicht einordnen so richtig. Ja. Wir wussten mit uns nichts anzufangen so richtig. Okay. Und dann eben die Leute, die Langhaarigen und Kuttenträger, die dann in Scharen zu uns kamen. Das war natürlich völlig suspekt.
1: Die Kunden.
0: Klar, die Kunden.
1: Die Kuttenträger.
0: Naja, wir waren eben dann so in den Jahren so eine der führenden Bands im Osten. Und das war schon recht spaßig.
1: Bye bye Löwen City. Das Buch hatte ich vor ein paar Jahren mal gelesen. Hast du da nicht auch was drin geschrieben?
0: Ich habe nichts drin geschrieben. Das wurde über uns.
1: Über dich wurde geschrieben, genau.
0: Oder irgendwas angerissen, ja. Mehr wurde jetzt im Kundenbuch. Hast du das gelesen?
1: Das habe ich nicht gelesen.
0: Das ist die Thüringer Szene.
1: Ach, das gibt's auch.
0: Gebe ich dir mal. Gerne. Ganz interessant. Das hat der Michael Rauhut, kennst du den? Der hat Bye Bye Lübben City geschrieben. Und der hat nochmals Kundenbuch später geschrieben, wo es nur um die Thüringer Szene ging, weil die wirklich sehr vielfältig war, die Thüringer Szene.
1: Ja.
0: Die Thüringer Blues-Szene speziell, wobei wir nie, also ich habe mich nie als Bluesmusiker gesehen.
1: Es hieß ja immer die Blueser, ne?
0: Ja.
1: Meine erste Begegnung mit Kuttenträgern, mein Gott, ich bin Baujahr 70, ne? Ich bin jünger. So, oder jung, wäre sehr jung für die Szene. Ne? Damals gewesen und heute immer noch. Auch wir müssen auch noch über Oettersdorf sprechen nachher, aber kommen wir nachher zu. Das ist ja das letzte Paradies.
0: Das stimmt.
1: Wer noch mal DDR erleben will, muss dahin.
0: Aber übrigens fällt mir ein, auf der neuen CD habe ich auch einen Song über diese Szene gemacht. Könntest du mal spielen, wenn du willst. Jung und frei heißt das Stück.
1: Jung und frei?
0: Da geht es um diese Szene, wie es damals so war.
1: Herrlich, das spielen wir nachher nochmal. Siehst du, jetzt haben wir uns schon wieder gequatscht. Was wollte ich eigentlich von dir wissen? Ach nee, ich wollte erzählen, meine erste Begegnung mit Kuttenträgern war hier in Eisenach im Club ABC. Immer mittwochs kamen die, Neukirchen, da so die Ecke, und saßen da mit ihren langen Haaren, tranken Bier, rauchten Zigaretten. Und es kam ja nur eigentlich da Popmusik, ja. Viel Funky,
0: Gottes Willen.
1: Viel Wave. Und die sind trotzdem gekommen, weil der DJ... einmal Rio Reiser mit Juni Mond oder Für immer und ich gespielt hat. Und da haben die gewartet, haben zu ihrem Lied getanzt und sind dann nach Hause gegangen. Das habe ich so viele Wochen beobachtet, dachte ich, Mensch, friedliche, tolle Leute. Da war ich noch in meiner Selbstfindung, da war ich Thrash-Metal-Fan und habe aber heimlich Depeche Mode gehört. Also ganz, ganz verrückte Zeiten.
0: Erzähl das mal jungen Leute von heute, die sagen, du bist zu verarschen. Das glaubt kein Schwein mehr. Ich meine, damals wurde unwahrscheinlich viel gesoffen, auch in der Szene. Das war eins, lange Haare, möglichst ein Shellparker, Zigarette und Alkohol, Flasche Bier. Das war einfach, das hatte zugehört. Das war Status.
1: Ja.
0: Klar. Aber das ist das Recht der Jugend. Das war eben so. Und trotzdem, das Ganze ohne Gewalt, also das muss man sich heute mal auf der Zunge zergehen lassen. Ich habe so oft vor sturzbetrunkenen Sälen gespielt und ich habe nie Massenschlägerei schon gar nicht, aber ich glaube, ich habe in meinem Leben vielleicht mal, mir fällt es jetzt nicht ein, aber ich sag mal einmal vielleicht mal irgendwo eine Schlägerei am Rande gesehen. Das war's. Und ich habe schon mehrere tausend Mal auf der Bühne gestanden.
1: Wer umfällt und liegen bleiben will, bleibt halt liegen, wenn er nicht aufgeholfen werden will. Das habe ich auch schon
0: beobachtet. Also darauf kann die Szene damals schon sehr, sehr stolz sein, dass da Konflikte halt nicht mit Schlägereien gelöst wurden. Und im Suff gibt es immer Konflikte, gibt es immer dummes Gelaber, dass der eine den mal schubst oder der irgendwie mal mit der falschen Frau tanzt oder so. Aber es wurde immer irgendwo gelöst.
1: Wir hören gleich... Musik von dir, und zwar Zonenzeit. Das ist ja auch der Song, wo so viele ständig mitsingen. Hol den Joker nochmal raus aus deinem Kartenhaus. Damit meinst du aber nicht die DDR an sich, sondern?
0: Nee.
1: Sondern?
0: Zieh nochmal durch. So, lass dich nicht gehen. So in dieser Richtung.
1: Und erinnere dich, wie schön es früher aber auch war mit Zusammenhalt und Freundschaften. Weg ab vom Geld.
0: Ja, ich versuche aber... nicht so wehleidig dran zu denken.
1: Okay.
0: Weil es war schon sehr schön, aber wir waren jung und eine Jugend ist eigentlich immer schön oder sollte immer schön sein, denke ich mal. Aber wie gesagt, ohne Wehleidigkeit.
1: Und vorab der Song über den wir jetzt so viel gesprochen haben, dann ist es soweit. Mhm. Geschrieben schon zu DDR-Zeiten.
0: Den haben wir schon zu tiefsten DDR-Zeiten gespielt. Das war Revolution damals.
1: Ich habe die neue

0: eure Variante, die Live-Version, das Dorf Live, aufgelegt.
1: Der ist nicht ganz so kraftvoll wie die Urversion.
0: Willst du die Urversion? Ich kann dir auch die Urversion.
1: Hast du die da?
0: Klar. Ja. Warte, dann ändern wir das mal.
1: Kannst du gern tun.
0: Dann machen wir die Urversion rein. Die Bicke ein bisschen.
1: Ach ja.
0: Ist das ein Original mit Schnitt von damals?
1: Original war, wir hatten das in der Kirche aufgeführt in Rudolstadt.
0: Okay.
1: Und das war wirklich Revolution pur. Da gab es so einen Pfarrer, bekannter Jugendpfarrer damals. Aber können wir nachher knetschen.
0: Hören wir erstmal rein.
1: Ja, hören wir erstmal rein.
0: Wenn Sie jetzt das Radio leiser, lauter machen, dann jetzt gleich wieder leiser, weil jetzt feuert. Kescher und Co. Dann ist es soweit.

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0: Kirsch und Co. Zonenzeit. Hol den Joker nochmal raus aus deinem Kartenhaus. Bei mir zu Gast Kirsche von Kirsch und Co., der Frontmann von Thüringens, ich zitiere, bekanntester unbekannter Band. Ich bin ein großer Fan dieser Band und viele Hörer, die uns jetzt auch online zuhören oder über 96.5 in Eisenach ebenfalls. Denn Kirsche, du bist so ein Geograf Allrounder in der Region Bad Langensalza, da bist du geboren, dann bist du nach Gotha gezogen.
1: Mit meinen Eltern, ja.
0: Und von Gotha
1: bin ich in die Rhön gezogen.
0: In die Rhön?
1: In die Rhön.
0: Wo hast du denn da gewohnt?
1: In Zella, kennst du Zella?
0: In Zella.
1: Bei Dernbach, zwischen Kaltennordheim und
0: ja,
1: Zella.
0: Ja, Propstei Zella, die hatten neulich erst die längste Kaffeetafel der Rhön.
1: Ach Quatsch.
0: Ja, um Spenden zu sammeln für die Propstei.
1: Ach ja.
0: Für den Saal, der soll saniert werden.
1: Da hab ich hingeheiratet damals.
0: Ach ja.
1: Ich habe da 5 Jahre dort gewohnt und das war die Wendezeit, habe ich dort erlebt. Intensivst am Zaun. Das war
0: ja
1: heiß.
0: Das ist ja nicht weit
1: gewesen. Eine ganz intensive Zeit gewesen damals.
0: Ja, das stimmt. Ach, da war ich bei der NVA. Oh Gott.
1: Wo warst du da?
0: In Zschorlau bei Schneeberg war ich stationiert, bei der FLAG.
1: Schneeberg, ist das nicht Erzgebirge?
0: Erzgebirge, ja. Na, das haben wir noch 10 Stunden mit dem Zug damals gefahren, bis dahin. Ja, das war nicht schön. Schön war das nicht. Ja, wir sollten damals raus und den Dresdner Hauptbahnhof absichern.
1: Oh, ja.
0: Wir sind 3 Tage aufmunitioniert, haben wir gelegen, gewartet, ob es nun losgeht. Dann haben sie uns gesagt, wir hatten das Munitionslager von Schneeberg bewacht, mitten im Wald. Das war ziemlich weit weg von Schneeberg und Aue, so dazwischen, mitten im Wald. Ja, die Konterrevolutionäre kommen über Tschechien und brauchen Waffen. Mhm. Ja, da sind einige Kameraden bei der Wache durchgedreht.
1: Haben die euch erzählt?
0: Ja.
1: Oh, ja.
0: Wir hatten ja Telefonverbot, Fernsehverbot, wir durften noch nicht mehr 1199 gucken damals. Ausgangsverbot sowieso, Briefe sind nicht angekommen, Briefe durftest du nicht schicken, du wusstest nicht, was los ist. Und dann auf einmal war alles weg.
1: Ja, ja.
0: Und die Offiziere, die vorher noch gesagt haben, die Konterrevolutionäre kommen, sind in die DVU eingetreten.
1: Ganz genau.
0: Und ich die Frage, wieso? Und die DVU hat nicht gefragt, wo wir herkommen, für welche Partei wir vorher angehört haben. Da ist bei mir alles zusammengebrannt. Jetzt leckt mich am Arsch. Einen Antrag gestellt auf Entlassung und genehmigt. Fertig.
1: Nee, für mich war es die schönste Zeit damals.
0: Echt?
1: Ja, wo der Zaun aufgeschweißt wurde, das haben wir gesehen. Es waren Besäufnisse ohne Ende, Tränen ohne Ende, gesungen ohne Ende. Ja, das war damals, viele Einwohner hatten ja Verwandte gleich hinterm Zaun gehabt. Da waren diese ganzen Familienzusammenführungen.
0: Ja.
1: Die Familien wurden ja abgeschnitten damals, 59 oder 61. Und das war beeindruckend. Ja, unvergessen. Heute noch, wenn ich Bilder sehe davon.
0: Das mache ich aber auch. Ja. Heute ist erst in Facher der Grenzturm als Museum eröffnet worden.
1: In Facher?
0: In Facher.
1: Ach was.
0: Ja.
1: Da bin ich rübergefahren, als sie die Grenze nach Philippsthal aufgemacht haben.
0: Ich auch dann.
1: An dem Morgen, warst du da dabei?
0: Nee, später. Ich hatte erst im Januar das erste Mal Urlaub.
1: Ach ja.
0: Ja.
1: Ich bin von der Mucke gekommen, das weiß ich noch. Ah. Und da war meine Frau, die ist durch die Bude gesprungen. Das war früh um 3 oder 4 war das. Ich habe das nicht gewusst. Ich wollte ins Bett. Hast du gehört, die Grenze wird aufgemacht heute. Wir können mit dem Auto rüberfahren nach Philippsthal. Da bin ich, wie ich kam, haben wir noch einen Freund eingesackt in Zeller und da sind wir rübergefahren. Um 6 oder 7 haben die dann frühs aufgemacht. Riesen Schlange mit den Autos und dann mit dem Trabant rüber. Nee, Wartburg hatten wir damals.
0: Und ich bin dann gleich, was war denn das, Spar? Irgend so ein Supermarkt? Erst das Geld geholt. Da habe ich einen Flyer gesehen von HR3, ach, mit meinen Idolen damals.
1: Jörg Bombach sicher oder so, ne?
0: Na, Werner Reinke,
1: ja.
0: Der hat, glaube ich, Thomas Koschwitz, Party in Philippsthal, so ein Flyer. Das waren ja für mich Götter, ich wollte ja schon immer als Kind zum Radio, ne? Das ist das Größte für mich gewesen. Wow, erstmal das in die Brusttasche gesteckt, hier ans Herz ran, die 100 Mark genommen und ab in den Supermarkt und nur Schnuckelsachen gekauft. Ja, naja. Das Ende vom Lied. Ich habe heute 20 Kilo mehr.
1: Naja, guck uns an.
0: Reiner und Maas haben mich fett gemacht.
1: Ach ja.
0: Ja, esse ich heute noch gern.
1: Ich auch.
0: Bei Maas die obere Schicht, nur die Schokoladenschicht. In der DDR, im Ferienlager hatte einer, der war regelmäßig mit und der hatte immer Westpakete geschickt bekommen. Ja, und die wurden dann so heimlich an ihm verteilt und er hat mir immer einen halben Maß gegeben und ich habe immer die obere Schicht abgegessen. Das war So schön süß.
1: Ich komme am Tag komme ich dran vorbei, aber abends ist abends, ganz schwierig. Ja. Ganz, ganz schwer.
0: Von Zella bist du dann der weise Wanderer, Kirche. Ja,
1: von Zella sind wir nach Gotha gezogen. Wir hatten unser Haus getauscht.
0: Wieder zurück.
1: Mhm. Genau, aber das lag daran, dass ich konnte von der Musik nicht leben zur Wendezeit, weil kein Schwein wollte Ostbands hören. Die sind alle zu den großen Bands gefahren. Und meine damalige Frau, die hatte mit ihrer Familie so einen kleinen Tante-Emma-Laden zu Ostzeiten schon, was ja auch eher selten war. Mhm. Und der hat aber nach der Wende nur noch ein oder zwei Leute ernährt und nicht mal die ganze Familie. Und da musste sie sich auch was einfallen lassen. Dann sind wir nach Gotha gezogen und haben dort eine Kneipe gemacht in Gotha.
0: Ach ja.
1: Da waren wir so die zweite Szene-Kneipe in Gotha. Mhm. Die Nische war das da.
0: Die Nische.
1: Da sind wir hingezogen und haben wir dann viele Jahre auch gemacht. Haben das Haus ausgebaut in Gotha. Und ja, war auch eine gute Zeit am Anfang. Das war ja, gab's ja nicht. Solche Kneipen gab's vorher nicht.
0: Also eine Live-Musik-Kneipe.
1: Kleinkunst.
0: Kleinkunst.
1: Genau.
0: Schöne Musik.
1: Ja. Mhm.
0: Und dann war die Zeit in Gotha doch vorbei?
1: Die war dann vorbei und dann muss ich selber überlegen. Dann habe ich einen Bauernhof in Hörselgau gekauft.
0: In Hörselgau?
1: In Hörselgau. Hab den ausgebaut und als der fertig war, habe ich den verkauft. Und
0: bist du ein Baufan?
1: Ja, ja, ich mache das gern. Also ich habe es gern gemacht. Ich habe das mein Leben lang gern gemacht. Als
0: Häuser
1: Hobby.
0: Bauen, ja?
1: Ja, ja.
0: Und zugucken und sich jeden Tag freuen, ja, jetzt ist wieder ein Stück fertig.
1: Genau, genau.
0: Bist du handwerklich begabt?
1: Ich habe Elektriker gelernt, aber habe das nie ausgeübt. Das, also Elektrogeschichten machen mir nicht den größten Spaß. Also ich denke mal, im Nachhinein hätte ich Tischler oder sowas gern. Hätte ich gern gelernt.
0: Hast du dir das autodidaktisch beigebracht? Weil ich hab auch ein Haus gebaut und habe heute noch, ich will nicht sagen, ich habe zwei linke Hände, aber ich mache es nicht gern.
1: Also ich kann von allem ein bisschen.
0: Okay, siehste.
1: Und das ist, glaube ich, ganz gut. Also ich bin kein Fachidiot, aber ich kann alles, ich habe Durchsetzungsvermögen in der Richtung. Aber mittlerweile ist es auch gut jetzt. Ich habe jetzt mein fünftes Haus beendet. Also mit dem Ausbauen, ne? So alte Häuser, ich mag sowas.
0: Ja.
1: Und jetzt ist Schluss. Ich kann auch körperlich, ich merke das schon, ist meine Grenze erreicht.
0: Wie alt bist du jetzt, darf ich fragen?
1: 56.
0: 56 schon?
1: Ja.
0: Okay. Und das darf ich aber, nee, Leute, das ist kein Geschleime, wenn man sagen kann, das sieht man ihm nicht an.
1: Das musst du mal früh sehen.
0: Aber meine Frau sagt auch zu mir immer, ich kann von allem ein bisschen.
1: Ja.
0: Und da freue ich mich aber auch.
1: Das ist nicht schlecht.
0: Ja. Mhm. Es dauert zwar länger bei mir. Und was ich auch gemerkt habe, es kommt immer aufs Werkzeug an. Kaufst du dir irgendwas Billiges, kaufst du das doppelt und dreifach. Hast du gutes Werkzeug, kommst du auch schneller voran.
1: Das stimmt in der Regel, aber gerade jetzt mein Schwiegersohn, der hilft mir immer mal bei der Geschichte, der ist Maurer. Mhm. Und der ist jedes Mal erschüttert, wenn der meine alten Gerätschaften sieht. Er sagt, er kennt keinen, wo das Zeug so lange durchgehalten hat und wo so geknechtet wurde wie bei mir. Also der hat auch nur vom Allerfeinsten und Profi-Werkzeug. Ich habe auch so ein paar Profi-Werkzeuge, aber so zum Beispiel Kreissäge. Das war aus dem Baumarkt, die habe ich vor 25 Jahren gekauft, die funktioniert immer noch. Die läuft nicht mehr richtig rund, aber sie schneidet mein Holz. Und solche Geschichten, die funktionieren auch so bei mir und der kann das nie verstehen. Ich kann es ja selber nicht verstehen. Nein, aber natürlich ist Profi-Werkzeug was anderes, klar.
0: Ich finde das toll, dass du das kannst und dass dir das Spaß macht. Du hast eben gesagt, du hast einen Schwiegersohn. Das heißt also, du hast auch Kind?
1: Ich habe zwei Schwiegersöhne.
0: Zwei Schwiegersöhne?
1: Einen von meiner leiblichen Tochter und einen von meiner adoptierten Tochter.
0: Okay.
1: Genau. Mhm. Und ich bin jetzt zum dritten Mal Opa bei meiner leiblichen Tochter.
0: Okay.
1: Ja,
0: wow.
1: Zum dritten Mal.
0: Oh, das ist doch toll.
1: Ja.
0: Ja. Opa sein, wie ist das? Besser als Vater sein, sag's mir mal. Ich bin noch Vater. Und das Robin, das soll auch noch ein bisschen so bleiben.
1: kann ich mir noch kein Bild machen, so richtig.
0: Weiß noch nicht. Nee.
1: Nee, das weiß ich jetzt noch nicht. Also ich denke schon, dass Opa sein, das hat ja keine Verpflichtung. Du kannst sagen, so jetzt ist gut.
0: Ich wollte jetzt eigentlich hören, da ist man lockerer.
1: Man ist lockerer, klar.
0: Ist man, ja.
1: Logisch, ja. Aber mir ist es sowieso ein bisschen nicht so einfach gewesen, weil meine zweite Frau ist gestorben. Ich war lange alleinerziehend.
0: Oh Gott.
1: Mit meiner Tochter. Also ich habe schon vieles durch in der Richtung.
0: Ja. Das Leben.
1: Das Leben, genau.
0: Das Leben sind auch immer deine Texte.
1: Ja.
0: Du hast auch nie von Julian oder Shannon oder Jimmy Klitschi gesungen, sondern immer von Erika, von Paul, von Robert.
1: Ja, viele gab's.
0: Von denen hören wir nachher ganz viel. Jetzt wollen wir aber mal zu den Leuten, zu den Bands kommen, die dich so inspiriert haben, wo du sagst, wegen diesen Bands mache ich Musik. Du hast vorhin Udo Lindenberg angesprochen, wegen Deutschrock, wegen Texte. Musikalisch, du bist ja ein Rocker. Kann man, obwohl du, du sagst, du willst dich nicht in eine Schublade drängen lassen, aber ein Rockmusik-Fan bist du von Anfang an.
1: Klar, logisch.
0: Wer hat dich da am meisten inspiriert? Gibt es so einen Song, wo du sagst, für mich der größte Rocksong aller Zeiten?
1: Die größte Band ist Led Zeppelin gewesen. Mhm. Und die sind jenseits von Gut und Böse. Da habe ich einen Song mitgebracht, Kaschmir. Wenn man überhaupt von dem besten Rocksong aller Zeiten so sprechen kann, was es ja nicht gibt eigentlich, weil es gibt ja viele super Songs. Aber für mich ist es einfach die beste Band aller Zeiten. Und das ist wahrscheinlich der beste Song aller Zeiten, beste Rocksong aller Zeiten. Ich habe mal die Version von Blank Page mitgebracht. Also nicht die von Led Zeppelin, weil ich die noch genialer finde hier als die von Led Zeppelin. Ja, Kaschmir. Hör dir es mal an.
0: Ja, du hast zwar perfekt abmoderiert.
1: Ja, ne? Ich wollte übrigens auch mal Moderator werden. Ja. Ich hätte auch noch ein bisschen an der Stimme arbeiten müssen. Aber lass mal laufen.

0: Für Kirsche der beste Rocksong aller Zeiten. Kashmir von Led Zeppelin. Danke fürs Mitbringen.
1: Ja.
0: Im Wartburg Radio.
1: Sehr gern.
0: Dürfen Hörer, Gäste auch gerne ihre CDs mitbringen. Mhm. Schön. Ja, kenne ich. Kenne ich doch. Gab es auch Neufassungen.
1: Genau, kommst du nicht vorbei.
0: Ende der 90er, glaube ich, gab es die.
1: Puff Daddy.
0: Puff Daddy.
1: Genau.
0: Plant. War das Puff Daddy? Der Godzilla-Song war das.
1: Genau.
0: Nochmal zurück. Wir waren ja auch bei deinem Bauernhof in Hörselgau gewesen. Mhm. Du bist ja so ein Wanderer in der Region, was so deine Wohnstätten sind. Wir haben jetzt auch gehört, du hast 5 Häuser aus- und umgebaut. Mhm. Begnadete Handwerker der Kirche. Und du bist in Hörselgau nicht geblieben.
1: Nee, danach habe ich mit meiner damaligen Frau und einem Freund haben wir eine Ruine gekauft. Und zwar, das war ein Ding, das hat mir bald das Genick gebrochen eigentlich. Kennst du Seebergen?
0: Seebergen im Kreis Gotha.
1: Genau, und da ist eine Ausflugsgaststätte, eine bekannte Ausflugsgaststätte, die heißt Düppel. Schon mal gehört?
0: Nee.
1: Nee, aber die kennt jeder dort in der ganzen Region.
0: Okay.
1: Und da haben Profi-Kneiper haben gesagt, seid ihr bescheuert, das Ding zu kaufen, weil das einfach so runter war. Hm. Und wir waren aber so blauäugig und wir wollten das unbedingt, weil es eine wunderbare Lage ist. Also eine wunderschöne, besser geht's nicht. Mit Blick auf 2 von den 3 gleichen und ein wunderschöner Biergarten, alles tralala. Und wir wollten dort einen Kaffee machen, waren aber sowas von über beide Ohren verschuldet. Und heute kann man nur noch drüber lachen. Wir wollten einen Kaffee machen und wollten Hunderttausende von Euros, die wir als Kredite aufgenommen wollten, die abbezahlen damit. Mit einem Kaffee.
0: Mit einem Kaffee.
1: Mit einem Kaffee. Mit selbstgebackenen Kuchen und so ein Scheiß. Das war eben so blauäugig sind wir daran gegangen.
0: Ihr habt auch niemanden geglaubt, der gesagt hat, das geht nicht.
1: Nein, wir wissen das besser. Wir wussten, wir
0: waren die kommen alle. Ein Kirschekaffee.
1: Genau.
0: Jeder.
1: Naja, und wir haben, das hat dann aber nach dem geschrien, was es vorher war, nämlich eine Aufzugsgaststätte. Und ist es dann auch geworden. Also es ist richtig große Gastronomie dann geworden. Und meine Ex-Frau macht das heute noch. Und das
0: Ach so.
1: Und läuft wohl auch gut. Und ja, es war ein Riesenobjekt. Und ich war da damals auch am Ende irgendwo, das Ding aufzubauen. Das war irgendwo eine Nummer zu groß. Aber jetzt läuft's. Das ist okay.
0: Dann wünsche mir ihr von ihr,
1: ja,
0: drücken ihr die Daumen.
1: Ich drücke ihr auf alle Fälle die Daumen, klar, unbedingt.
0: Von der Ausflugsgaststätte bist du dann wohin?
1: Da bin ich in die Nähe von Rudolstadt gezogen. Zwischen Bad Berka und Rudolstadt. Da war wieder ein Gehöft. Das war ohne Nachbarn. Ich habe irgendwas gesucht, wo ich keine Nachbarn habe. Das ist immer schön wegen Hunden. Ich habe immer Hunde gehabt und da mag ich das immer nicht, weil Hunde können mal bellen, müssen nicht, aber das schreit immer nach Ärger. Und damals habe ich auch noch viel Lagerfeuer gemacht und viel getrunken auch und viel laute Musik gehört und da war das immer angebracht. Aber das ist dann im Laufe der Jahre alles weniger geworden. Da bin ich da hingezogen, so ein 1,5 Hektar große Länderei drumherum gewesen und das war so in einem 200-Seelendorf. Und da habe ich 5 Jahre habe ich es gehabt und 3 Jahre dort gewohnt.
0: Mhm.
1: Und dann von da bin ich nach Schönau gezogen. Habe das verkauft wieder.
0: Das heißt also, du wohnst hier bei uns um die Ecke.
1: Genau. Auch als ich fertig war mit Ausbauen, habe ich das verkauft wieder und habe hier wieder eine Ruine gekauft. Das Ding war 2 Jahre zu verkaufen, keiner wollte es. Aber wunderschöne Lage. Und keiner hat sich rangetraut anscheinend.
0: Aber Schönau ist doch an der Hauptstraße.
1: Nee, da
0: gibt es auch andere Ecken.
1: Gibt es noch andere Ecken dort.
0: Okay.
1: Ja, gibt es noch schöne, wo die nicht an der Hauptstraße sind.
0: Schönau bei Wuta.
1: Genau, das ist Totenstille bei uns.
0: Herrlich.
1: Und ja, keiner hat sich rangetraut. Und ja, da habe ich dann so mit Freunden, so ein Vierteljahr sind wir von Neckeroda, so hieß der Ort, sind wir 100 Kilometer hergefahren, abends wieder zurück und haben Powerbauen gemacht. Und dann in Ruhe, jetzt bin ich seit 1,5 Jahren dran und baue das jetzt aus. Das ist ein schönes Fachwerk und mit Lehm und allen Scheiß.
0: Bist du jetzt angekommen, denkst du?
1: Ich muss angekommen sein, weil wie gesagt, ich bin körperlich, ich kann keine schweren Arbeiten mehr machen und nichts. Ich bin da fertig auf dem Reif. Und ich habe auch heutzutage begriffen, dass das immer nur eine Flucht von mir selber war. Also ich kann gar nicht so viel, alle lachen immer drüber und freuen sich, dass einer so bescheuert ist oder so mutig ist, immer wieder anzufangen irgendwo.
0: Hm.
1: Ich kannte ja auch überall keine Leute vorher, weißt du? Und habe dann die Leute erst kennengelernt, alle, die da wohnen in den Dörfern. Aber ich weiß heute, dass ich immer nur weggelaufen bin vor mir selbst, vor meinen Problemen. Es gibt Leute, die ziehen ins Ausland irgendwo hin, weil sie denken, da ist alles besser. Und ich habe eben immer gebaut und habe gemerkt, dass ich meine Probleme immer mitnehme.
0: Ja.
1: Dafür habe ich halt 5 Häuser gebraucht, um das zu begreifen. Andere Menschen sind ein bisschen schlauer und begreifen das eher. Und gehen vielleicht in Therapie oder irgendwas. Und ich baue halt Häuser. Und habe es jetzt mit 56 gemerkt, dass ich, wenn ich es nochmal machen würde, würde ich wahrscheinlich draufgehen, weil ich weder die nervlichen Kräfte noch habe, noch körperlich. Und also muss ich die Lehren draus ziehen. Und ich habe auch großes Glück, muss ich sagen. Ich fühle mich sehr, sehr wohl mit den Menschen auch, die da wohnen. Ich habe guten Zugang gefunden in dem Dorf und ja, toi, toi, toi, mir gefällt es sehr gut und ich denke, dass ich dort bleibe.
0: Das ist schön.
1: Mit meiner Familie auch.
0: Ja, Familie. Angekommen, aber bist du auch überrascht, weil du sprachst auch von vielen Fehlern. Wir müssen da nicht ins Detail gehen, das müssen wir jetzt hier öffentlich nicht sagen, aber wie viel doch ein Körper aushalten kann?
1: Das ist ja auch okay, wenn man seine Lehren draus zieht, Krankheiten und sind ja eigentlich dazu da, um Lehren zu ziehen und um einen weiterzubringen. Ich habe 2 Bandscheibenvorfälle gehabt. Ich habe mir vor 2 Jahren, bin ich auf der Baustelle, habe ich mir die Hüfte gebrochen, bin ich erst 2 Meter auf eine Betonplatte geknallt. Und immer hatte ich Glück gehabt am Ende. Ich bin am Ende immer behütet rausgekommen aus der ganzen Geschichte. Ich denke, das ist so meine Essenz, dass ich glaube an Gott. Und ich glaube auch, dass er mich weiterbringen will durch solche Geschichten. Also durch Tiefschläge, das sag nicht ich, das sagen die Weisen dieser Welt, die sind dazu da, um zu wachsen.
0: In deinen vielen Texten, ist da viel Kirche auch privat drin?
1: 50% würde ich sagen. 50%. Ich glaube, da wird ein bisschen mehr reininterpretiert am Ende. Und 50% sind Sehnsüchte, Ängste, Freuden, die ich habe. Und 50% ist Fantasie, denke ich mal.
0: Wann setzt du dich denn hin? In welcher Lebenssituation und Text ist?
1: Dummerweise setze ich mich meistens hin, wenn es mir nicht so gut geht. Und deswegen kommen, glaube ich, so die lebensbejahenden und fröhlichen Texte kommen ein bisschen zu kurz, weil ich an sich nicht so ein Schwarzseher bin. Also ich sehe mich zumindest nicht so als Schwarzseher. Und manche Songs sind schon ziemlich deprimäßig, glaube ich. Aber
0: ja, aber ich als Fan muss aber sagen, das sind genau für mich die Ohrwürmer. Der bringt es auf den Punkt, der spricht mir aus der Seele.
1: Naja, aber das Leben ist eben nicht nur down, sondern eben auch up. Und warum sollen wir dann nicht auch mal über up singen? Und ich habe mir eigentlich für die neue CD von Texten her eigentlich vorgenommen, mal extrem in die andere Richtung zu gehen. Ob das funktioniert, ich habe erst 2-3 Texte fertig, kann ich nicht sagen, das weiß ich nicht. Weil ich finde es auch scheußlich, nur positive Sachen zu bringen. Es muss schon real sein, das Leben ist alles. Ist hell und dunkel und yin und yang und das soll schon so sich die Waage halten möglichst.
0: Dann spielen wir, spiel mal einen Song, den du jetzt als Depri-Song bezeichnen würdest. Aber
1: Welchen meinst du?
0: Du wolltest frei sein.
1: Ach so.
0: Das ist die Melodie ja nicht von dir.
1: Die Melodie ist von Lou Reed, das ist auf Walk on the Wild Side, ist das gemacht.
0: Dem ging es auch nicht gut.
1: Nee, aber es ging, ich glaube, den sehe ich wieder, siehst du den so düster, ja, siehst du den so?
0: Vom Text her.
1: Ja, also ist er, ja. Ich kann das oft auch selber nicht einschätzen immer, das ist immer doof. Du schreibst das Ding und andere merken oder hören da was ganz anderes, als du in dem Moment gedacht hast, ich weiß es nicht. Dafür ist aber auch Literatur im Allgemeinen und Texte sind dafür ja auch da, dass man nicht unbedingt gleich sich jeder erklärt. Das ist ja das Interessante an der Geschichte.
0: Ich will ja nicht sagen, dass ich den... Er wirkt vom Text her düster. Ich empfinde ihn aber nicht als düster. Vielleicht ist es so besser ausgedrückt.
1: Das klingt gut.
0: Und wenn wir danach, fällt mir gerade ein, noch kalte Puffer, warme Wichser spielen, den hast du bestimmt in der Dorfkneipe irgendwo aufgenommen.
1: Muss ich erst mal überlegen, um was es da ging.
0: Kalte Puffer, warme Wichser, ja. 30 Jahre und schon alt.
1: Ah ja, da weißt du mal, wie alt der Song ist. Siehst du mal.
0: 30 Jahre und schon so alt. Ja. Bam, bam, bam. Naja, da sprichst du von Leuten, denen es wichtiger ist, bei der Dorfmeisterschaft den Elfmeter nicht zu verschießen, als sich darum zu kümmern, wie es der Frau geht oder
1: zum Beispiel
0: der Welt ja draußen.
1: Ja, gut, mit der Welt, das ist immer so groß, ne? Ich will die Welt ändern und dran. Das ist alles, ist mir eine Nummer
0: naja,
1: zu groß.
0: Aber es, da in dem Song geht es um Leute, die nicht über den Tellerrand
1: ja,
0: hinaus gucken
1: genau,
0: wollen.
1: Genau,
0: ja.
1: Genau.
0: Ist darum ja geht's. Klar, ist es wichtig, dass im Dorf alles gut ist, aber es gibt nicht nur das Dorf.
1: Ja, ja. Genau.
0: Den gibt's gleich, kalte Puffer, warme Wichser und vorher, du wolltest frei sein, Kösche und Co.

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1: noch, Smashing Pumpkins?
0: Du wolltest frei sein.
1: Findest du die gut?
0: Weißt du noch,
1: ja, schön.
0: Du wolltest frei sein.
1: Aha, ja.
0: Susanne wusste genau, der oder keiner.
1: Das ist schon schwer.
0: Er war zwar ein Dealer, alle Namen.

0: Bam, bam. Live in Oettersdorf, da hören wir noch die Fans. Ladies and Gentlemen, da pinkelt einer an die Wand. Unglaubliche Dinge passieren hier. Damit hast du angefangen, die Live-CD in Oettersdorf. Und lass uns mal über Oettersdorf reden. Das ist ja, ich weiß gar nicht, wie viele Jahre ich da schon hinfahre. Es gibt natürlich auch mal ein Jahr, da kann ich nicht. Aber wenn ich dort war, ist es immer sehr intensiv und für mich so ein Gefühl. Ja, du hast es vorhin gesungen. Du wolltest frei sein, da bin ich frei. Dieses Wochenende lege ich alles beiseite. Gesellschaftliche Zwänge, alle Probleme weg. Oettersdorf, ich bin da. Du siehst dort auch nur freundliche, echte Menschen. Ist ja immer dieses Schild ja am Zaun. Ja, Vorsicht, ja. Echte Menschen. Genau. Früher waren es die Kunden. Die Kunden haben jetzt Familie, die bringen ihre Kinder mit, andere Generationen rücken nach. Und es ist weiterhin ein Konzert, ein Open Air, das keine Securities beispielsweise braucht. Ich finde das großartig.
1: Das stimmt.
0: Wie empfindest du Oettersdorf jedes Jahr?
1: Das ist mein Lieblings-Open Air.
0: Herrlich.
1: Das sage ich natürlich nicht vom Veranstalter, aber der weiß es. Der Oettersdorfer, wir spielen ja oft für den auch im Saal in Neustadt-Orla, das ist auch so ein Kultsaal. Und das ist mein Lieblings-Open Air. Ja, schon immer gewesen.
0: Ja.
1: Ja.
0: Auch die Bierpreise stabil seit Jahren.
1: Ja, das kriege ich ja nicht so mit. So die Preise weiß ich ja nicht. Wir kriegen ja immer, wir haben es ja vom Vertrag.
0: Ja, ihr habt immer Flaschenbier gekühlt im Kühlschrank.
1: Genau.
0: Ab und zu, wenn ich Backstage komme, dann klaue ich mir immer eins.
1: Ja,
0: euer schmeckt auch besser als das auf dem
1: Fass. Nee, das ist schon besonders oben. Ich spiele sehr, sehr gern dort.
0: Meine Damen und Herren, Sie müssen sich vorstellen, das sind zwei Bühnen, eine große, ganz normal, wie man es kennt, so vom Open Air, und ein Festzelt. Und da wechseln sich die Bands immer ab. Die spielen nicht gleichzeitig, sondern wenn die Band auf der großen Bühne fertig ist, fängt dann die Band im Festzelt an. Das Programm ist auch immer schön gemischt, immer auch so eine Spaßkapelle dabei. Ich kann mich noch an ein Konzert von den Rockies erinnern. Rockies. Die Rockies.
1: Von
0: Olaf Schubert.
1: Schubert.
0: Da kannte ihn noch kaum einer groß. Nur ein paar Fans. Olaf Schubert. Und ich fragte, wer ist denn das? Das ist ein Mensch, den wirst du schon noch kennenlernen. Das wird ein ganz großer. Recht hat er behalten. Da ist sehr gefeiert. Euch habe ich auf der großen Bühne oft gesehen. Ihr wechselt euch immer ab. Ne? Ein Jahr spielst du auf der großen Bühne, ein Jahr auf der kleinen im Festzelt.
1: In der Regel, ja.
0: In der Regel. Mhm. Aber ich mag Kirsche und Co. am liebsten zum Frühshoppen Samstag im Kleinen. Du kommst auf die Bühne und sagst, hi Leute, was wollt ihr hören?
1: Ja, das sagen viele, dass die uns da am liebsten hören, komischerweise. Weil normalerweise um 14 Uhr ist ja keine Open-Air-Zeit. Sind ja alle noch müde und
0: Frühshop, meine Damen und Herren, 14 Uhr. Ich wollte nur Bescheid sagen, man schläft ein bisschen länger in Oettersdorf.
1: Ja, aber da, das ist brechend voll, das Zelt, und die Leute sind wirklich sowas von gut drauf und es ist ansteckend, einfach wunderbar da zu spielen, da spielen zu dürfen. Das ist schon.
0: Das Fritzchen aus Steinbach kommt seit Jahren auch zu dir auf die Bühne und singt das Rennsteiglied.
1: Ach der, ja.
0: Das ist das Fritzchen, das blonde Kleine.
1: Ach so, ja. Das haben wir irgendwann mal, sind wir auf der Bühne drauf gekommen irgendwie, weiß ich nicht. Aber ich erinnere mich an ich hatte den gefragt, was kannst du singen? Und wir hatten das auch mal gespielt, den Song, als Gag.
0: Ja.
1: Und da hat das erinnere ich mich. Also an manche erinnere ich mich nicht, aber an den erinnere ich mich. Der ist schräg, der Typ.
0: Ja, der Fritzchen singt auch immer ein Lied von Kurz und Lang.
1: Ja.
0: Singt er auch, egal wo die spielen, er singt diesen Song.
1: Ja, wollen wir sehen, ob der dieses Jahr wieder kommt.
0: Der kommt.
1: Ja.
0: Ja, wir haben nämlich, mussten nämlich noch was gut machen bei ihm. Ja, das letzte Mal, als ich da war, habe ich es nicht mehr geschafft bis weit ins Feld rein, im Campingplatz. Ich meine, die Toiletten sind irgendwann mal überfüllt, ne?
1: Ja. Ist klar.
0: Ja, dann habe ich mich halt hinter seinen Wohnwagen gesetzt.
1: Aha.
0: Und dieses Jahr komme ich mit dem Wohnwagen und das will er jetzt bei mir auch machen. Also hat auch das Recht dazu.
1: Was, du hast hinter seinen Wohnwagen gekackt?
0: Ja, habe ich.
1: Das ist nicht dein Ernst?
0: Ja, ich habe es nicht mehr ausgehalten.
1: Das kann doch wohl nicht wahr sein. Ja, also,
0: weißt du, dass du dann kaum noch irgendwelche freien Flächen findest?
1: Wo nicht hingeschissen wurde?
0: Ja.
1: Ach Quatsch.
0: Nee, gibt es dann irgendwann so Sonntagnachmittag, ab 17 Uhr wird es schwierig.
1: Ach ja.
0: Ja, dann sind die Toy-Toys auch alle voll.
1: Ja, das sind die Probleme.
0: Ja, aber dann irgendwann ist dir egal, ob du gesehen wirst oder nicht. Es juckt ja auch keinen. Ne? Da ist, hey, guck mal. Macht ja keiner. Na, wenn du aber nur so halbnüchtern bist, dann machst du dir schon einen Kopf, guckt der eine nicht. Hinter Fritzchen seinen Wohnwagen hat keiner geguckt.
1: Ja, hoffentlich bleibt es dabei.
0: Ja, ich hoffe auch, dass er sich zusammenreißt. So ein kleines Häufchen kann ich ja noch wegmachen.
1: Na klar.
0: Und wenn das nur einmal macht, ist auch gut. Fritzchen, ne? Also, das Angebot steht. Also bist du gerne in Ötersdorf. Gibt es noch so Seele, wo du sagst, da spiele ich auch gerne? Orte, wo du sagst, da gehe ich immer wieder gerne hin?
1: Ich spiele eigentlich da, wo Leute Reaktionen zeigen, wo sie schnell Reaktionen zeigen, wo Leute gern tanzen. Ich habe das immer sehr gern, wenn die Leute tanzen zu unserer Musik. Das ist mir eigentlich egal, wo das ist.
0: Ich kenne es gar nicht anders.
1: Ja, das machen sie gern bei uns. Das freut mich immer. Schön zu sehen.
0: Ja.
1: Das kann man so viel nicht falsch gemacht haben, wenn die Leute sich freuen.
0: Ja, Mensch, und du und Klaus und Mario und Otto. Hm. Ihr kennt euch jetzt schon so viele Jahre. Du hattest gesagt, am Anfang aus der Schulzeit, Klaus beispielsweise. Mit den Jahren, kann man sich auch privat noch sehen oder macht man eigentlich nur noch Musik miteinander?
1: Naja, das Private, wir wohnen ja auch in unterschiedlichen Gegenden. Mario wohnt in Gotha, Otto und Klaus, die wohnen in Erfurt. Die sehen sich schon immer mal bei irgendwelchen Events in Erfurt. Aber ich wohne hier und da ist die räumliche Trennung ist ja schon gegeben, dass man sich eher selten sieht. Und wir sehen uns so gut wie jedes Wochenende und das ist auch okay.
0: Ist okay.
1: Das ist völlig okay. Ja.
0: Gut. Hat die Band auch mal Streitereien gehabt, wo du gesagt hast, jetzt sind wir fast an der Grenze? Das ist uns.
1: Nie eigentlich. Nie. Also, dass wir an der Grenze waren. Wir hatten Zeiten, wo wir sehr, sehr viel gespielt haben, wo wir uns irgendwann mal übergeworden sind, wo du gemerkt hast, jetzt ist mal gut, jetzt will ich den mal nicht mehr sehen. Oder in Zeiten, wo wir Vorbereitungen haben für CDs, da. Wenn es so Meinungsverschiedenheiten gibt, das kann schon mal ein bisschen haarig werden. Aber am Ende sagen wir immer, das muss im Dienste des Songs sein am Ende, was jeder für eine Meinung da hat. Weil bei uns entstehen ja die Songs immer nach einem bestimmten Schema und am Ende wird erst die Band dazugeholt. Ich mache mit Klaus zusammen die Songs und dann, wenn die Struktur steht, dann holen wir im Studio die Band dazu und dann gibt jeder seinen Kram noch dazu und da kann es schon mal zu Meinungsverschiedenheiten kommen, da gibt es auch mal richtig. Aber am Ende muss der Song stehen und nicht die Befindlichkeit des einzelnen Musikers. Das sehe ich so und das müssen die anderen einfach auch so sehen.
0: Habt ihr ein eigenes Studio? Geht ihr irgendwo hin zu jemandem, den ihr kennt?
1: Ja, wir gehen zu Friedhof Rödel. Das ist der Gitarrist von, bekannte Band. Northern Light.
0: Ach, von
1: der,
0: ihm, ja.
1: Northern Light, Und der hat ein Studio, ein sehr schönes Studio bei Erfurt, in so einem Nest. Er hat eine Schule gekauft, wohnt dort und hat das Studio. Und bei dem haben wir die letzte und die vorletzte CD schon aufgenommen und wir werden definitiv auch zu dem wieder gehen. Wir kennen den von früher und der ist auch, der mag unsere Musik, ist aber auch ein großer Kritiker. Also der frisst nicht alles, was du ihm vorsetzt. Und das ist sehr wichtig, dass auch mal einer Kritik anbringt und sagt, das ist jetzt nicht so dolle. Und ja, nur so kannst du wachsen. Auch der Song wächst durch sowas. Du brauchst keinen im Studio, der dir sagt, was für ein toller Hecht du bist.
0: Richtig. Meine Damen und Herren, das, was Kirsche konkret mit Hunden zu tun hat, über das ausführliche Thema, da haben sich nämlich heute zwei Hundefans gefunden am Mikrofon, werden wir gleich reden. Aber gleich spielen wir jetzt erst nochmal Musik. Du stehst auf die Smashing Pumpkins, als Späteinsteiger, habe ich erfahren.
1: Ich habe die in Portugal, war ich mit meiner Tochter, und vor 15 Jahren war ich mit der dort. Da haben wir einen Mietwagen gehabt, da war es wunderschön warm. Und das Radio, das Fenster unten gehabt, das Radio voll laufen lassen und da kam 1979. War es 1979? Ja, 1979, genau. Wusste ich nicht, dass das die Smashing Pumpkins sind. Und da war ich so begeistert und danach wurde ich ganz, ganz großer Fan von denen und bin es bis heute.
0: Klasse. Und vorher, und das wird dich jetzt ein wenig überraschen, ich habe nämlich dich auch auf einer anderen Nummer gehört und deswegen musste ich die mitbringen. Es gibt eine Hymne über die Stadt Gotha, da singst du mit.
1: Oh Gott.
0: Ich finde das Ding so schön. Also ich kann mir hundertprozentig vorstellen, ich als Coach, wenn ich Coach wäre, würde ich mir jeden Tag anhören.
1: Ja?
0: Und wenn ich DJ wäre in Gotha, wäre das immer mein letztes Song. Die Hymne von Gotha, ich weiß nicht, irgendwann mal zum Stadtfest, glaube ich, entstanden.
1: Ja, das war ausgeschrieben, das Ding, und das hat einer gewonnen. Und dann sollten ein paar bekannte Namen irgendwie von Gotha, die sollten das singen. So ein paar bekannte Musiker sollten das einsingen. Und ja, ich war halt dabei. Ne? Da durfte ich mir die Strophe aussuchen.
0: Du hast die letzte genommen, glaube ich. Die letzte, die auch.
1: Ja, also ja. Wollen wir über den Song reden? Oder wir finden,
0: wir hören dann jetzt mal an.
1: Ja.

0: Warst du eigentlich, warst du schon dran?
1: Nein, jetzt.
0: Ach, du warst noch nicht zu hören.
1: Jetzt als letzter singe ich.
0: Ach so.
1: Achtung. Jetzt.

0: Also ich kann mir schon vorstellen, dass Knut Kreuch da so eine kleine Träne vergossen hat, als er das erste Mal
1: gehört
0: hat.
1: Ich glaube schon, ja. Aber das war auch wieder typisch für Gotha. Ich weiß, die hatten zu wenig Exemplare gedruckt. Es gab Leute, die wollten die kaufen. Ich weiß es nur von anderen. Und die war ausverkauft. Das gibt es nur in Gotha, sowas. Produzieren so ein Ding und haben nicht genug Exemplare. Das gibt es nicht in jeder Stadt. Das gibt es nur an der Perle zum Thüringer Wald. Gibt es das ja. Nur.
0: Schön die Tracht angezogen und dann bist du perfekt.
1: Genau.
0: Gotha. Aber ich finde es wirklich gut. Gefällt mir sehr. Gefällt mir sehr. Aber jetzt, wir wollten ja gar nicht quatschen. Wir müssen jetzt unbedingt Smashing Pumpkins hören.
1: Unbedingt.
0: 1979.
1: Genau.
0: Little Needle Girl. Geil.

0: der Smashing Pumpkins 1979 vom großen Fan der Smashing Pumpkins Kirsche und Co. Heute mein Gast im Mittwochsgespräch. Kirsche, du hast mir eben erzählt, und das ist auch neu, was ich heute gelernt habe, du hast eine große Affinität zu Hunden. Du hast sogar gesagt, du bist Hundelehrer ausgebildeter.
1: Ja, ich habe meine eine Hundetrainerausbildung gemacht.
0: Ist der Knaller.
1: Ja. Das ist meine zweite große Leidenschaft neben Musik.
0: Okay.
1: Ja, ja, ich mag Hunde sehr und habe immer Hunde gehabt oder die letzten 30 Jahre immer Hunde gehabt und trainiere gern mit Hunden und will eventuell irgendwann mal, also was heißt eventuell, ich will irgendwann mal meine eigene Hundeschule machen.
0: Ich auch.
1: Auch was?
0: Ja.
1: Ach nee.
0: Doch, ohne Mist.
1: Hast du schon einen Namen dafür?
0: Ach, es geht nur um Namen. Ich weiß nicht wo und ich weiß nicht, wie ich es finanzieren soll.
1: Auch was?
0: Ich müsste ja erstmal meinen Job kündigen. Sonst hätte ich ja keine Zeit für die Hunde.
1: Na, ich kann es nebenbei machen. Das ist das Schöne. Ich habe ja die Musik noch. Und ja. Du doch auch. Ist doch nicht schlecht, wenn man von einer Sache leben muss.
0: Ach so, meinst du, ja,
1: hast du
0: meinst
1: zwei Standbeine?
0: Ich soll jetzt nur noch Musik machen am Wochenende und von Montag bis Freitag Hunde?
1: Ja, du musst nicht jeden nehmen, ne? Das ist ja schon mal vom Vorteil, weil nicht jeder passt zu dir als Trainer. Das ist auch Fakt. Ich habe einige Hundeschulen schon kennengelernt und wo ich mir gesagt habe, die Leute wollen ja gar nicht. Die wollen ja nur, dass du sie bestätigst. Mhm. Ich will ja nur die Leute haben, die wirklich sich ändern wollen.
0: Weil, denn du trainierst ja Menschen.
1: Weil ich trainiere ja Menschen.
0: Ja.
1: Wenn die Leute sich nicht ändern, bleibt der Hund und das Problem bleibt gleich.
0: Was favorisierst du? Diese Hundeschulen, es gibt ja einige Vereine, die das auch anbieten. Mhm. Dann kommen dann die Leute mit ihren Junghunden oder Welpen, es sind 20 an der Zahl und dann sollen gemeinschaftlich alle was lernen. Oder doch eher der Privatlehrer für den Hund und Herrchen?
1: Also viele Hunde auf einen Haufen ist sowieso immer Mist. Und auf den meisten Hundeplätzen lernen viel zu viele Hunde gleichzeitig oder sollen was lernen. Und am Ende lernen die nichts. Du tust dem Hund nichts Gutes. Und bei Welpen ist es sowieso eine ganz spezielle Geschichte. Also mit den weit verbreiteten Welpenspielstunden, das ist immer leichtes Geld für den Veranstalter, für den Trainer. Aber für den Hund an sich bringt es nicht viel. Im Gegenteil, bei manchen Hunden bringt es gar nichts. Und es ist eine ganz negative Geschichte mit den Welpenspielstunden. Weil der Hund soll sich auf dich prägen und soll nicht gemobbt werden von anderen Hunden, soll Angst kriegen eventuell oder soll sich aufbauen vor anderen Hunden. Das soll er ja nicht lernen.
0: Und das kriegen wir ja gar nicht mit, wir Menschen, wenn er gemobbt wird in der Welpenspielstunde.
1: Da musst du schon ganz genau hingucken. Das kriegst du nur mit, wenn, was weiß ich, maximal 6, 7 Hunde sind, kriegst du es nur mit. Wenn es zu viele sind, kriegst du es gar nicht mit.
0: Ah.
1: Und du musst ein ganz erfahrener Trainer sein. Und heutzutage werden eigentlich meistens, die werden alle zusammengelassen in irgendeinem Verschlag und dann können die machen, was sie wollen, spielen in Anführungsstrichen und sie lernen eigentlich nur mobben.
0: Ja, habe ich gesehen, wir waren da einmal mit der Mia. Ich habe eine Labradorhündin, Mia ist ja nun auch schon fast 6 Jahre her und habe gesagt, nie wieder und hatten dann eine total nette und kompetente Hundetrainerin in Suhl gefunden, sind wir jeden Sonntag hin, ein Jahr lang, ein Jahr lang. Das bereue ich bis heute nicht. Das Geld nicht, die Zeit nicht, die Zeit auch im Auto, war ja immer weit, Bad Liebenstein, Suhl.
1: Mhm. Ja, wir waren jetzt auch noch mal ein Seminar bei einem weltbekannten Hundetrainer. Er ist umstritten auch, aber er ist einfach einer der Besten in der Welt. Er hat jetzt ein Seminar bei Torgau gegeben aus der Schweiz, bei Hans Schlegel. Mhm. Und der trainiert unter anderem versaute Polizeihunde in den USA, die einfach sowas in der Red Zone sind. Und sowas hat er alles eben drauf. Und da war so ein 3-Tage-Seminar bei dem. Das war sowas von schweinisch interessant. Er hat eben die Obererfahrung auch. Und er sagt auch, du tust deinem Welpen nichts Gutes, wenn du den zu früh überhaupt loslässt. Der soll sich auf dich prägen in der ersten Zeit. Und Welpenstunden sind totaler Quark. Und das sagt einer, der wirklich seit, was weiß ich, 40 Jahren, mit Wölfen hat er gelebt. Der hat ein eigenes Trainingsprogramm entwickelt über diese Beobachtung mit den Wölfen und so. Also ein absoluter Kenner- und Hundeexperte weltweit. Ja, warum soll man von solchen nicht lernen? Ne?
0: Absolut. Mhm. Absolut. Tja.
1: Ja.
0: Ja, ich sehe auch im Wald oft Neubesitzer von Welpen, die 3 Kilometer, mit einem 18 Wochen alten Welpen laufen.
1: Mhm.
0: Viel zu viel. Mhm. Ja, das soll mal ein großer Labrador werden, viel zu viel.
1: Na gut, wir haben jetzt einen 6 Monate alten Berner Sennhund im Moment.
0: Habt ihr?
1: Ja, und der geht schon eine Stunde gut mit. Also,
0: hast du nicht Angst wegen der Knochen, weil die noch nicht entwickelt sind?
1: Der ist, der zeigt's dir. Der bleibt, also der würde irgendwann, also wir lassen ihn jetzt nicht rennen oder springen oder so. Das natürlich nicht. Aha. Aber wir lassen ihn laufen. Und er ist sowas von topfit. Und ist auch dann zu Hause, wenn wir zurück sind, ist der, liegt er nicht in der Ecke und ist tot oder irgendwas und, oder hinkt oder irgendwas. Also der ist jetzt mit einem halben Jahr, ist der schon eine Stunde locker dabei.
0: Okay.
1: Also, aber das ist von Fall zu Fall total unterschiedlich.
0: Auch von Hund zu Hund, von Rasse zu Rasse.
1: Klar, aber ich würde lieber weniger gehen, wenn ich jetzt ein bisschen nicht die Erfahrung hätte, als zu viel, klar, mit dem Welpen.
0: Was hast du sonst für Hunde gehabt die letzten Jahre?
1: Die letzten Jahre.
0: Wer war dein Seelenhund?
1: Ich hatte einen belgischen Schäferhund, einen deutschen Schäferhund und als letztes hatte ich einen Horvat. Mhm. Und der Horvat, das war schon so mein Seelenpartner, kann man schon sagen, weil der, mit dem ich viel, ich habe meine Hunde generell immer dabei, also möglichst oft. Und der hat eben auch diese ganze Hundetrainerausbildung, da sind wir bis ins Schwabenland gefahren oft und da war der immer dabei, die lange Autofahrt. Wir haben im Bus geschlafen und wochenlang und das, sowas verbindet einfach mit so einem Hund. Und deswegen hatte ich dann jetzt 2 Jahre auch keinen Hund und habe mich nicht wieder für einen Horvat entschieden, weil ich Angst hatte zu vergleichen und das ist dem Hund nicht fair gegenüber.
0: 2 Jahre?
1: 2 Jahre hatte ich keinen. Ich habe trainiert immer mal mit Hunden, mit anderen Hunden, weil das hat sich ganz gut rumgesprochen. Da fahre ich zu den Leuten hin und gebe Tipps und zeige auch, wie es geht und habe da eben schon mal Erfahrung gesammelt, wie es dann wäre, als professioneller Hundetrainer dann mit den Leuten zu arbeiten. Sehr interessant.
0: Och, ich wäre, das wäre auch was für mich. Also ich habe um Gottes Willen nicht die Erfahrung mit meiner ersten Hündin. Aber was ich auch bin, ich bin Hardcore-Barfer.
1: Mhm.
0: Du auch?
1: Nee, wir haben Hunde, kaltgepresstes Trockenfutter. Und ich will jetzt keine Firma nennen, ist auch egal. Da gibt es nur wenige, die wirklich gut sind.
0: Ja.
1: Und die haben wir auch uns empfehlen lassen von Hans Schlegel damals. Ich war schon mal vorher bei einem anderen Seminar bei Schlegel. Und der hat wirklich so viel Erfahrung und da hat es auch begründet alles, warum das eben richtig ist. Nicht billig, aber Barfen natürlich, klar.
0: Nee, ich musste, nicht? Weil Mia hat alle möglichen Allergien,
1: ja,
0: unter anderem Trockenfuttermilbenallergie. Hm.
1: Ja, aber das ist eben nicht, also es sollte kaltgepresst sein, die ganze Sache und wirklich nur feinste Stoffe, nicht genbehandelt. Also es ist Ökofutter im Prinzip, was wir haben, aber es hat seinen Preis.
0: Kriegt Mia auch nur Ökofleisch. Mm. Die lebt gesünder als wir.
1: Ja, ja, das ist auch irre.
0: Was man für sich nicht ausgibt, ja. Nur Biofleisch.
1: Das ist irre.
0: Gibt man für einen Hund alles.
1: Genau, du isst irgendwelches Aldi-Fleisch und der Hund kriegst. Merken ja die Hunde, dass wir nicht alle auf der Waffel haben.
0: Das irgendwie. Haben wir auch nicht, ne?
1: Ist klar.
0: Was hältst du denn von diesen Hunderasse-Ausstellungen jetzt am Wochenende in Erfurt, wo die Hunde angeschaut werden von irgendwelchen Schiedsrichtern und dir der Schiedsrichter dann sagt, also der Schwanz von deinem Hund ist da nicht richtig und deswegen gewinnst du nicht.
1: Also ich habe viele Jahre mit meinem Horvat Ausstellung gemacht.
0: Hast du gemacht?
1: Der ist Bundessieger geworden in Dortmund, also der beste Horvat-Rüde seiner Zeit damals. Und ich muss sagen, diese kleinen Ausstellungen mache ich heute noch. Ich habe jetzt angefangen mit meinem auch die erste Ausstellung zu machen, weil ich auch züchten will mit dem. Und da brauchst du gewisse Titel, brauchst du schon.
0: Okay.
1: Ganz einfach aus geschäftlichen Gründen. Muss man so sagen, ist eine geschäftliche Sache.
0: Ja.
1: Aber der Rüde, das war einfach ein wunderschöner Rüde. Und der ist Bundessieger geworden. Was wollte ich sagen? Achso, diese kleinen Ausstellungen, die, wo viel Raum ist, wo viel Platz ist. Die würde ich auch heute noch machen. Diese großen, diese Katzips, diese ganz großen, wo Hund an Hund liegt, würde ich heute meinem Hund nicht mehr antun. Habe ich damals gemacht, das habe ich auch wegen mir gemacht, mein Ego. Das fand ich im Nachhinein, ist eine ganz schöne Belastung für den Hund. Würde ich heute nicht mehr machen. Ich würde nur,
0: also Erfurt wäre dir zu groß?
1: Wäre mir zu groß. Einfach weil die Hunde zu eng aneinander sind und du versaust mehr und das, du hast den Einfluss nicht auf den Hund.
0: Wie kriegst du denn deinen Hund? Hast du immer eigentlich Rüden gehabt? Oder
1: immer Rüden. Immer, ich habe jetzt die erste Hündin, weil, wie gesagt, ich will züchten.
0: Wie kriegst du das dann hin, dass er dann auf Befehl das Schwänzchen in der Höhe hat? Also Mia steht, würde so stehen, ja, und würde sich auch freuen, wenn die Konzentration auf mir liegt. Aber der Schwanz würde nur so gehen, so wackeln, hin und her und hin und her, aber nicht so steif in der Höhe stehen, wie man es braucht.
1: Wie man es braucht.
0: Ja, für diesen Mensch von der Jury.
1: Naja, das Schütteln ist ja generell ist ja erstmal kein Ausdruck von Freude nur, wie viele denken, der wedelt mit dem Schwanz, sondern es ist ein Ausdruck von aufgeregt sein, überhaupt generell. Es kann viele Bedeutungen haben, das Schwanzdingens. Und ein selbstsicherer Hund läuft automatisch mit Schwanz
0: nach oben.
1: Nach oben, aber wobei das auch so doll nicht ist, weil er soll ja nicht dominant wirken. Und Schwanz oben ist immer Dominanz. Und das soll ja nicht sein, der Hund soll ja gelassen laufen. Und da wäre es ihm schön, wenn der Schwanz gerade ist. Wobei das auch, es gibt Rassen.
0: Ich würde die Mia kriegt den nie gerade. Ja, ich meine ja, genauso gerade soll der sein, ne, bei diesen Chows.
1: Eigentlich nicht. Also, nicht. Das ist vielleicht von Rasse zu Rasse unterschiedlich. Bei Hoher war es zwar so, es ging ums Gesamterscheinungsbild. Da war das eigentlich egal, ob da mal hier ein bisschen Fell, also die Farbe nicht ganz gestimmt hat oder der Schwanz war zu buschig oder nicht so doll getragen. Das ging ums Gesamterscheinungsbild und den Charakter des Hundes.
0: Jetzt frage ich aber mal den Experten, meine Hündin. Es passiert mir nie. Also wir laufen übrigens entweder Leine am Fuß oder frei. Ne? Schnappleine gibt's für mich nicht, weil das ist für mich... Nichts Halbes, nichts Ganzes. Entweder Fußleine oder frei. Und wir laufen ja oft frei bei uns in Bad Liebenstein. Den gibt es ja genug Wald und so weiter. Sie hat ja auch keinen Jagdtrieb. Aber Mia ist immer die Erste, die irgendwo zu Hunden rennt. Es passiert nie, dass mal ein Hund zu uns kommt. Mia ist immer die Erste, die dahin geht. Und wenn ich diese eine Sekunde, die ich habe, verpasse, ist sie weg. Hört sie auch nicht auf den eigentlichen Hierpfiff, den sie kennt.
1: Ist klar.
0: Den sie kennt. Und dann geht sie hin, ihr passiert nie was, weil sie sich sofort unterwirft. Mhm. Sogar einem Rehbinscher. Das ist mir schon, also Leute, muss das jetzt sein, ein Rehbinscher. Was ist denn das für ein Charakter? Einfach nur liebevoll? Sag's mir.
1: Naja, an sich darf sie ja gar nicht hinrennen. Also wenn du es richtig nimmst, die muss so lange in der Leine laufen, bis sie begriffen hat, dass sie nicht hin darf. Und das ist immer ein Zeichen, wenn sie wegrennt von dir, dass du nicht die Gewalt drüber hast. Also ich lasse meine Hunde immer erst von der Leine, wenn die wissen, wo es am schönsten ist, nämlich zu Hause, bei mir oder bei meiner Frau. Und vorher dürfen die gar nicht laufen. Mein Welpe ist jetzt 5 oder 6 Monate fast. Und der ist jetzt schon, läuft der im Prinzip fast immer locker an Hunden vorbei.
0: Echt?
1: Menschen und Radfahrer und Autos sowieso völlig locker. Und Hunde, er zieht gelegentlich mal rüber und da gibt es eine Achtung, ziehe ich ihn wieder ran. Und das musst du durchziehen, weil du, wenn der dieses Erfolgserlebnis einmal hatte, fängst du immer bei Null an. Das ist das Problem. Der merkt, ich darf dahin. Ja, und der kann dann nicht unterscheiden, ich darf das jetzt und ich darf es dann nicht. Also er muss erst lernen, ich darf es nicht. Und dann kannst du ihn freilassen, weil dann weiß er, ich darf nicht hin.
0: Okay.
1: Das ist das Problem.
0: Aber die Mia darf ja eigentlich, weil ich habe es ja gerne, wenn sie Hundekontakt hat.
1: Du kannst aber auch mal einen falschen Hund geraten. Alle Hunde nehmen diese Unterwürfigkeit an.
0: Ja, ja.
1: Weißt du?
0: Ich habe gerne, weil ich habe immer das Gefühl, sie braucht noch einen Partner.
1: Nee, das ist auch so ein Irrglaube ist das. Okay. Weil das Rudel des Hundes bist du und deine Familie. Das ist, ihr seid ein Rudel.
0: Okay.
1: Die Hunde sehen das so. Und in der Natur besucht sich auch nicht ein Wolfsrudel, besucht auch nicht das andere Wolfsrudel, sondern die machen ihren Claim, stecken die ab und dann wollen die sich nicht sehen. Beziehungsweise wenn die sich über den Weg laufen, kann es zu Krach kommen. Und viele denken eben, oh schön, jetzt Hund und die sollen spielen. Und
0: spielen, das ist da auch Trugschluss. Hunde spielen nicht?
1: Hunde sollen spielen. Wenn die Regeln klar sind, ist das, die können auch ins Bett von mir aus mit dem Hund. Wenn die Regeln klar sind, dass sie gern zurückkommen, dann können die spielen, können die mit anderen Hunden, aber sie müssen auch zurückkommen dann.
0: Das macht sie ja. Sie kommt zurück.
1: Auf
0: Pfiff.
1: Wenn sie
0: geschnuppert hat, wenn sie weiß, ist der blöd oder ist der in Ordnung, dann wird ein bisschen gespielt, wenn man das so, oder Kontakt aufgenommen. Und dann kommt sie auch zurück.
1: Aber sie soll eben nicht laufen von sich aus.
0: Sie soll...
1: Auf Befehl hinlaufen.
0: Gut, da muss ich an mir arbeiten. Kirsche, erstmal vielen Dank für, ich hoffe, Sie nehmen uns das jetzt für alle Nicht-Hundebesitzer, dass wir jetzt ein bisschen, eigentlich wollten wir über Musik reden, aber man muss ja auch mal Klartext sprechen. Jetzt spielen wir einen Song von deiner, wo habe ich sie, neuen CD, aktuellen CD, Jung und Frei heißt der Song von Kirsche und Co. Bessere Zeiten, jetzt bitteschön. Vielen Dank, Kirsche, der
1: Hund. Mach 30 Euro.

0: von der aktuellen Kirsche-CD.
1: Wir waren jung.
0: Und genauso heißt der Song. Wir waren jung. Kirsche, wir haben nur noch ein paar Minuten. Ich muss dir noch unbedingt eine Frage stellen. Es gibt ja noch diesen Song von dir, Gloria, der auch immer der Abräumer, wenn du live spielst, ist einfach tanzbar. Gloria, Original von den Doors. Und dein Text, da geht es ja um eine Schnecke, die du im Supermarkt triffst und dann, naja, ging es richtig zur Sache zu Hause. Gab es die wirklich?
2: Nee, die gab es nicht. Im Studio entstanden. Die haben alle flach gelegen. Das Ding war total improvisiert bei einer Studio-Session. Und da haben wir das gleich mitgeschnitten.
0: Wir haben leider keine Zeit mehr, es zu spielen, weil das geht 12 Minuten lang, das Teil. Dankeschön, dass du da warst.
2: Ja, sehr gern.
0: Es war eine sehr, sehr nette Unterhaltung
2: mit dir.
0: Wir haben viel gelernt von Seiten, die ich noch nicht kannte, nicht wusste. Ich wünsche dir alles, alles Gute.
2: Ja,
0: bleib gesund.
2: Ja.
0: Erfolg weiterhin auch mit der Band, Spaß vor allem und ein gutes Händchen beim Schreiben der neuen Texte, die einen anderen Kirsche zeigen sollen, das jedenfalls theoretisch ist das Vorhaben.
2: Okay.
0: Wir sehen uns in Oettersdorf.
2: Und du kommst auf die Bühne. Jetzt ist es offiziell.
0: Ach Mann, sag's nicht.
2: Genau, das wäre sehr schön, würde ich mich freuen.
0: Da sagt meine Frau, da komme ich nicht. Naja, gut, ich komme auf die Bühne, wir singen Land in Sicht von Scherben zusammen.
2: So machen wir das.
0: Im Duett, ohne Probe. Und den letzten Song, den du dir ausgesucht hast, der ist jetzt, wir wollen nicht deprimiert werden, aber das ist so dein Oberfavorite?
2: Ja, das ist eine Sängerin, die ich sehr verehre und das ist einer der gefühlvollsten Songs, die ich überhaupt kenne. Und Last Rose of Summer von Nina Simone.
0: Wunderbar. Dankeschön fürs Kommen, meine Damen und Herren. Danke fürs Zuhören. Bis zum nächsten Monat im Mittwochsgespräch. Kirsche.
2: Tschüss.
0: Bleib ewig dein Fan.
2: Macht's gut.
0: Tschüss.

Hallo und herzlich willkommen zu Jazz Time von und mit Alexander Blume aus Eisenach auf Wartburg Radio 96,5 im Radio RFM in Eschwege, im Radio Enno Nordhausen und im SRB in Saalfeld.

0: Die Pianistin und Sängerin Diana Krall mit einem wunderschönen Song, California Dreaming. Eine CD von Diana Krall, die Wallflower heißt. Wallflower, eine ganz berühmte Bob Dylan-Komposition. Ja, und auch diese Nummer ist auf der CD mit drauf. Überhaupt sind es ausschließlich Coverversionen, die Diana Krall spielt, und wir hören im zweiten Teil der Sendung noch viel mehr davon. Jetzt geht es erstmal wieder ein Stück zurück, nicht ganz zu den Anfängen des Blues und des Jazz, aber doch einige Jahrzehnte geht es zurück, und heute ist der Künstler, den ich vorstelle, Muddy Waters, uns allen ein guter Bekannter. Ein ganz großer des Blues, auch des Rhythm and Blues, Country Blues, It Be's Troubled, Burglove of Harm Blues, keine bekannten Songs, aber richtig gute Blues-Songs. Das geht dann bis zur Mittelansage, das Blues-Musizieren, und wir hören uns in der Mitte der Sendung wieder und dann, wie versprochen, weiter mit Diana Krall. Aber jetzt erstmal viel Spaß mit Muddy Waters.
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Witzig. Ja, bevor wir dann weiter Diana Grawl hören, gibt es einige Veranstaltungstipps und diesmal habe ich sogar einen für Eschwege. Am 18.09. spiele ich mit meiner Band im Alten E-Werk in Eschwege. 20 Uhr ist der Beginn. The Soul of Jazz heißt unser Programm und da geht es natürlich um Soul Jazz, aber auch um Blues. Mit dabei sind der Trompeter Christian Rien, der Saxophonist Robert Frenzel, Christians Frau Sina Rien am Bass, ich spiele Piano, mein Sohn Maximilian Blume spielt die Drums und die beiden Sängerinnen Pauline und Helena Albrecht sind auch dabei. Am 18.09. in Eschwege im Alten E-Werk, Beginn 20 Uhr. Und ich möchte schon mal auf eine ganz große Veranstaltung hinweisen, die Aufführung meines Musicals Engel nur mit einem Flügel. Wir haben zwei Veranstaltungen in Eisenach am 30.10. und am 31.10. in der automobilen Welt in Eisenach. Da gibt es ganz oben in der obersten Etage den Erhard-Saal. Das Musical beginnt pünktlich um 19 Uhr. Das ist eine ganz rührende, aber auch sehr humorvolle Geschichte mit sehr viel Musik und mit guten Musikerinnen und Musikern und eben solchen Darstellern und Darstellerinnen am 30. und 31. Oktober. Jetzt zurück zur Musik, zu Diana Grawl. Diana Grawl habe ich bereits live erlebt. In Halle ein sehr schönes Konzert, ein bisschen unglücklich war natürlich die ganze Geschichte, weil der Bassist leider einen Tag vorher erkrankt war. Wir hören hier Diana Grawl mit einer fantastischen Begleitung und sie singt sozusagen Pop-Standards in tollen Coverversionen. Das werden wir alles gleich wiedererkennen. Desperado heißt der nächste Song und wir hören uns am Ende der Sendung nochmal.

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Das war Jazz Time von und mit Alexander Blume aus Eisenach auf Wartburg Radio 96,5, im Radio RFM in Eschwege, im Radio Enno Nordhausen und im SRB Saalfeld. Ich wünsche allen Hörerinnen und Hörern eine gute, swingend bluesige Zeit. Bis zum Wiederhören.

0: 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Freitagabend, 18 Uhr, hier ist Eisenach. Und hier ist Onkel Bernds Rock Time. Heute Altweiber Rocksommer. Ja, die alten Weiber, die rocken. But that's how it goes. In den Altweibersommer. Und die süße Top-Männer. Es gibt leider nur noch einen Original, ne? Den Bill Gibson. Die anderen zwei sind leider auch schon oben. Auf Folge 7. Ich sag Lagrange, CC Top, hier ist Bernd, hallo!
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So ist es, Wartburg Radio aus Eisenach, Onkel Bernds Rocktime. Am Mikrofon Onkel Bernd, hallo. Heute Altweiber, Rocksommer. Ja, beim nächsten Titel, da tanzen die alten Weiber auf jeden Fall. Jim Morrison ist am Berge. Mit den Doors, Moonlight, Drive, na dann mal los.

Ganz was Feines jetzt. CCR. Susie Goo. Der Anfang, der geht ab, wa? Hey, Digger. Das rockt und perlt. Clean Squeerbutter, Revival, Susie Goo, Wattburg Radio aus Eisenach. Hier ist Bernd. Hallo.

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2: Nicht gleich übertreiben mit der Hitze. Husch, husch kommt jetzt. Nee, Hasch von die Birbel. Für das Fritzchen. Und mein Freund Herrn Ossimann. Ganz früher die Birbel aus 68. Hasch fürs Fritzchen. Guten Abend.
3: Da pfeift der Wolf. Hallo.

Hasch! Deep Purple 1968. Mit das Rätzchen. Und wow, wow, Ossimann. Oder Herr Klotzbach. Hat viele Namen, der Junge. Ich hab nur einen. Ich bin Onkel Bernd. Schönen guten Abend. Und hier haben wir was für Onkel Romeo in Berlin auf den Kreuzberger Berg. Nee, Prenzlauer. Haha, reingefallen. Blood Sugar, The Rolling Stones.

Fanny Romeo. Auf dem Prenzlauer Berg in Berlin. Brown Sugar. Deine Wunschtitel kommen beim nächsten Mal. Hab die CD vergessen. Jetzt geht's zu Frau Anje ins Käseland. Auf zur Käseparade mit Golden Earring, Radar, los!

Da fliegen die Holzschuhe um die Ohren. Und die Radardüten werden ausgefahren. The Golden Earring aus der Niederland. Radar, Luft. Schwimmt Bernd aus Eisenach.

Folkrock mit Salt and Tails. Dass das immer zur gleichen Zeit kommt, verstehe ich überhaupt nicht. Die Messehalle Erfurt, 15.10.26, 20 Uhr, die Chris Norm Band. Und im Gewerkschaftshaus am 24.10.26, 20 Uhr, Butthead. Und am 3.10. auch 20 Uhr die Led Zeppelin Coverband Physical Graffiti. Nürnberg, die Purple kommt nach Deutschland diesen Herbst, 31.10. Leipzig, Quedlinburg Arena, 1.11. Hamburg Arena, 3.11. Dortmund Festhallenwalle, 4.11. Berlin Über Arena, in Frankfurt Main in der Festhalle am 6.11. und am 7.11. in der BSD-Bank in Nürnberg. Tickets über eventtime.de. Wanfried Hessen am 2.10.26 ab 19 Uhr im Rittergut Wanfried Aue. Blues vom Feinsten mit God News Blues und als Gast Dieter Gaste. Das Ganze ist ein Benefizkonzert für den Lebenshof Kinderhospiz. Feine Sache. Das waren sie, die Rock News, gesprochen von Bernd Fischer, und der wünscht allen einen wunderschönen Abend. Und jetzt kommt eine ganz nette Dame, die hat uns leider auch verlassen, vor kurzer Zeit. Dolly Parton, blond, schön, Country-Rock-mäßig, einzigartig. Sie musste auch die Reise ins Nirvana antreten. Ich habe gehört, ihr macht jetzt die Himmelsbar 4711. Als Gäste, als Stammgäste sollen Ozzy Osbourne und Lemmy Kilmister zugegen sein. Ja, so ist das. Hier ist Dolly Parton, Charlene.

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1: Und als es die Bedienung soll Marilyn Monroe fungieren. In der Himmelsbar. Alle treffen wir uns dort wieder. Irgendwann. Jolene, Dolly Parton.

Unvergessen, Dolly Parton, Jolene. Und wir machen gleich weiter. Zwei lange Titel, 7, 10 Minuten.

Sunshine of Your Love. The Cream 1967. Für die Wartenberg-Gang und Familie Graul. Und hinten dann NSU aus 1966. Nochmal cremig mit der Creme. So viel Creme auf einen Haufen. Kann ja ganz schön cremig werden. Hier ist Onkel Bernd. Schönen guten Abend. Hallo.

0: Alter, das ist Mucke, wa? 67, Leute. Wahnsinn. Cream. Sunshine of your love. Ach, Alter. Da fliegt mir glatt das Blech weg, wenn ich eins hätte. Jetzt kommt erstmal der Großonkel.
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0: Und hier ist er, der Grüßonkel, in Schnelldurchlauf, nach Spanien zu Leonie, Miguel an der Landeküste Portugiesch, nach Wien im dritten Bezirk, die Chrissy in Niederösterreich wird gegrüßt, in die Schweiz, grüße Gott mit den Hand, nach Nürnberg wieder Grüße zum Mario, nach Freiburg im Breisgau, nach Aschaffenburg, nach Jakobsthal, nach Münster, nach Kassel, nach Frankfurt-Main, nach Herleshausen, nach Gotha, nach Erfurt, in die Oberlausitz, liebe Grüße, nach Swenemünde, nach Prag, nach Rostock, nach Dresden, hier in Eisenach, ganz liebe Grüße, das Fritzchen, mein Freund der Ossimann, die Lydia, Herrn Stachel, Susan Uwe, Bärbel und Metsch, Thomas grüße ich und Ilona, die Hildrun und den Gary, Wolfgang und Gudrun, Gudrun und Piet oben in Rula. Hallo, ihr zwei. Den Kurt in der Ernst-Hellmann-Straße, meine Family. Die Karin in Rottgau, die Barbara in Schweden. Alle Gaststätten, die mich kennen, hier in Eisenach, bei Huber, den Klappertopf, den Fritzenheit, die Fantasie und Bärbel in Bellevue. Für euch alle nochmal sie cream, ganz cremig, NSU. Und alle Freunde, die da oben sind auf Folge 7, hallo, ihr seid unvergessen.

Einen habe ich vergessen, den Heiko Hort grüße ich natürlich ganz. In Schönau ist der Mann. Heiko Hort in Schönau. Hallo, schönen guten Abend. Keiner hat hier vergessen. Und die Ella grüße ich auch natürlich.

Freunde, Ginger Baker, Eric Clapton und Jack Bruce, The Cream, NSU. Das Ding ist so hart, da kann nicht mehr härter werden. Ortburg Radio. Da sei sie noch.

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1: Und die geht langsam zu Ende, die Rocktime. Auf ein Wort, Freunde. Drinks waren nie mein Problem. Ich habe meine besten Sachen geschrieben, wenn ich hackevoll war. Keith Richard, Gitarrist Rolling Stones. Bernd Fischer, Moderator Wattbock Radio. Das war's für heute. Einen haben wir noch für meinen Freund, den Ossi-Mann, nämlich Ozzy Osbourne. Und der Ossi-Mann ist ein richtiger Rock'n'Roll-Rebel. Und da sind wir alle. Sendeverantwortung, Produktion und gute Unterhaltung. Onkel Bernd, da sei es noch. Am 18.09. hören wir uns wieder. Gleiche Stelle, gleiche Welle. Ciao, ciao.

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1: Hallo und herzlich willkommen bei Handmade, das Musikmagazin für die Thüringer Musikszene. Unsere Redaktion ist nochmal in der Sommerpause, deshalb überlassen wir unsere Sendefläche ein letztes Mal regionalen KünstlerInnen und präsentieren euch unser Sommerformat Fremdmade, heute mit Essenz. Hinter Essenz steht Erik Bremer aus Weimar. Seit 15 Jahren macht und produziert er Musik. In diesem Sommer hat er erst im Juli sein Album Vision und im August seine EP Relikt veröffentlicht. Während Vision langsame Rhythmen mit tiefen Bässen verbindet, lebt Relikt von knackigen Drums und atmosphärischen Elementen. Alle Beats produziert er dabei selbst und schafft einen ganz eigenen Sound, der in keine musikalische Schublade passen muss. Zum Abschluss hören wir in die EP Scala, die Essenz zusammen mit der Pianistin und Komponistin Finja Skadi-Vollbrecht aufgenommen hat. Sie erschien im Januar diesen Jahres. Noch mehr Musik von Essenz findet ihr auf Bandcamp. Ihr hört Fremdmade, heute mit Essenz aus Weimar. Viel Spaß!

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Ja, einen wunderschönen guten Abend. Recht herzlich willkommen zu den Rock Classics. Wir schreiben ja schon wieder den Monat September. Es ist also wirklich unglaublich. Ich hoffe, ihr hattet bis dato einen schönen Sommer. Der eine oder andere war ja auch auf Festivals und da schließt sich mal der Kreis zur letzten Sendung. Da waren wir ja beim Woodstock Forever Festival zugegen und einige von euch waren ja auch direkt dort. Und eben verklungene Band, nämlich The Basement Saints aus der Schweiz. Das waren wohl die Gewinner des diesjährigen Festivals. Auf alle Fälle habe ich da sehr viele gute Kritiken gehört. Ja, und wer die Band noch nicht gesehen hat oder gern noch mal sehen will, der ist ganz herzlich eingeladen zum letzten Art Rock Festival im nächsten Jahr im April. Da werden nämlich die Jungs auch wieder dabei sein. Aber darauf komme ich noch mal in den nächsten Sendungen zu sprechen. Ja, das war gewissermaßen noch mal so ein kleiner Nachholer von der letzten Sendung, eben verklungen The Crew mit The Basement Saints. Ja, und um was geht's heute? Also ich habe gedacht, wir machen mal wieder ein schönes Thema in der heutigen Sendung. Und für alle, die es noch nicht wissen, bei uns läuft ja gerade die Landesgartenschau hier in Thüringen, und zwar in Leinefelde-Worbis. Und diese läuft noch bis zum 11. Oktober 26. Und wer noch nicht dort war, ich empfehle euch, schaut einfach mal hin. Es ist wirklich sehr, sehr schön. Das Motto in diesem Jahr: Aussöhnung zwischen Stadt und Landschaft. Und was man dort sieht, das ist wirklich unwahrscheinlich gut gelungen. Kurze Rede, langer Sinn. Ich habe gedacht, ach, ich nehme einfach mal diese Landesgartenschau zum Anlass und suche mal ein paar Rocksongs raus, die sich definitiv mit dem Thema Natur, Grün, Landschaft, Blumen, Pflanzen, Bäume, Garten und so weiter beschäftigen. Und da kommen bestimmt ein paar interessante Songs dabei raus. Lasst euch also überraschen. Wir haben natürlich auch den Instrumental-Rock-Hit des Monats, wir haben den Amiga-Rock-Klassiker und wir haben eine Langrille. Dazu gibt es Geburtstagskinder und mal schauen, was uns noch alles so einfällt. Lasst uns einfach mal beginnen mit dem Motto Garten. Und da fangen wir an mit einem Stück von The Move. Und dieses Stück heißt ganz einfach Flowers in the Rain. Ich wünsche euch gute Unterhaltung heute hier mit den Rock Classics.

Das war ja schon mal so ein bisschen Romantik. Flowers in the Rain von The Move wurde übrigens 1967 von Roy Wood geschrieben. So ein bisschen märchenhaft fantastische Betrachtung der Natur. Klingt sehr romantisch. Es sitzt ein Mensch früh am Morgen da und beobachtet Blumen im Regen und die Natur wird dabei fast lebendig. Blumen und Bäume scheinen miteinander zu kommunizieren. Also etwas, was einen so aus den Alltagssorgen herausholt. Deswegen lieben ja auch die Leute, die einen Garten haben, ihren Garten besonders gern. Die Rolling Stones haben ein neues Album draußen, Foreign Chunk, erschien ja im Juli diesen Jahres mit sogar sehr interessanten Gästen, Paul McCartney, Steve Winwood, Robert Smith von The Cure ist dabei oder Chad Smith von den Red Hot Chili Peppers. Also man guckt da jetzt auch schon mal über den Tellerrand. Ich möchte nicht mutmaßen, ob es denn noch weitere Rolling Stones Alben gibt. Wir würden uns natürlich freuen, aber ich würde mich natürlich auch nicht wundern, wenn es tatsächlich das letzte Studioalbum der Stones ist. Aber wir schweifen ab, wir gehen zurück in das Jahr 1967. Dandelion von den Rolling Stones ist auch so ein schöner Titel, der in die heutige Sendung passt. Es geht nämlich hier um den Löwenzahn. Er steht hier für etwas Verspieltes, Vergängliches und Kindliches. Und Mick Jagger verbindet das Bild des Löwenzahns mit alten britischen Kinderreimen und auch Abzählversen. Und dazu kommen märchenhafte Figuren wie Prinzen, Bettler, Soldaten und Diebe. Aber das wird nicht unser letzter Löwenzahn sein. Etwas später beim Amiga Rockklassiker kommen wir auf diese Pflanze nochmal zurück. Hier sind die Rolling Stones, Dandelion.

eine besondere Geschichte, die hier erzählt wird von Rush, The Trees, die Bäume, ein Titel aus dem Jahre 1978. Eine Geschichte, die hier im Wald spielt. Die Ahornbäume fühlen sich benachteiligt, weil die großen Eichen ihnen das Sonnenlicht nehmen. Die Ahornbäume beklagen Unterdrückung und schließen sich zu einer Art Gewerkschaft zusammen und fordern gleiche Bedingungen. Am Ende wird das Problem auf eine ziemlich makabre Weise gelöst. Alle Bäume werden mit Axt und Säge auf gleiche Höhe gebracht. Tja, das Interessante, Neil Peart wollte ursprünglich gar keine politische Botschaft vermitteln. Er hatte eine Zeichnung gesehen, auf der Bäume wie Menschen miteinander stritten, und daraus entwickelte er die Geschichte. Später wurde der Song allerdings vielfach als politische Allegorie interpretiert, etwa als Auseinandersetzung über Gleichheit, Klassen oder gesellschaftliche Machtverhältnisse. Wir können gleichzeitig Alex Lifeson zu seinem 73. Geburtstag gratulieren. Er hat den nämlich diesen am 27. August. Und ja, bald ist er ja live zu sehen für alle Rush-Fans. Nächstes Jahr geht es ja auf Tour. Und ich habe das ja schon mehrmals erwähnt. Es gibt natürlich auch ein paar Termine hier in Deutschland. Aber wie mir sage ich, die Rush-Fans haben ihre Karten schon längst in Sack und Tüten. Wenn wir schon mal beim Geburtstag sind, dann bleiben wir auch gleich da. Denn gestern hatte Rudolf Schenker seinen Geburtstag, wurde 1948 in Hildesheim geboren. Gründer, Gitarrist und über weite Strecken Hauptkomponist sogar der Scorpions. Er spielt ja mit seinem Bruder Michael Schenker in der frühen Phase zusammen bei den Scorpions. Und ja, Rudolf Schenker ist das einzige konstante Mitglied der Scorpions. Und die Statistik sagt, weltweit mehr als 100 Millionen Tonträger haben die Scorpions verkauft. Ja, da gratulieren wir mal nachträglich zum Geburtstag Rudolf Schenker und spielen ein Stück aus dem Album Animal Magnetism, und wir nehmen daraus gleich mal den Titelsong. Hier sind die Scorpions.

Ui, wir hatten einige Sachen. Was hat er denn da wieder rausgesucht? Ja, durchaus interessant. Die Zac Brown Band stammt aus Atlanta, werden musikalisch dem Southern Rock, dem Country, auch dem Blues, Folk, Bluegrass zugeordnet. Manchmal gibt es auch Reggae oder auch Jam-Elemente. In diesem Song hier, Mango Tree, da geht es eigentlich mehr jazzig zur Sache, aber das habt ihr ja auch alles selber gehört. Sehr interessant. Der Titel stammt aus dem Jahre 2015, ist also gerade mal 11 Jahre alt. Und da geht es um einen Mangobaum über einem verliebten Paar. Und dieser optimistische und positive Song ist eher eine Feier dessen, wie es ist, verliebt zu sein. Mango Tree, der Jack Brown Band. Wenn man immer mal für so eine Spezialsendung recherchiert, kommt auch immer wieder die Band Grateful Dead zum Tragen. Das ist auch beim nächsten Titel so. Sugar Magnolia erschien 1970 auf dem Album American Beauty. Und hier steht eine Frau im Mittelpunkt, die als Sugar Magnolia bezeichnet wird. Sie wird also als lebensfrohe, faszinierende und etwas geheimnisvolle Persönlichkeit beschrieben. Und dabei verschmilzt das Bild dieser Frau immer wieder mit Naturbildern, also Magnolienblüten, Weiden, Flussufer, Tau, Blumen, Sonnenschein.

0: Ja, das waren schon naturell leise Töne, will ich mal sagen. Green is the Color von Pink Floyd. Sehr, sehr selten gehört, selten gespielt. Stammt aus dem Soundtrack More. Übrigens war das der erste vollständige Film-Soundtrack von Pink Floyd vom 13. Juni 1969. Hat also schon ein paar Tage hier auf dem Buckel. Ja, und dieses Lied beschreibt eher so eine sommerliche, verträumte Stimmung. Naturfarben, Licht, Liebe und eine fast entrückte Atmosphäre stehen im Mittelpunkt. Grün wird dabei zur Farbe der Natur und des Lebens. Roger Waters hat den Titel geschrieben, David Gilmour hat ihn gesungen. Ein bisschen außergewöhnlich für Pink Floyd ist die Tin Whistle, die von Lindy Mason, also der damaligen Frau von Nick Mason, gespielt wurde. Pink Floyd, Green is the Color. Und somit kommen wir zu unserem Instrumental-Rock-Hit des Monats. Und dieser führt uns in eine mondhelle Nacht, zu einer Blume, die ihren ganz eigenen Zauber entfaltet. Flor de Luna, Moonflower von Santana, erschien 1977 auf dem gleichnamigen Album. Und das Stück stammt allerdings nicht aus der Feder von Carlos Santana, sondern wurde von Keyboarder Tom Coaster komponiert. Santana selbst veredelt es mit seinem unverwechselbaren Singen. Gitarrenspiel. Knapp 5 Minuten lang treffen hier wieder mal Latin Rock, Jazz, bluesige Elemente aufeinander getragen von einer wunderschönen, fast schwebenden Gitarrenmelodie. Und damit passt dieser Instrumental Rocky des Monats wunderbar in unsere heutige Rock-Classics-Reise durch die Welt der Blumen, Pflanzen und der Natur.
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Moonflower, Carlos Santana. Ja, und dieser Song inspiriert einen tatsächlich, sich mal eine Tasse Kaffee zu holen. Habe ich jetzt übrigens gerade getan. Allerdings sitze ich nicht im Garten, sondern hier vor meinem Studio. Ja, wir haben so ein bisschen einen musikalischen Aufhänger heute, nämlich die Landesgartenschau Leinefelde-Worbis, die noch bis zum 11. Oktober läuft hier in Thüringen. Und natürlich gibt es auch wieder interessante Neupflanzungen für den September und den Oktober. Und es gibt auch noch einige Highlights, zum Beispiel eine Apfelsortenschau mit Sortenbestimmungen. Es gibt Waldbaden to go, Artenschutz, Apfelsortenverkostung. Man schaut hinein in die Welt der Insekten und vieles andere mehr. Am 27. September gibt es zum Beispiel einen großen Wuselgarten-Familientag und ein Rockkonzert mit TM6. Also es lohnt sich auf jeden Fall, dort noch vorbeizuschauen. Schaut einfach mal auf die Homepage, gebt einfach mal ein Landesgartenschau und schon werdet ihr dort hervorragend geführt. Die Tageskarte kostet 22 Euro, lohnt sich aber unbedingt. Warum sage ich das? Ich habe es mir schon angeschaut und war schwer begeistert. Ja, und viele Gärtner sind dort natürlich auch zugegen. Und dazu passt mein nächster Titel, der ein, ja, würde man sagen, besonderer Fund ist. Es ist nämlich der Botanic Man von Jess Rottal. Ian Anderson schrieb das Stück 1978, also in der Zeit, als das Album Heavy Horses auf den Markt kam, und der Song entstand im Zusammenhang mit einer britischen Fernsehsendung über Natur und Botanik und gehört zu den sogenannten Associated Recordings der Heavy Horses Session und war bis dato unveröffentlicht. Aber Stephen Wilson hat ja das Heavy Horses Album neu abgemischt zum 40-jährigen Bestehen und da findet man auch diesen wunderschönen Song drauf, nämlich den Botanic Man. Hier sind Jethro Tull.

Ja, Derek and the Dominos veröffentlichten 1970 Thorn Tree in the Garden auf dem Album Layla and Our Assorted Love Songs. Ja, ihr habt's gehört, das Lied ist so eine Mischung aus Rock und Blues. Die Bäume werden hier übrigens als Metapher verwendet. In dem Lied will ein Mann seine aktuelle Freundin verlassen, um einer anderen Person hinterher zu jagen, mit der er in der Vergangenheit zusammen war. Wie ein Baum in ihrem Garten ist dieser alte Geliebte die ganze Zeit über im Hintergrund geblieben. Ja, und den nächsten Song dazu brauche ich erstmal nichts sagen, mache ich nach dem Titel.

Ja, im Gegensatz zu den öffentlich-rechtlichen spielen wir hier die Titel in voller Länge und schneiden sie nicht irgendwo weg. Auch wenn hier bei Strawberry Fields Forever so eine kleine Pause vor dem Finale ist. Ja, Strawberry Field war ein Kinderheim der Heilsarmee und für den damals jungen John Lennon war es ein ganz besonderer Ort. Er spielte dort nämlich im Garten, kletterte auf Bäume und konnte für eine Weile der Welt entfliehen. Ja, Jahre später machte Lennon aus diesen Kindheitserinnerungen einen der faszinierendsten Song der Beatles. Allerdings geht es hier nicht einfach nur um Erdbeerfelder, sondern auch um Erinnerungen, Fantasie und die Frage, was eigentlich Realität ist. 1967 entstand daraus ein Meilenstein des psychedelischen Rock der Beatles, Strawberry Fields Forever. Wir gehen jetzt mal für die nächsten beiden Titel aus dem Garten heraus, denn es gibt ein Geburtstagskind und ja, danach gibt es auch noch eine traurige Nachricht, die haben wir ja auch manchmal in dieser Sendung. Fangen wir mit dem Geburtstagskind an. Und dieser ist nicht nur ein verdammt guter Musiker, sondern eher als Schauspieler bekannt. Sein Name ist Jack Black und er feierte am 28. August seinen 57. Geburtstag. Lasst uns mal zwei Filme nennen, die auch mit Musik zu tun haben. High Fidelity, da spielt Frank Black einen exzentrischen Plattenladen-Mitarbeiter namens Barry. Oder School of Rock sollten einige kennen. Wahrscheinlich der wichtigste Film für den Rockmusiker Jack Black. Er gründet dort mit einer Schulklasse eine Rockband und das ist natürlich ziemlich lustig. Also Jack Black. Ja, und mit Tenacious D entstand in Los Angeles eine Band, die von Jack Black und Kylie Gass gegründet wurde. Und die verbinden Hard Rock, Heavy Metal und Comedy. Und ihr selbstbetiteltes Debütalbum erschien 2001. Ja, und jetzt wird es auch ein bisschen verrückt. Jack Black und Kyle Gass behaupten, sie hätten einst den besten Rocksong der Welt gespielt. Leider haben sie ihn anschließend vergessen. Also blieb nur eines: eine Hommage an diesen verlorenen Jahrhundertsong. Ja, und herausgekommen ist der Titel Tribute, ein Titel, der sich selbst nicht ganz ernst nimmt und trotzdem ein richtig großes Rockbrett ist, welches wir jetzt hören werden. Hier sind Tenacious D und Tribute zum Geburtstag von Jack Black.

0: Tribute von Tenacious D für den Geburtstag von Jack Black. Mal ein bisschen andere interessante Musik hier in dieser Sendung. Ja, ich habe es schon gesagt, hin und wieder gibt es auch mal traurige Nachrichten, die wir hier in so einer Sendung verkünden müssen und nicht nur müssen, sondern natürlich auch wollen. Frank Beard ist gestorben. Er war der Schlagzeuger von ZZ Top. Und er ging von uns am 17. August im Alter von 77 Jahren. Er war seit 1969 Teil der klassischen ZZ Top-Besetzung und prägte natürlich auch den charakteristischen Texas Bluesrock der Band weit mehr als 5 Jahrzehnte. Er war der Mann hinter dem Schlagzeug, der bei ZZ Top oft ein wenig im Schatten der beiden bärtigen Frontmänner stand. Dabei war sein Spiel ein wesentlicher Bestandteil dieses unverwechselbaren Texas Grooves. Interessant ist ja auch die Geschichte der klassischen Dreierbesetzung Billy Gibbons, Dusty Hill und Frank Beard spielten ja über Jahrzehnte zusammen. Nach Dusty Hills Tod 2021 übernahm dann Elwood Francis den Bass. Nun ist Beard das zweite Mitglied der klassischen Besetzung, das nicht mehr dabei ist. ZZ Top hat inzwischen den ersten Auftritt nach Beards Tod absolviert. Die Band will entsprechend Beards Wunsch weitermachen. Wir gedenken Frank Beard und spielen ein Stück von ZZ Top, La Grange, über das er sich bestimmt sehr freuen würde.
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ZZ Top in Gedenken an Frank Beard, den Schlagzeuger von ZZ Top. Ja, es ist immer traurig, wenn man solche Nachrichten hört und auch vermitteln muss. Aber es bleibt natürlich auch ein Trost, und zwar die vielen tollen Tonträger von ZZ Top, die man ja immer wieder, Gott sei Dank, aus dem Schrank ziehen kann. Wir kommen zurück zu unserem heutigen Thema, nämlich Garten, Blumen, Bäume, Natur. Der nächste Song nimmt die englische Oberschicht und deren Gartenpartys aufs Korn. Er beschreibt eine Gesellschaft, die sich in gepflegten Gärten trifft, Champagner trinkt und sich gegenseitig gesellschaftlich präsentiert, während draußen eine ganz andere Realität existiert. Also der Begriff Gartenparty wird hier also ironisch verwendet. Es geht um Klassenunterschiede, gesellschaftliche Fassaden und die Absurdität solcher gesellschaftlichen Rituale. Wir hören Gartenparty von Merillion aus dem Album Stripped of a Chester's Tier aus dem Jahre 1983.

0: Rillian, wenn ihr mehr solche Musik hören wollt, dann lade ich euch natürlich ganz herzlich ein zu meiner Sendung Prog Spezial. Und die gibt es wieder am 15. September. Hier gleiche Stelle, gleiche Welle. Und auch diesmal gibt es wieder Studiogäste. Und zwar habe ich die Band Searing Score im Gespräch. Interessante Musik, die sehr gern mit Blockflöte begleitet wird. Also, das ist mal wirklich was Interessantes auch wieder hier bei Prog Spezial. Wir kommen jetzt aber zu unserer nächsten Rubrik, und das ist ja der Amiga Rock Klassiker. Und wir hatten ja heute schon mal mit den Rolling Stones den Löwenzahn in der Sendung. Und mit dem Löwenzahn werden wir jetzt auch ein Stück von Reform hören. Ja, Reform gehörte ja in den 70er Jahren zu den interessantesten Vertretern des ostdeutschen Rock. Und mit genau dem Titel Löwenzahn zeigt die Gruppe ihre besondere Verbindung von melodischen Rock, anspruchsvollen Arrangements und poetischen Texten. Der Löwenzahn steht dabei als Bild für etwas Unscheinbares, das sich seinen Weg sucht, Widerstände überwindet und immer wieder neu aufblüht. Ein schönes Sinnbild für Hoffnung, Beharrlichkeit und das Leben selbst. Und damit jetzt Musik aus einer Zeit, in der auch in der DDR-Rockszene ganz eigene musikalischen Blüten entstanden. Wir hören Reform mit der Löwenzahn, und heute gibt es auch noch eine Zugabe, weil ich weiß, dass wir bei dieser Pflanzensendung einen Titel unbedingt spielen müssen, und ich wette, die Leute melden sich, wenn ich diesen Titel nicht gespielt habe, nämlich Renft und den Apfeltraum. Also heute mal den Amiga Rock Klassiker im Doppelpack. Ich wünsche euch gute Unterhaltung.
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Ja, ein Lied voller Bilder, Träume und Sehnsucht nach Freiheit. Renfts Apfeltraum, ein Stück DDR-Rockgeschichte, das bis heute nichts von seiner besonderen Wirkung verloren hat. Es war Ausdruck von Aufbegehren und dem Wunsch nach Veränderung. So wurde der Titel jedenfalls immer verstanden. Freiheit, Sehnsucht und einer besseren Welt gehört natürlich heute zu den poetischsten und wichtigsten Titeln der DDR-Rockgeschichte. Every rose has its thorn. Von Poison, was wir jetzt hören werden, handelt von Liebeskummer, Verlust und der schmerzhaften Erkenntnis, dass auch etwas Schönes seine Schattenseiten hat. Jede Rose hat ihren Dorn. Selbst etwas Wunderschönes kann Schmerz verursachen. Lasst uns mal diese Ballade hören. Hier sind Poison und Every Rose Has Its Thorn.

Wildflower von The Cult aus dem 87er Album Electric. Mit diesem Album gelang auch der internationale Durchbruch für The Cult. Wir bleiben noch bei den Wildblumen und kommen zu dem Stück von Tom Petty aus dem zweiten Soloalbum von ihm, Wildflowers. Und da geht es natürlich auch um Menschen, die frei wachsen dürfen, ohne dass jemand ihnen vorschreibt, wo sie hingehören. Und das macht den Song zu einer sehr schönen Mischung aus Freiheit, Loslassen und Hoffnung. Tom Petty, Wildflowers.

0: Wildflowers von Tom Petty. Ja, und damit sind wir schon wieder fast am Ende der heutigen Sendung. Wie gesagt, der Ausgangspunkt war die Landesgartenschau in Leinefelde-Worbis. Schaut einfach dort mal vorbei, macht wirklich sehr viel Spaß. Und dazu gab es heute ein paar Titel zum Thema Garten und Natur. War mal ein bisschen ruhiger, aber ich denke, es hat euch hoffentlich auch Spaß bereitet. Wenn ihr einmal schreiben möchtet, dann könnt ihr das gern tun unter rockclassics@gmx.net. Wir hören uns übrigens wieder schon in 14 Tagen bei Brok Spezial oder noch einmal mit den Rock Classics in diesem Monat am 29. September. In diesem Sinne bedanke ich mich fürs Zuhören, wünsche euch allen eine gute Zeit und komme jetzt zu unserer Langrille. Jimi Hendrix nahm diese auf, und zwar auf dem Doppelalbum Electric Ladyland 1968. Da gab es das Stück 1983, A Merman I Should Turn to Be. Das Meer wird dabei zum Gegenentwurf zur zerstörten Welt, zu einem neuen Lebensraum. Und die beiden in dieser Geschichte wollen gewissermaßen eine neue Existenz beginnen und zu Meereswesen werden. Das hören wir jetzt. In diesem Sinne wünsche ich euch allen eine gute Zeit. Herzliche Grüße, euer Ingolf.
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